0: Fußball-Zweitligist Greuther Fürth hat den Klassenerhalt geschafft. Das Kleeblatt setzte sich am Abend im Relegationsrückspiel gegen Rot-Weiß Essen mit 2:0 durch. Das Hinspiel gegen den Drittligisten hatte Fürth noch mit 0:1 verloren. Die Fürther spielen seit fast 30 Jahren mindestens in der zweiten Liga. Es ist jetzt 2:15. Wenn wir jetzt in den Himmel schauen, dann ist es meistens sternenklar oder nur locker bewölkt im Süden. Da kann es vereinzelt auch mal regnen oder gewittern. Die Werte gehen bis in der Früh runter auf 16 bis 10 Grad. Auch heute bekommen wir wieder viel Sonnenschein. Nur in der Nähe der Alpen, da gibt es auch mal das ein oder andere Gewitter. Das Ganze heute bei 26 bis heißen 33 Grad. Wenn ihr auf der A3 Nürnberg-Passau unterwegs seid, dann bitte vorsichtig fahren in beiden Richtungen zwischen dem Kreuz Altdorf und Altdorf-Burgthann. Da sind Rehe auf der Fahrbahn. Dann die A3 Nürnberg Richtung Passau zwischen Eicher vorm Wald und Passau Nord steht im Baustellenbereich ein Pannenauto. Dann die A6 Nürnberg Richtung Heilbronn. Hier laufen Bergungsarbeiten zwischen Aurach und der Raststätte Frankenhöhe Nord. Ihr werdet hier über den Standstreifen vorbeigeleitet. Aktuell 4 Kilometer Stau, da braucht ihr etwa 20 Minuten länger. Und noch die A93 Hof Richtung Weiden. Hier gab es einen Unfall. Es kommt zu Behinderungen zwischen Wunsiedel und Marktredwitz Nord.
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0: wird. Lea Matschulat berichtet.
1: Wer moderne Sklaverei ausnutze, dürfe nicht straffrei davon kommen, sagt Bundesjustizministerin Hubig. Sie meint etwa all diejenigen, die sich die Nägel machen lassen, obwohl vieles darauf hindeutet, dass im Nagelstudio nicht alles korrekt läuft. Oder auch Bauherren, die ein Auge zudrücken, wenn eine Firma besonders günstige Konditionen verspricht, doch nicht ganz klar ist, ob die Arbeiter auch alle angemeldet sind.
0: Ob Zigaretten, Tabakbeutel oder E-Zigaretten, Nikotinprodukte sind bei Jugendlichen wieder beliebter. Das hat eine Befragung des Bundesinstituts für öffentliche Gesundheit ergeben. Demnach hat fast jeder Zehnte der 12- bis 17-Jährigen letztes Jahr Nikotinprodukte konsumiert. Der Drogenbeauftragte der Bundesregierung Streeck fordert deshalb strengere Regeln, zum Beispiel für Inhaltsstoffe, Werbung oder Aromen. Das waren die Nachrichten um halb. Wenn wir jetzt in den Himmel schauen, dann ist es meistens sternenklar oder nur locker bewölkt im Süden. Da kann es vereinzelt auch mal regnen oder gewittern. Die Werte gehen bis in der Früh runter auf 16 bis 10 Grad. Auch heute bekommen wir wieder viel Sonnenschein. Nur in der Nähe der Alpen, da gibt es auch mal das ein oder andere Gewitter. Das Ganze heute bei 26 bis heißen 33 Grad.
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1: Es ist 3 Uhr, ich bin Hendrik Daum. Der Wohnungsbau in Deutschland verläuft nur sehr schleppend. Um dem entgegenzuwirken, entscheidet das Bundeskabinett heute über Reformen im Baurecht. Das Ziel ist, die Genehmigungsverfahren zu beschleunigen. Bauministerin Huberts möchte, dass der Wohnungsbau in Gebieten mit angespannten Märkten künftig Priorität bekommt vor Natur- und Denkmalschutz. Außerdem sind härtere Maßnahmen gegen Eigentümer vorgesehen, die ihre Immobilien verfallen lassen. Als letztes Mittel ist sogar eine Enteignung möglich. Die Staatsanwaltschaft Potsdam ermittelt jetzt gegen den Schauspieler Christian Ulmen wegen des Verdachts der Körperverletzung. Hintergrund ist eine Strafanzeige seiner Ex-Partnerin, der Schauspielerin und Moderatorin Colleen Fernandes. Laut Staatsanwaltschaft hat sich ein Anfangsverdacht auf häusliche Gewalt bestätigt. David Riemer hat die Einzelheiten.
2: Es gehe um mehrere Vorfälle aus den Jahren 2022 und 2023 in Spanien. Weitere Vorwürfe von Fernandes wegen digitaler Gewalt würden noch geprüft, sagt eine Sprecherin der Staatsanwaltschaft. Für Ulmen gilt bis zu einem rechtskräftigen Abschluss des Verfahrens die Unschuldsvermutung. Fernandes wirft ihm neben körperlichen Übergriffen auch vor, Fake-Profile in ihrem Namen erstellt und darüber pornografische Inhalte verbreitet zu haben.
1: In Sachen Chancengerechtigkeit in der Bildung schneidet Deutschland ja häufig schlecht ab. Damit sich das ändert, wünschen sich 9 von 10 Erwachsenen mehr Personal in Schulen und Kitas und auch bundesweit einheitliche Lernstandards. Das zeigt der aktuelle Kinderreport des Deutschen Kinderhilfswerks. Auch Kinder und Jugendliche wurden befragt. Sie wünschen sich vor allem kostenlose Kitas und Schulen. Wer schon mal geheiratet hat, der weiß, dass die Organisation viel Stress bedeuten kann. Anders soll das bei der bundesweiten Aktion #einfachheiraten sein, bei der auch die Evangelische Kirche in Bayern mitmacht. Die Aktion findet am 26. Juni statt. Das Prinzip ist simpel, einfach zu einer der teilnehmenden Kirchen gehen und natürlich Ja sagen. Die einzigen Voraussetzungen sind, dass man schon standesamtlich verheiratet ist und dass mindestens einer von beiden evangelisch ist. Fußball-Zweitligist Greuther Fürth hat den Klassenerhalt geschafft. Das Kleeblatt setzte sich am Abend im Relegationsrückspiel gegen Rot-Weiß Essen mit 2:0 durch. Das Hinspiel gegen den Drittligisten hatte Fürth noch mit 0:1 verloren. Die Fürther spielen seit fast 30 Jahren mindestens in der zweiten Liga. Es ist jetzt 3:15. Wenn wir jetzt in den Himmel schauen, dann ist es meistens sternenklar oder nur locker bewölkt im Süden. Da kann es vereinzelt auch mal regnen oder gewittern. Die Werte gehen bis in der Früh runter auf 16 bis 10 Grad. Auch heute bekommen wir wieder viel Sonnenschein. Nur in der Nähe der Alpen, da gibt es auch mal das ein oder andere Gewitter. Das Ganze heute bei 26 bis heißen 33 Grad. Die A3 haben wir Nürnberg Richtung Passau. Hier steht im Baustellenbereich zwischen Eicher vorm Wald und Passau Nord ein Pannenauto. Es kommt zu Behinderungen. Und dann noch die A6 Nürnberg Richtung Heilbronn. Zwischen Aurach und der Raststätte Frankenhöhe Nord laufen nach wie vor Bergungsarbeiten. Ihr werdet hier über den Standstreifen vorbeigeleitet.
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1: Ich bin Hendrik Daum. Der Wohnungsbau in Deutschland verläuft nur sehr schleppend. Um dem entgegenzuwirken, entscheidet das Bundeskabinett heute über Reformen im Baurecht. Das Ziel ist, die Genehmigungsverfahren zu beschleunigen. Bauministerin Huberts möchte, dass der Wohnungsbau in Gebieten mit angespannten Märkten künftig Priorität bekommt vor Natur- und Denkmalschutz. Außerdem sind härtere Maßnahmen gegen Eigentümer vorgesehen, die ihre Immobilien verfallen lassen. Als letztes Mittel ist sogar eine Enteignung möglich. Die Staatsanwaltschaft Potsdam ermittelt jetzt gegen den Schauspieler Christian Ulmen wegen des Verdachts der Körperverletzung. Hintergrund ist eine Strafanzeige seiner Ex-Partnerin, der Schauspielerin und Moderatorin Colleen Fernandes. Laut Staatsanwaltschaft hat sich ein Anfangsverdacht auf häusliche Gewalt bestätigt. David Riemer hat die Einzelheiten.
2: Es gehe um mehrere Vorfälle aus den Jahren 2022 und 2023 in Spanien. Weitere Vorwürfe von Fernandes wegen digitaler Gewalt würden noch geprüft, sagt eine Sprecherin der Staatsanwaltschaft. Für Ulmen gilt bis zu einem rechtskräftigen Abschluss des Verfahrens die Unschuldsvermutung. Fernandes wirft ihm neben körperlichen Übergriffen auch vor, Fake-Profile in ihrem Namen erstellt und darüber pornografische Inhalte verbreitet zu haben.
1: Das waren die Nachrichten um halb. Wenn wir jetzt in den Himmel schauen, dann ist es meistens sternenklar oder nur locker bewölkt im Süden. Da kann es vereinzelt auch mal regnen oder gewittern. Die Werte gehen bis in der Früh runter auf 16 bis 10 Grad. Auch heute bekommen wir wieder viel Sonnenschein. Nur in der Nähe der Alpen, da gibt es auch mal das ein oder andere Gewitter. Das Ganze heute bei 26 bis heißen 33 Grad.
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1: Es ist 4 Uhr, ich bin Hendrik Daum. Bundeswirtschaftsministerin Reiche wird heute zu ihrem ersten offiziellen Besuch in China erwartet. Im Fokus der Gespräche dürften fairere Wettbewerbsbedingungen stehen. Die deutschen Maschinenbauer hatten Reiche kurz vor ihrer Reise zu einer harten Haltung aufgefordert. Sie müsse unmissverständlich klarmachen, dass Europa systematische Wettbewerbsverzerrungen nicht länger hinnehmen werde. Die Pläne von Bundesgesundheitsministerin Warken, die Beiträge zur Pflegeversicherung für Kinderlose zu erhöhen, stoßen auf Kritik. Die wiederholte Bestrafung von Menschen ohne Kinder löse die strukturellen Probleme der Pflegeversicherung nicht, das sagte Anja Piel vom Vorstand des Deutschen Gewerkschaftsbundes. Der gesetzlichen Pflegeversicherung droht ein Milliardendefizit. Gesundheitsministerin Warken plant deshalb, den Beitragszuschlag für Kinderlose um 0,1 Prozentpunkte auf 0,7% anzuheben. Menschenhandel soll in Deutschland künftig konsequenter verfolgt und auch härter bestraft werden können. Das sieht ein Gesetzentwurf aus dem Bundesjustizministerium vor, der heute im Bundeskabinett besprochen wird. Lea Matschulat berichtet.
2: Wer moderne Sklaverei ausnutze, dürfe nicht straffrei davonkommen, sagt Bundesjustizministerin Hubig. Sie meint etwa all diejenigen, die sich die Nägel machen lassen, obwohl vieles darauf hindeutet, dass im Nagelstudio nicht alles korrekt läuft. Oder auch Bauherren, die ein Auge zudrücken, wenn eine Firma besonders günstige Konditionen verspricht, doch nicht ganz klar ist, ob die Arbeiter auch alle angemeldet sind.
1: An einem Gymnasium in Bayreuth sind in einem Chemieschaukasten gefährliche Substanzen entdeckt und danach auch gesprengt worden. Ein Sicherheitsbeauftragter hatte beim Vorbereiten eines Umzugs der Chemiesammlung die Substanzen gefunden. Dabei hat es sich um alkoholische Lösungsmittel gehandelt. Spezialkräfte sind angerückt, um die Gefäße dann kontrolliert zu sprengen. Weil ja gerade Pfingstferien sind, waren keine Schüler oder Lehrer im Schulgebäude. Das Kleeblatt im Glückstaumel. Die Spielvereinigung Greuther Fürth hat in der Relegation den Klassenerhalt in der zweiten Fußball-Bundesliga geschafft. Die Franken setzten sich am späten Abend im Rückspiel im eigenen Stadion mit 2:0 gegen den Drittligisten Rot-Weiß Essen durch und machten damit die 0:1 Niederlage aus dem Hinspiel wett. Es ist jetzt kurz nach 4. Jetzt am Morgen ist der Himmel meistens klar oder nur locker bewölkt. Nur ganz im Süden kann es vereinzelt etwas regnen. Das Ganze bei Frühwerten zwischen 16 und 10 Grad. Auch heute bekommen wir wieder viel Sonnenschein. Nur in der Nähe der Alpen gibt es auch mal das ein oder andere Gewitter. Das Ganze heute bei 28 bis wieder heiße 33 Grad. Die A3 haben wir in Nürnberg Richtung Passau. Hier steht zwischen Eicherform Wald und Passau Nord im Baustellenbereich immer noch ein Pannenauto. Es kommt zu Behinderungen. Und die A9 Nürnberg Richtung Berlin hier im Baustellenbereich zwischen Bindlacher Berg und Bad Berneck-Himmelkron ein Pannen-LKW. Bitte auch hier vorsichtig fahren.
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1: Ich bin Hendrik Daum. Bundeswirtschaftsministerin Reiche wird heute zu ihrem ersten offiziellen Besuch in China erwartet. Im Fokus der Gespräche dürften fairere Wettbewerbsbedingungen stehen. Die deutschen Maschinenbauer hatten Reiche kurz vor ihrer Reise zu einer harten Haltung aufgefordert. Sie müsse unmissverständlich klar machen, dass Europa systematische Wettbewerbsverzerrungen nicht länger hinnehmen werde. Die Pläne von Bundesgesundheitsministerin Warken, die Beiträge zur Pflegeversicherung für Kinderlose zu erhöhen, stoßen auf Kritik. Die wiederholte Bestrafung von Menschen ohne Kinder löse die strukturellen Probleme der Pflegeversicherung nicht, das sagte Anja Piel vom Vorstand des Deutschen Gewerkschaftsbundes. Der gesetzlichen Pflegeversicherung droht ein Milliardendefizit. Gesundheitsministerin Warken plant deshalb, den Beitragszuschlag für Kinderlose um 0,1 Prozentpunkte auf 0,7%

0: Am Morgen ist der Himmel meistens klar oder nur locker bewölkt. Nur ganz im Süden kann es vereinzelt etwas regnen. Das Ganze bei Frühwerten zwischen 16 und 10 Grad. Auch heute bekommen wir wieder viel Sonnenschein. Nur in der Nähe der Alpen gibt es auch mal das ein oder andere Gewitter. Das Ganze heute bei 28 bis wieder heiße 33 Grad.
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1: Es ist 5 Uhr. Ich bin Hendrik Daum. Einen schönen guten Morgen. Die Staatsanwaltschaft Potsdam ermittelt jetzt gegen den Schauspieler Christian Ulmen wegen des Verdachts der Körperverletzung. Hintergrund ist eine Strafanzeige seiner Ex-Partnerin, der Schauspielerin und Moderatorin Colleen Fernandes. Laut Staatsanwaltschaft hat sich ein Anfangsverdacht auf häusliche Gewalt bestätigt. David Riemer hat die Einzelheiten.
2: Es gehe um mehrere Vorfälle aus den Jahren 2022 und 2023 in Spanien. Weitere Vorwürfe von Fernandes wegen digitaler Gewalt würden noch geprüft, sagt eine Sprecherin der Staatsanwaltschaft. Für Ulmen gilt bis zu einem rechtskräftigen Abschluss des Verfahrens die Unschuldsvermutung. Fernandes wirft ihm neben körperlichen Übergriffen auch vor, Fake-Profile in ihrem Namen erstellt und darüber pornografische Inhalte verbreitet zu haben.
1: Der Wohnungsbau in Deutschland verläuft nur sehr schleppend. Um dem entgegenzuwirken, entscheidet das Bundeskabinett heute über Reformen im Baurecht. Das Ziel ist, die Genehmigungsverfahren zu beschleunigen. Bauministerin Huberts möchte, dass der Wohnungsbau in Gebieten mit angespannten Märkten künftig Priorität bekommt vor Natur- und Denkmalschutz. Außerdem sind härtere Maßnahmen gegen Eigentümer vorgesehen, die ihre Immobilien verfallen lassen. Als letztes Mittel ist sogar eine Enteignung möglich. In der CSU rumort es im Moment gewaltig. Parteivize Weber fordert von seiner Partei mehr Ernsthaftigkeit. In einem 5-seitigen Brief an viele Mandatsträger schreibt Weber, die besten Jahre der CSU seien jene gewesen, in denen sie nicht dem Zeitgeist, sondern ihren Überzeugungen gefolgt sei. Schlagzeilen und Klickzahlen reichten nicht. Stattdessen brauche es Kreativität, Mut und Ideen. Der Brief wird von vielen als Breitseite gegen Parteichef Söder gewertet. Fußball-Zweitligist Greuther Fürth hat den Klassenerhalt geschafft. Das Kleeblatt setzte sich am Abend im Relegationsrückspiel gegen Rot-Weiß Essen mit 2:0 durch. Das Hinspiel gegen den Drittligisten hatte Fürth noch mit 0:1 verloren. Die Fürther spielen seit fast 30 Jahren mindestens in der zweiten Liga. Es ist jetzt kurz nach 5.
3: Hier ist das Wetter für Bayreuth und die Region, aktuell 14 Grad in Speichersdorf, 16 sind es sogar in Fichtelberg, 12 Grad in Pottenstein. Es ist jetzt schon angenehm lauschig, heute kriegen wir Temperaturen um 23 bis 27 Grad, viel Sonnenschein und nur ein paar Wolken, und so geht's auch in den nächsten Tagen erstmal weiter, morgen und am Freitag sonnig, morgen um die 24, am Freitag 27 Grad in der Spitze. Der Mainwelle Verkehrsservice, guten Morgen auf die Straßen. Keine Störungsmeldungen, Staus oder Blitzer. Wenn ihr was habt, gerne Bescheid sagen. 0170 99 07000. Besten Dank. Gute Fahrt.
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2: Ich bin Martin Sollig, guten Morgen. Paukenschlag im Bayreuther Rathaus. Kultur- und Wirtschaftsreferentin Eva-Christina Bär ist bereits am 6. Mai von der Stadt beurlaubt worden. Das berichtet der Kurier. Hintergrund sind schwere Vorwürfe aus den eigenen Reihen. Mitarbeiter sollen über Monate hinweg mögliche Verstöße gegen Arbeitszeiten, Homeoffice-Regeln und Unregelmäßigkeiten bei Auftragsvergaben dokumentiert haben. Eine fristlose Kündigung stand offenbar im Raum. Rechtlich reicht die Beweislage dafür aber wohl nicht aus. Wie es jetzt weitergeht, ist offen. Aktuell laufen Gespräche zwischen Anwälten und der Stadtspitze. Oberbürgermeister Andreas Zippel übernimmt die Aufgaben des Kultur- und Wirtschaftsreferats vorerst mit. 3 kontrollierte Sprengungen und 3 große Staubwolken. Danach war der Polizeieinsatz am Markgräfin-Wilhelmine-Gymnasium auch schon wieder beendet. Ein Mitarbeiter des MWG hatte gestern Vormittag bemerkt, dass sich im Chemieschaukasten der Schule eine Substanz verändert hat. Weil nicht ausgeschlossen werden konnte, dass es zu einer gefährlichen chemischen Reaktion kommt, hat er die Polizei verständigt. Mittlerweile ist auch mehr über die Substanzen bekannt. Laut Polizei waren es alkoholische Lösungsmittel, die wegen der langen Lagerungsdauer teils eingetrocknet und kristallisiert waren. Wegen dieses Zustands waren sie nicht mehr sicher. Deshalb haben Spezialisten der Technischen Sondergruppe aus München die Substanzen im Hof der Schule

0: zeigt, das neue Drehkreuz sollte Wartezeiten verkürzen, aber trotzdem waren an den warmen Tagen lange Schlangen angestanden. Stadtwerkesprecher Jan Koch.
1: Wir haben so die Erfahrung gemacht, ganz viele Leute wissen es noch gar nicht, dass man da jetzt digital bezahlen kann. Das ist möglich und verkürzt einfach deutlich die Wartezeit, weil sonst natürlich, wenn ganz, ganz viele Leute kommen, alle stellen sich in die Schlange, dann wird die Schlange dementsprechend lang und dann hat keiner mehr einen Vorteil davon und wir wollen natürlich, dass alle Leute profitieren.
0: Fragen und Antworten, wie die Online-Ticketbuchung funktioniert, gibt es auf der Website der Stadtwerke. Den Link haben wir auf meinwelle.de. Das Wetter in Bayreuth und in der Region, es bleibt warm, jetzt schon angenehm milde Temperaturen. Heute geht's rauf bei viel Sonnenschein und ein paar Wolken bis auf 23 bis 27 Grad. Und ähnlich warm geht's in den nächsten Tagen weiter. Hier ist der Mainwelle-Service um kurz nach 5:30. Es ist ruhig auf den Straßen in Bayreuth, Stadt und Land. Keine Störungsmeldungen, keine Blitzer. 0170 99 07000. Das ist die Nummer, an die ihr melden könnt, wenn ihr was entdeckt habt. Gute Fahrt!
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1: Es ist 6 Uhr, ich bin Moritz Einzel. Menschenhandel soll in Deutschland künftig konsequenter verfolgt und härter bestraft werden können. Das sieht ein Gesetzentwurf aus dem Bundesjustizministerium vor, der heute im Bundeskabinett besprochen wird. Lea Matschulat berichtet.
2: Wer moderne Sklaverei ausnutze, dürfe nicht straffrei davon kommen, sagt Bundesjustizministerin Hubig. Sie meint etwa all diejenigen, die sich die Nägel machen lassen, obwohl vieles darauf hindeutet, dass im Nagelstudio nicht alles korrekt läuft. Oder auch Bauherren, die ein Auge zudrücken, wenn eine Firma besonders günstige Konditionen verspricht, doch nicht ganz klar ist, ob die Arbeiter auch alle angemeldet sind.
1: Bundeswirtschaftsministerin Reiche wird heute zu ihrem ersten offiziellen Besuch in China erwartet. Im Fokus der Gespräche dürften fairere Wettbewerbsbedingungen stehen. Die deutschen Maschinenbauer hatten Reiche kurz vor ihrer Reise zu einer harten Haltung aufgefordert. Sie müsse unmissverständlich klarmachen, dass Europa systematische Wettbewerbsverzerrungen nicht länger hinnehmen werde. Die Pläne von Bundesgesundheitsministerin Warken, die Beiträge zur Pflegeversicherung für Kinderlose zu erhöhen, stoßen auf Kritik. Die wiederholte Bestrafung von Menschen ohne Kinder löse die strukturellen Probleme der Pflegeversicherung nicht, sagte Anja Piel vom Vorstand des Deutschen Gewerkschaftsbunds. Der gesetzlichen Pflegeversicherung droht ein Milliardendefizit. Wer schon mal geheiratet hat, der weiß, dass die Organisation viel Stress bedeuten kann. Anders soll das bei der bundesweiten Aktion Einfach heiraten sein, bei der auch die evangelische Kirche in Bayern mitmacht. Die Aktion findet am 26. Juni statt. Das Prinzip ist simpel, einfach zu einer der teilnehmenden Kirchen gehen und natürlich Ja sagen. Die einzigen Voraussetzungen sind, dass man schon standesamtlich verheiratet ist und dass mindestens einer von beiden evangelisch ist. Das Kleeblatt im Glückstaumel, die Spielvereinigung Greuther Fürth, hat in der Relegation den Klassenerhalt in der zweiten Fußball-Bundesliga geschafft. Die Franken setzten sich am Abend im Rückspiel im eigenen Stadion mit 2:0 gegen den Drittligisten Rot-Weiß Essen durch und machten damit die 0:1 Niederlage aus dem Hinspiel wett. Es ist jetzt kurz nach 6.
3: Kurze Frage, was habe ich verpasst? Wieso ist hier auf einmal Hochsommer?
4: Ja, stimmt. Du bist ja quasi im Winter gegangen. Ja.
3: Was ist denn jetzt hier los?
4: Ja, das ist krass. Ja,
3: also
4: ja.
3: Schönen guten Morgen. Ich will nur kurz sagen, als ich das letzte Mal hier in der Mainwelle im Studio Wetterbericht gemacht habe, da waren Frühwerte so um 0 Grad.
4: Da hat man noch Frost, ja, das stimmt.
3: Gut. Also aktuell 13 Grad in Eckersdorf, 14 Grad in Weidenberg und 16 Grad in Fichtelberg. Es wird wieder ein warmer Tag. Ein heißer Tag, aber nicht ganz so heftig. Wir bleiben unter der 30-Grad-Marke.
4: Sehr gut. Und wir schauen noch auf die Straßen der Mainwelle Service, auf die A9 Richtung Nürnberg. Da dauert es etwas länger zwischen Markt Schaugast und Dreieck Bayreuth-Kulmbach. Aktuell 3 Kilometer stockender Verkehr, also ein paar Minuten kostet euch das Zeit. Und es wird immer noch geblitzt tatsächlich auf der B303 Himmelkron Höhe Autobahnkirche. Da steht immer noch der Blitzeranhänger, also Obacht geben und unbedingt melden, wenn ihr irgendwo noch was entdeckt. 0170 99 0 7000.
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3: Einen wunderschönen guten Morgen. Dankeschön, ich hatte ein bisschen Urlaub.
4: War schön, oder?
3: Total schön, wirklich. Erst Ostsee, dann Tirol.
4: Ah, ne,
3: wundervoll. Ja, und zwischendurch ist hier offenbar plötzlich der Sommer explodiert.
4: Ja.
3: Mit über 30 Grad.
4: Das kam für uns auch überraschend, glaub mir. Wir hatten ja letztes Wochenende quasi noch die Eisheiligen und jetzt über 30 Grad und Schwimmbadwetter.
3: Ich hoffe, es ist für dich okay, dass du gestern mit dem Phil geschwitzt hast und heute mit mir.
4: Das war okay, ja.
3: Wir machen jetzt wieder weiter. Klassisch in der Kombi, Andrea Kreuzer und Bernd Rasser freuen uns sehr.
4: Ja.
3: Und ich bin kurz weg und hier explodiert quasi alles. Also im Rathaus gibt's Megastress.
4: Mhm.
3: Mit der Kulturreferentin.
4: Ja.
3: Explosion kontrolliert allerdings in Bayreuth mitten in der Stadt.
4: Am MWG in den Ferien mit irgendwelchen Chemiesubstanzen.
3: Ja, also das ist ja Wahnsinn. Also das müssen wir jetzt peu à peu, eins nach dem anderen aufarbeiten. Ich muss da auch erst rein, aber ich... Weiß Bescheid. meinwelle.de. Hab mich schon vorbereitet.
4: Sehr gut.
3: Könnt ihr auch machen jeden Morgen. Einen schönen guten Morgen.

0: Guten Morgen, 6:12. Meine Frau sitzt auf dem Rücksitz. Wir sind auf dem Weg zurück aus Tirol und sie sagt, Bernd, am MWG, da ist irgendwas gesprengt worden. Und ich gleich, was ist denn jetzt wieder los? Also das ist ja wirklich, also was da alles los war, während ich im Urlaub war.
1: Ja, ist einiges verpasst, ne?
0: Also das ging so los, früh kommt der WhatsApp ins Studio, sagt mal Leute, was ist denn da los? Am Volksfestplatz ist eine große Räumaktion, da ist quasi komplett Evakuierung angesagt.
1: Ja, da war natürlich und Alarm.
0: Es ist ja Volksfest.
1: Also es ist Volksfest, ja. Aber wir haben nachgefragt, es ging dann gar nicht ums Volksfest, sondern ums MWG nebendran, das Markgräfin-Wilhelmine-Gymnasium.
0: Polizeisprecher Philipp Debudai.
2: Also Einsatzanlass war, dass Mitarbeiter der Schule in einem Chemieschaukasten eben eine Substanz vorgefunden haben, die sich über die Laufe der Jahre verändert hat, dadurch instabil geworden ist und jetzt ein gefahrloser Abtransport nicht mehr möglich ist.
0: Es gibt nichts, was du noch nicht gehört hast.
1: Wahnsinn, oder? Und zum Glück in den Ferien.
0: Das muss man sich mal überlegen. Also die chemische Substanz wird über die Jahrzehnte vermutlich instabil und dann kommt extra ein technisches Sonderkommando aus München und sprengt das Ganze kontrolliert. Läuft alles zum Glück so ab wie geplant.
2: Ja, die drei Sprengungen verliefen genau nach Plan. Wurden keine Menschen gefährdet, auch keine Tiere. Die Gebäude blieben unbeschädigt, genauso wie wir uns das gewünscht hatten.
0: So, und jetzt wissen wir mittlerweile, worum sich das gehandelt hat, nämlich um ein alkoholisches Lösungsmittel. Das war früher flüssig.
1: Und jetzt hat's kristallisiert und da war man sich dann eben nicht ganz sicher, was das auslösen kann. Und da muss ich jetzt auch mal sagen, Respekt an die Mitarbeiter vom MWG. Die haben scheinbar alles gut im Blick, weil das muss man auch erstmal erkennen.
0: Total. Ja,
1: dass da was nicht passt.
0: So, dann war alles zum Glück und zwar bis zum Start vom Volksfest.
1: Ja.
0: War alles gut.
1: Sehr gut.
0: Und Volksfest ist ein gutes Stichwort, denn da ist heute
1: Familienfest.
0: Viel Spaß.

0: Wunderschönen guten Morgen.
1: Guten Morgen.
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0: Nein, das passt nicht. Für die nächste Moderation muss es so klingen.
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1: Toll.
0: Heute ist Familientag. Was heißt denn das eigentlich genau? Reduziert alles, gell?
5: Alle Fahrgeschäfte um die 30-40% günstiger. Und an allen Imbissen und an allen Verkaufsständen gibt es Sonderangebote.
0: Christian Gut von der BMTG. Und falls jetzt die Ersten jammern und sagen, früher hat alles bloß die Hälfte gekostet. Früher war alles viel günstiger.
1: Stimmt.
0: Ja, die Betriebskosten steigen halt auch massiv und deshalb ist der Rabatt etwas geringer. Macht aber immer noch viel aus. 30-40% gibt's überall beim Volksfest heute. Viel Spaß.
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0: Tate McRae und Two Hands. Guten Morgen auf Radio Mainwelle. 6:55 gleich.
1: Guten Morgen. Und wie immer, wenn er aus dem Urlaub zurückkommt, der Bernd, ne, dann hat er so neue Sachen an. Also die Käppi ist jetzt mal egal, das neue Hemd auch. Ja. Aber die Schuhe, die sind schon auffällig, ne?
0: Das sind Slip-on-Sneaker.
1: Ja, das ist ja geil. Die haben keine Schnürsenkel, aber sehen aus wie Sneaker.
0: Ja, das sind so eine Mischung aus Slippern und Sneakern. Und
1: ja,
0: das schlüpft so nice.
1: Oh, super. Das
0: aber
1: ist ja mein Traum.
0: Aber frag nicht nach der Story dahinter. Ehrlicherweise habe ich die bestellt. Ne?
1: Ja.
0: Alles andere habe ich hier im Handel gekauft.
1: Sehr gut.
0: Ne? Stationär, gebummelt
1: sehr
0: im Urlaub.
1: Gut.
0: Aber die habe ich bestellt und die kamen erst nicht. Und weißt du warum?
1: Ja.
0: Konto gehackt.
1: Nein!
0: Konto gehackt beim Online-Shop, bei T-Online,
1: oh Gott,
0: bei Netflix,
1: nein,
0: bei Disney, alle Konten
1: alles
0: gehackt.
1: Alles gehackt.
0: Und warum?
1: Weil da überall das gleiche Passwort.
0: Überall das gleiche.
1: Ja, klar, das ist der Klassiker.
0: Und
1: ja,
0: natürlich ein Katastrophenpasswort.
1: Ja, klar, 1, 2, 3, 4, 5.
0: So, jetzt, wo ich das alles einmal neu aufsetzen musste,
1: kann ich
0: euch nur empfehlen, nehmt bitte sichere Passwörter.
1: Oh ja.
0: Um Gottes Willen. Zwischendurch haben sie meine Klamotten übrigens nach Berlin geschickt. Ich muss jetzt zur Polizei und Anzeige erstatten.
1: Bernd.
0: Ja, so Zeug gibt's.
1: Ist ja Wahnsinn.
0: Alles im Urlaub passiert. Gleich um 6:30. Mehr Nachrichten dann direkt hier aus der Region mit Martin Solig.
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0: Schönen guten Morgen, 6:30. Mal alles, was wichtig ist, jetzt in den News mit Martin Solig.
1: Guten Morgen. Menschenhandel soll in Deutschland künftig konsequenter verfolgt

0: Bundesjustizministerin Hubig. Und die Staatsanwaltschaft Potsdam ermittelt jetzt gegen den Schauspieler Christian Ulmen wegen des Verdachts der Körperverletzung. Hintergrund ist eine Strafanzeige seiner Ex-Partnerin, der Schauspielerin und Moderatorin Colleen Fernandes. Laut Staatsanwaltschaft hat sich ein Anfangsverdacht auf häusliche Gewalt bestätigt.
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0: Paukenschlag im Bayreuther Rathaus. Kultur- und Wirtschaftsreferentin Eva-Christina Bär ist bereits am 6. Mai von der Stadt beurlaubt worden. Das berichtet der Kurier. Hintergrund sind schwere Vorwürfe aus den eigenen Reihen. Kurier-Chefreporter Otto Lapp.
2: Es sind Vorwürfe um die Arbeitszeit, den Umgang mit Terminen, ihr Umgang mit Homeoffice, um Vergaben, um Bezahlen von Rechnungen. Ein ganzes Konglomerat von Vorwürfen, die die Stadt anfangs als so schwer einschätzte, dass eine sofortige Kündigung im Raum stand. Inzwischen ist aber klar, das alles reicht nicht.
0: Aktuell laufen Gespräche zwischen Anwälten und der Stadtspitze. Die Aufgaben des Kultur- und Wirtschaftsreferats übernimmt vorerst Oberbürgermeister Andreas Zippe. 3 kontrollierte Sprengungen. 3 große Rauchwolken gestern Mittag am Markgräfin-Wilhelmine-Gymnasium in Bayreuth, großer Polizeieinsatz. Hintergrund waren vermeintlich gefährliche chemische Substanzen, die sich in einem Schaukasten der Schule befunden hatten. Mittlerweile ist klar, es waren alkoholische Lösungsmittel, die wegen der langen Lagerung teils eingetrocknet und kristallisiert waren und deshalb nicht mehr sicher. Spezialisten einer technischen Sondergruppe aus München haben die Substanzen im Hof des MWG gesprengt. Was wird an der Fakultät für Lebenswissenschaft in Kulmbach eigentlich gelehrt? Grob geht es um Lebensmittel, um Ernährung und Gesundheit. Richtig einsteigen können interessierte junge Leute in das Thema nächste Woche am Montag. Die Fakultät der Uni Bayreuth lädt am 1. Juni zu einem Schnuppertag ein. Es gibt neben Vorlesungen zu Humanbiologie, Gesundheitsförderung und Lebensmittelchemie eine Campusführung und auch eine offene Sprechstunde. Anmelden kann man sich kostenlos bis morgen. Die Kontaktinfos gibt's auf meinwelle.de.
3: Dankeschön, Martin. Schnell das Main-Wetter. Richtig schön sonnig, richtig warm. Aber die 30 Grad sind erstmal rum. Es sind 23 bis 27. Das heißt, es ist warm, aber nicht mehr drückend heiß. Geht ähnlich weiter mit Hochboris.
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5: Der Main-Wille-Service mit einem Blick auf die Straßen. Wir starten auf der A9 Obacht Richtung Berlin zwischen Markt Schorgast und Gefrees. Da liegt ein Unterlegkeil auf der linken Fahrspur. Fahrt also bitte vorsichtig und bringt ein bisschen Zeit mit. A9 Richtung Nürnberg zwischen Bad Benneck-Himmelkron und Dreieck Bayreuth-Kulmbach. Immer noch 3 Kilometer stockender Verkehr. Ein paar Minuten müsst ihr da mehr einplanen. Und es wird geblitzt. Immer noch auf der B303 Himmelkron Höhe Autobahnkirche. Da steht der Blitzeranhänger. Wenn ihr noch was entdeckt, sagt gern Bescheid. WhatsApp ins Studio jederzeit 0170 99 0 7000.
3: Und rein geht's in den Sommer 2026. Wie schön!
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3: Mit Martin Solleck.
6: Hi, guten Morgen.
3: Und Andrea Kreuzer.
5: Guten Morgen.
3: Und ich bin Bernd Rasser. So, was ziehst du jetzt an, wenn es wieder so extrem heiß ist? Ich war in Tirol in einem Geschäft. Pass auf! Und da war Frau. Und die hat mir dann erklärt, was mit meinem Hemd so besonders ist.
5: Ja.
3: Das ist aus Australien. Ja. Und das ist mit Laser gemacht. Das ist also ganz, ganz dünn.
5: Was?
3: Das ist zusammengläsert, das Hemd.
5: Aha.
3: Und deswegen ist das ist nicht gestickt. Das muss schon vorstellen, das ist gläsert. Und deswegen ist das ganz, ganz dünn.
5: Und da schwitzt so. Man nicht. Na,
3: das
5: jetzt.
3: Das ist Hammer. Also ich habe praktisch jetzt ein gläsertes Hemd.
6: Und auch irgendwie nichts an.
5: Ja, genau. Ja, du hast eigentlich nichts angeschwimmt.
3: Ja, das ist Hammer.
5: Super.
3: Also ich werde das Laserhemd jetzt mal testen. Ne?
5: Den Schwitztest machen.
3: Meine Erfahrungswerte weitergeben.
6: Dir ist klar, dass ich das jetzt anfassen muss. Ne?
5: Ja, bitte. Ja,
3: lang mal hin.
5: Lang mal hin, Martin. Glasert.
3: Ja. Das ist sauber.
5: Wie fühlt sich das
3: an? Magst du noch lange
5: an, Andrea? Ja, mal hier den Ärmel. Oh,
3: ja,
5: das ist aber wirklich speziell.
6: Das will ich auch haben.
3: Ja, ja.
5: Gibt es auch Laser-T-Shirts und Laser-Kleider?
3: Ich würde das für euch recherchieren.
5: Ja, find es mal raus.
3: Bis zum Ende der Morning Show habe ich alles rausgefunden, was das Thema Laser ist. Das ist eine super Idee.
5: Glasert.
3: Ja, ja.

0: Guten Morgen. Ich hab's jetzt mal
1: gegoogelt. Guten Morgen. Ja?
0: Berührungsloses Laserschneiden von Stoffen. Mhm. Und das genau macht's quasi so dünn, mein Hemd.
1: Und hast du jetzt auch geschaut wegen meinen Kleidern und meinen T-Shirts?
0: Gibt's noch nicht.
1: Ja, schade. Hemden kann ich nicht anziehen.
0: 80er jetzt mit The Outfield.

0: einen schönen guten Morgen, 6.41 Uhr, die Mainwiede hier.
1: Guten Morgen.
0: Warum war da diese lange Schlange am Kreuzsteinbad? Mal kurz zusammengefasst. Es gibt das Gerücht, die Bayreuther wären zu wenig Digital Natives.
1: Ja, so schaut's aus. Ja.
0: Weil es läuft nämlich eigentlich gut.
2: Es läuft auch richtig gut. Wir haben inzwischen unser Drehkreuz. Jetzt kann man in einem Ticketshop digital Tickets kaufen und dann einfach am Drehkreuz reinkommen. Dann hat man deutlich kürzere Wartezeiten.
0: Aber das super. Mit dem digitalen Ticketkauf.
1: Und mit dem QR-Code.
0: Das
1: und
0: müssen
1: dann
0: die Leute halt auch alles machen. Ne?
2: Wir haben so die Erfahrung gemacht, ganz viele Leute wissen es noch gar nicht, dass man da jetzt digital bezahlen kann. Das ist möglich und verkürzt einfach deutlich die Wartezeit. Weil sonst natürlich, wenn ganz, ganz viele Leute kommen, alle stellen sich in die Schlange, dann wird die Schlange dementsprechend lang. Mhm. Und dann hat keiner mehr einen Vorteil davon. Und wir wollen natürlich, dass alle Leute profitieren.
0: Also im Prinzip heißt das, wenn wir alle schlau genug sind und alles online kaufen, in dem Fall ist das eine gute Idee,
1: ja,
0: dann könnte es wesentlich schneller gehen. Ticket online kaufen vorher und mit dem QR-Code durchs Drehkreuz durch.
2: Wer wissen möchte, wie es funktioniert, wir haben umfangreiche FAQs auf unserer Webseite bereitgestellt. Einfach mal vorbeischauen, funktioniert fantastisch.
0: Es gibt aber noch das Problem, dass auch am Kiosk,
1: wenn man dann Hunger und Durst bekommt,
0: die absolute Hölle los war. Mehr dazu gleich.

0: 3:45 vorbei, guten Morgen. Ja, wir sind mit dem Sommer noch ein bisschen überfordert.
1: Ja, das ging jetzt auch ein bisschen schnell, ne?
2: Sommer, Sonne, Sonnenschein, was könnte schöner sein?
0: Wenn du zum Beispiel nicht so lang in der Schlange stehst.
1: Ja.
0: Kreuzsteinbad am Eingang, gut, da gibt's jetzt das Online-Ticket, haben wir gerade gehört. Aber Kreuzsteinbad am Kiosk, lange Schlangen.
3: Wir haben versucht, so schnell wie möglich die abzuarbeiten. Die Mädels vorne beim Verkauf waren wirklich schnell und zügig und haben da wirklich Gas gegeben. Und auch in der Küche ist das Essen schnell raus. Ich glaube, die Wartezeiten waren halt klar an den Fenstern. Aber auf das Essen an sich haben die Leute gar nicht so lange gewartet. Das ging relativ zügig.
0: Sagt der neue Kioskchef Jörg Haller von der Haller Mühle. Ich meine, allein Freitag bis Montag, wie viele Leute?
1: 8000 Gäste waren schon da, wow.
0: Und da gab es ja noch keine Erfahrungswerte. Mm. Also da können wir jetzt schon mal ein bisschen Geduld haben, ja, finde ich. Aber sie wollen noch schneller werden.
3: Auch da ist der Gedanke, einfach schon mal mit einem Getränkeautomat zu arbeiten, dass wenn sich nur einer mal ein Getränk holen will, dass er am Getränkeautomat sich da entsprechend eine Limo oder eine Saftschorle einfach ziehen kann. Auch die Sache mit dem zweiten Fenster, es wird aufgemacht. Allerdings können wir nicht sagen, wann. Das Team muss sich erstmal ein bisschen einspielen. Jeden Abend sitzen wir zusammen und werden von Tag zu Tag besser.
0: Ja, und man muss dazu sagen, im neuen Kiosk gibt's halt auch deutlich mehr. Und das muss sich einfach alles auch erst einspielen.
3: Das geht viel über Chicken Burger, über Burger, über Currywurst, über vegane Salate, über Blumenkohl Nuggets, die vegan sind. Also das Portfolio ist größer, damit wirklich jeder Gast bei uns etwas findet und auch eine große Auswahl hat.
0: Wenn's nur Pommes rot-weiß magst, geht's ein Ticken schneller.
1: Da geht's schneller, ja. Deswegen müssen wir jetzt alle mal ein bisschen Geduld haben und der Sache ein bisschen Zeit geben. Das spielt sich schon noch ein.
0: Das glaube ich auch. Ganz viel Spaß. Es bleibt schön warm. Es bleibt beim Kreuzer, beim Freibad, beim Planschwetter in Bayreuth und der Region.

0: Ali, guten Morgen auf Radio Mainwilhelm. Und gleich nach sieben müssen wir einem Skandal auf den Grund gehen. Ich kann das gar nicht glauben, ich bin kurz im Urlaub und dann ist plötzlich die Kulturreferentin beurlaubt.
1: So schnell kann's gehen.
0: Bayreuths Kultur- und Wirtschaftsreferentin heißt, beziehungsweise hieß, Eva Christina Bär. Und plötzlich kommt bam, rums die Meldung, sie ist beurlaubt. Eine erfahrene Managerin, man hat viel von ihr erwartet, hat sich viel versprochen und jetzt gibt's offenbar im Hintergrund im Rathaus richtig arg Beef und Probleme.
1: Was ist da los? Was ist passiert?
0: Thema gleich nach sieben.
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1: Es ist 7 Uhr, ich bin Moritz Einzel. Das Kleeblatt im Glück. Die Spielvereinigung Greuther Fürth hat den Klassenerhalt in der zweiten Fußball-Bundesliga geschafft. Die Franken gewannen das Relegationsrückspiel gegen den Drittligisten Rot-Weiß Essen mit 2:0. Das Hinspiel war noch mit 0:1 verloren gegangen. Fürths Noel Futkoi bei Sky.
2: Ich wusste ja, wie heimstark wir sein können. Wir hatten ja schon viele Spiele in der Saison, wo wir unsere Heimstärke bewiesen haben. Und diese Überzeugung haben wir heute aufs Spiel übertragen. Und am Ende gehen wir als verdienter Sieger vom Platz.
1: Futkoi und Branimir Hrgota waren die Torschützen für Fürth. Beide Spieler verlassen den Verein. Das Bundeskabinett entscheidet heute über Reformen im Baurecht. Bauministerin Huberts möchte Genehmigungsverfahren beschleunigen. Außerdem sollen Städte und Gemeinden leichter gegen verwahrloste Schrottimmobilien vorgehen können. Im Extremfall sollen sogar Enteignungen möglich sein. Im Prozess gegen die frühere RAF-Terroristin Daniela Klette könnte am Vormittag vor dem Landgericht Verden das Urteil gesprochen werden. Laut Anklage soll Klette mit ihren Komplizen Burkhard Garweg und Ernst Volker Staub zwischen 1999 und 2016 Geldtransporter und Supermärkte überfallen haben. Die beiden Männer sind weiterhin auf der Flucht. Die Staatsanwaltschaft fordert eine Haftstrafe von 15 Jahren für Klette. Bundeswirtschaftsministerin Reiche ist nach China gereist. Bei einem Treffen mit Handelsminister Wang hat Reiche faire Wettbewerbsbedingungen für deutsche Unternehmen angemahnt. Wettbewerb sei uns nicht fremd, sondern bringe uns nach vorn, so die CDU-Politikerin. Wettbewerb müsse aber auch so ausgestaltet sein, dass er zu beiderseitigem Nutzen und transparent sei. Schwellungen an den Beinen, Blutergüsse an den Händen. Der Gesundheitszustand von US-Präsident Trump sorgt immer wieder für Spekulationen. Jetzt hat er sich einer turnusgemäßen ärztlichen Untersuchung unterzogen und danach von einem guten Ausgang geschwärmt. Alles sei perfekt verlaufen, schrieb Trump nach der Rückkehr von einem Militärkrankenhaus bei Washington auf der Plattform Truth Social. Es ist jetzt 7:15.
3: Sag mal, was denn da passiert? Ich war doch nur kurz im Urlaub. Und hier ist der Sommer explodiert.
4: So schnell kann's gehen.
3: Als ich in den Urlaub bin vor 2 Wochen, da hat man morgens noch Minusgrade.
4: Ja, da haben wir noch gekratzt.
3: Aktuell 16 Grad in Warmensteinach. Wow. Ja. 16 Grad in Gfrees und 15 Grad in Weidenberg. Es werden heute keine 30 mehr, aber an die 27 sind drin und hoch. Wie heißt es hoch?
4: Ja, wie heißt denn das hoch?
3: Warte, jetzt? Schau nach.
4: Alexander.
3: Nein, falsch. Nein.
4: Gestern hieß es noch Alexander.
3: Nein, pass auf, es hoch heißt. Ich hab's gleich. Sekunde ganz kurz.
4: Vielleicht heißt es einfach Bernd.
3: Das hoch heißt. Ja. Boris. Hoch Boris. Hoch Boris bleibt da und bleibt weiter schön warm die ganze Woche.
4: Und wir schauen noch auf die Straßen. Sieht aktuell entspannt aus. Keine Staus- oder Störungsmeldungen. Aber Obacht, nicht blitzen lassen. Der Blitzeranhänger auf der B303 steht immer noch bei Himmelkron auf Höhe von der Autobahnkirche. Nicht erwischen lassen. Und wenn noch was ist, gerne melden. 0170 99 07000.
3: Fürs Protokoll. Hoch Boris. Frühestens kracht's und gewittert's am Sonntag.
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3: Was macht der Rasser, wenn er aus dem Urlaub zurückkommt am 27. Mai? Brav der Mama zum Geburtstag gratulieren.
4: Ja. Die hatte heute Geburtstag, ein toller Tag.
3: Ja. Hey, ich glaube, warte mal, hat nicht heute auch der ehemalige OB, der Thomas Ebersberger hat, glaube ich, mit meiner Mama Geburtstag.
4: Mit deiner Mama.
3: Recherchiere ich nochmal, aber ich bin mir ziemlich sicher.
4: Sonst müssen wir natürlich gratulieren, auf jeden Fall.
3: Und wer heute sonst noch Geburtstag hat, dem sei hier ein wunderschön sonniger Tag gewünscht. Und euch allen auch, oder?
4: Ja, die anderen auch.
3: Den wünschen wir allen, was heute so schön ist. Weitermachen wir im Sommer. Jetzt mit Phil Collins. Einen schönen guten Morgen. Hier ist das Mainwecker-Team.
4: Guten Morgen.

0: Phil Collins auf Radio Mainwelle, kurz nach sieben. Das passt natürlich jetzt überhaupt nicht ins Richard-Wagner-Jubiläumsjahr, wo wir in Sachen Kultur glänzen wollten.
1: Nein!
0: Haben wir in Sachen Kultur einen Skandal.
1: Oh oh.
0: Im Bayreuther Rathaus. Thema

0: Haukenschlag im Bayreuther Rathaus. Ein Krimi hinter verschlossenen Türen der Stadtverwaltung. Es geht um Bayreuths Kultur- und Wirtschaftsreferentin Eva Christina Beer. Die 50-Jährige ist eine erfahrene Managerin, kommt aus Nürnberg, ist ja erst seit dem 1. Januar 2025 im Amt und
1: seit dem 6. Mai beurlaubt.
0: Was ist da denn los? Otto Lapp, Chefreporter vom Kurier, hat über Wochen akribisch recherchiert. Wir wollen von ihm wissen, was wirft man Eva Christina Beer denn überhaupt vor?
2: Das rauszufinden ist sehr schwer. Öffentlich ist gar nichts. Ich habe sehr intensiv gesammelt. Es sind Vorwürfe um die Arbeitszeit, den Umgang mit Terminen, ihr Umgang mit Homeoffice, um Vergaben, um Bezahlen von Rechnungen. Ein ganzes Konglomerat von Vorwürfen, die die Stadt anfangs als so schwer einschätzte, dass eine sofortige Kündigung im Raum stand. Inzwischen ist aber klar, das alles reicht nicht.
0: Okay, aber was ist denn da genau wirklich los im Hintergrund? Wo liegt denn da der Hund begraben? Da ist doch was.
2: Wo der Hund wirklich begraben liegt? Gute Frage. Wir wissen alle, Frau Beer und der ehemalige Oberbürgermeister Thomas Ebersberger waren sich nicht ganz so grün. Der Stadtrat hat sie durchgesetzt. Es gab natürlich auch, wie bei Referaten oft der Fall, das eine gegen das andere. Bisschen Streit um die Vorbereitung fürs Festival 150. Aber nichts derart Schweres, wo man jetzt sagen könnte, das rechtfertige die Vorwürfe an sich.
1: Und jetzt wird's immer verwirrender. Ist es vielleicht sogar ein Komplott der eigenen Mitarbeiter? Mobbing? Die Rede ist nämlich auch von atmosphärischen Spannungen zwischen Eva Christina Beer und einigen ihrer Mitarbeiter.
2: Da geht's darum, um Aufgabenerledigung, um Umgang mit Aufgaben. Ich würde mal sagen, teilweise atmosphärische Sachen. Viele Dinge sind einfach auch im Ungefähren unkonkret. Viele Dinge sind Auslegungssache, interpretatorisch bedingt.
0: Na, da müsste man natürlich jetzt wirklich Mäuschen spielen.
1: Ja.
0: Wenn das einer tut, dann ist es Otto Lapp vom Kurier. Es wird spannend. Wie geht es weiter? Ist der Riss noch zu kitten? Oder müssen wir uns wieder eine neue Kulturreferentin suchen? Das wäre ja nicht das erste Mal.
2: Eine sehr, sehr gute Frage. Ganz offen. Da die Kündigung vom Tisch ist, gibt es zwei Möglichkeiten. Entweder sie kann weitermachen wie bisher, dazu braucht es den Stadtrat, dazu braucht es aber auch eine kräftige Rückenstärkung durch die Rathausspitze. Möglichkeit zwei, man trennt sich doch, weil vielleicht zu viele Tischtücher durchschnitten sind, aber auch da braucht es den Stadtrat dazu. Ich denke, in der nächsten Sitzung wird das geklärt werden.
1: Ja, und wer muss bis dahin ihre Aufgaben übernehmen? Ganz klar, der Oberbürgermeister Dr. Andreas Zippel. Aber wie kam das alles raus?
2: Ein Mitarbeiter oder mehrere Mitarbeiter von Frau Beer haben über ein Jahr akribisch mögliche Verstöße gesammelt und an die Stadt geschickt. Eva Beer wurde quasi ganz kalt erwischt, als sie an jenem 6. Mai ihren Dienstcomputer und ihr Diensthandy abgeben musste. Und ja, Zippel macht ein paar der Aufgaben. Ich denke, muss ich jetzt auch um Bayreuth 150 kümmern. Das ist ja das, was am nächsten ansteht.
1: Wahnsinn.
0: Ja ein super Einstieg in den neuen Job als OB.
1: Mann.
0: Wahnsinn. Bayreuth und seine Kulturreferenten und jetzt auch Referentinnen, das ist immer wieder ein heißes Thema. Mehr dazu heute im Nordbayerischen Kurier. Dankeschön, Otto Lapp, für die Insider-Infos.
3: Eine

0: Schnelles Blitzer-Update.
1: Auf der B303 steht immer noch der Blitzeranhänger bei Himmelkron auf Höhe von der Autobahnkirche.
0: Schnelles Sommer-Update. Es bleibt so an die 30 Grad. Nicht ganz so heiß wie bisher, aber mit 23 bis 27 sind wir durchaus gut bedient.
1: Absolut, okay.
0: Langt satt fürs Freibad.

0: Age und Crush. Schönen guten Morgen auf Radio Main.
1: Guten
0: Morgen.
1: Wir
0: müssen jetzt kurz weg, weil wir müssen eine Insta-Story machen.
1: Ja.
0: Andrea Kreuzer liebt meine neuen Schuhe.
1: Oh, toll. Ohne Schnürsenkel, Slip-on-Sneaker.
0: Ja, das ist eine Mischung aus Slipper und Sneaker.
1: Toll.
0: Ja, hat man jetzt scheinbar.
1: Bin ganz neidisch.
0: Also ich hoffe, dass man es hat, ja. Weil sonst wäre es unangenehm.
1: Wäre blöd.
0: Da können wir ja gleich in der Insta-Story mal fragen.
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0: Das ist ja sonst nicht. Andrea, überbrück mal kurz. Wir haben noch ein Zeitproblem.
1: Ein Zeitproblem?
0: Ja.
1: Ich überbrücke.
0: Naja.
1: Gute Laune.
0: Entschuldigung.
1: Gute Laune. Ja. Sommer, Sonne, Sonnenschein.
0: Jetzt sind alles gut. Jetzt sind alle da. Entschuldigung. Es ist 7:30 und der Kollege Martin Solleck hat die News.
2: Guten Morgen. Bundeswirtschaftsministerin Reiche wird heute zu ihrem ersten offiziellen Besuch in China erwartet. Im Fokus der Gespräche dürften fairere Wettbewerbsbedingungen stehen. Die deutschen Maschinenbauer hatten Reiche kurz vor ihrer Reise zu einer harten Haltung aufgefordert. Sie müsse unmissverständlich klar machen, dass Europa systematische Wettbewerbsverzerrung nicht länger hinnehmen werde. Und die Staatsanwaltschaft Potsdam ermittelt jetzt gegen den Schauspieler Christian Ulmen wegen des Verdachts der Körperverletzung. Hintergrund ist eine Strafanzeige seiner Ex-Partnerin, der Schauspielerin und Moderatorin Colleen Fernandes. Laut Staatsanwaltschaft hat sich ein Anfangsverdacht auf häusliche Gewalt bestätigt.
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2: Paukenschlag im Bayreuther Rathaus. Kultur- und Wirtschaftsreferentin Eva-Christina Bär ist bereits am 6. Mai von der Stadt beurlaubt worden. Das berichtet der Kurier. Hintergrund sind schwere Vorwürfe aus den eigenen Reihen. Kurier-Chefreporter Otto Lapp.
4: Es sind Vorwürfe um die Arbeitszeit, den Umgang mit Terminen, ihr Umgang mit Homeoffice, um Vergaben, um Bezahlen von Rechnungen. Ein ganzes Konglomerat von Vorwürfen, die die Stadt anfangs als so schwer einschätzte, dass eine sofortige Kündigung im Raum stand. Inzwischen ist aber klar, das alles reicht nicht.
2: Aktuell laufen Gespräche zwischen Anwälten und der Stadtspitze. Die Aufgaben des Kultur- und Wirtschaftsreferats übernimmt vorerst Oberbürgermeister Andreas Zippel. An den ersten richtig warmen Tagen in der Region ist das Bayreuther Kreuzsteinbad in der Freibadsaison durchgestartet. Von Freitag bis Montag waren rund 8000 Gäste im Bad. Und der Stresstest hat gezeigt, das neue Drehkreuz sollte Wartezeiten verkürzen. Trotzdem waren an den warmen Tagen lange Schlangen angestanden. Stadtwerkesprecher Jan Koch.
5: Wir haben so die Erfahrung gemacht, ganz viele Leute wissen es noch gar nicht, dass man da jetzt digital bezahlen kann. Das ist möglich und verkürzt einfach deutlich die Wartezeit, weil sonst natürlich, wenn ganz, ganz viele Leute kommen, alle stellen sich in die Schlange, dann wird die Schlange dementsprechend lang und dann hat keiner mehr einen Vorteil davon und wir wollen natürlich, dass alle Leute profitieren.
2: Fragen und Antworten, wie die Online-Ticketbuchung funktioniert, gibt es auf der Internetseite der Stadtwerke. Den Link dazu auf meinwelle.de. Wohnen im Alter in idyllischer Lage. In Hollfeld haben jetzt die Bauarbeiten für eine neue Siedlung am Flusstal der Wiesent begonnen. Auf dem Grundstück entstehen Häuser mit barrierefreien Eigentumswohnungen für die Generation 50 plus und sogenannte Tiny Houses, also Kleinstwohnhäuser mit 60 Quadratmeter Wohnfläche. Für die Bewohner soll es in der Siedlung Service Wohnen Hollfeld künftig auch ein umfangreiches Dienstleistungsangebot geben.
0: Dankeschön, Martin. Ich habe ja schon so oft drüber nachgedacht, wie das ist, wenn du in einem Tiny House wohnst und dich auf das Wesentlichste beschränken musst. Wenn ich so in meine Garage reinschaue, in meinen Dachboden.
6: Die sind ja intelligent und clever und hochtechnisch ausgestattet. Das ist gar nicht so unkomfortabel, wie man sich das vielleicht vorstellen mag.
0: Total.
6: Man hat halt wenig Platz.
0: Du beschränkst dich denn.
6: Aber du kannst so zum Aufstehen Zähne putzen, kannst hinübergreifen, hast die Zahnbürste schon in der Hand.
1: Genau. Perfekt.
6: Und auf der anderen Seite die Kaffeemaschine.
1: Ja. Kann auch sehr praktisch sein.
0: In diesen Zeiten von Grundstücks- und Hauspreisen auf jeden Fall. Die Aussichten. Die nächsten Tage wunderschön sonnig. Es bleibt schön warm.
1: Es zwickt immer noch ein bisschen auf der A9 Richtung Nürnberg zwischen Markt Schorgast und Dreieck Bayreuth-Kulmbach. Immer noch 3 Kilometer stockender Verkehr. Ein paar Minuten müsst ihr mehr einplanen. Und nicht blitzen lassen, haben wir auch welche. Und zwar die B303 steht immer noch der Blitzeranhänger bei Himmelkron auf Höhe von der Autobahnkirche. Und ganz neu gemeldet in Mistelbach am Ortsausgang wird auch geblitzt. Wenn ihr jetzt noch was entdeckt, sagt uns gern Bescheid. 0170 99 0 7000.
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0: Der Kollege Solleck ist da.
6: Guten Morgen.
0: Und die Andrea Kreuzer.
1: Guten Morgen.
0: Jetzt kann ich auch gleich erzählen, warum wir kurz eine kleine Verzögerung hatten hier on air.
6: So.
0: Weil ich noch kurz am Handy war. Ich gebe es offen und ehrlich zu.
1: Ja, Opfer.
0: Aber das ist ja ein regelmäßiges, schönes Spielchen hier auf der Mainwelle, dass ich irgendwas im Internet

0: entdecke und ihr es danach googelt. Und das ist in diesem Fall wieder toll.
1: Ja.
0: Es geht nicht um die neuen Brüste von den Geiß-Töchtern.
1: Ach Gott, ja. Da haben sich beide die Brüste machen lassen.
0: So niveaulos sind wir hier nicht. Im Gegenteil. Es geht um einen Sportwagen. Ihr wisst ja, dass ich ein bisschen so, ich bin ja ein wenig so Freak, ja, was Autos angeht. Ne? Und Ferrari hat einen neuen Sportwagen herausgebracht.
1: Aha.
0: Googelt doch mal den Ferrari Luce.
1: L-U-C-E.
0: Genau.
1: Luce.
2: So. Abgeleitet von Lutscher.
1: Ja. bin ich jetzt gespannt.
2: Naja. Das ist, wenn quasi ein Testarossa und ein Smart 4-4 ein gemeinsames Kind haben.
0: Oh! Martin,
2: ja, ne?
0: Stimmt!
2: Guck mal.
1: Ach Gott.
0: Ja, also, das ist das erste Elektroauto von Ferrari. Ne? Und es gibt das Gerücht, Freunde, müsst ihr euch mal vorstellen, es gibt das Gerücht, dass die dieses, sag ich mal, optisch fragwürdige Auto nur deshalb rausbringen, damit die ohnehin schon sauhohen Ferrari-Verbrennerpreise noch höher werden, weil die Leute Angst haben, dass es bald keine Verbrenner mehr gibt und nur noch so hässliche Ferraris.
1: Nur noch die hässlichen Dinger. Aha.
0: Das ist echt kein Scherz, wirklich. Ja. Ferrari Luce. Oder ihr googelt doch lieber die Brüste von den Geißentöchtern. Das kann man sich ja jetzt, also, kann man ja.
1: Schauen wir mal.

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1: Schönen guten Morgen auf Radio Main, bitte. Es ist kurz nach halb acht.

0: Dreiviertel acht gleich, die Mainwelle hier. Guten Morgen.
1: Meine Frau sitzt auf dem Rücksitz. Wir sind auf dem Weg zurück aus Tirol und sie sagt, Bernd, am MWG, da ist irgendwas gesprengt worden. Und ich gleich, was ist denn jetzt wieder los? Also was da alles los war, während ich im Urlaub war.
0: Ja, ist einiges verpasst, ne?
1: Also das ging so los, früh kommt der WhatsApp ins Studio. Sagt mal Leute, was ist denn da los? Am Volksfestplatz ist eine große Räumaktion, da ist quasi komplett Evakuierung angesagt.
0: Ja, da war natürlich Alarm.
1: Es ist ja Volksfest.
0: Also. Es ist Volksfest, ja. Aber wir haben nachgefragt, es ging dann gar nicht ums Volksfest, sondern ums MWG nebendran, das Markgräfin-Wilhelmine-Gymnasium.
1: Polizeisprecher Philipp Debudai.
2: Also Einsatzanlass war, dass Mitarbeiter der Schule in einem Chemieschaukasten eben eine Substanz vorgefunden haben, die sich über den Lauf der Jahre verändert hat, dadurch instabil geworden ist und jetzt ein gefahrloser Abtransport nicht mehr möglich ist.
1: Es gibt nichts, was du noch nicht gehört hast.
0: Wahnsinn, oder? Und zum Glück in den Ferien.
1: Das muss man sich mal überlegen. Also die chemische Substanz wird über die Jahrzehnte vermutlich instabil und dann kommt extra ein technisches Sonderkommando aus München und sprengt das Ganze kontrolliert. Läuft alles zum Glück so ab wie geplant.
2: Ja, die drei Sprengungen verliefen genau nach Plan. Wurden keine Menschen gefährdet, auch keine Tiere. Die Gebäude blieben unbeschädigt, genauso wie wir uns das gewünscht hatten.
1: So, und jetzt wissen wir mittlerweile, worum sich das gehandelt hat, nämlich um ein alkoholisches Lösungsmittel. Das war früher flüssig.
0: Und jetzt hat es kristallisiert und da war man sich dann eben nicht ganz sicher, was das auslösen kann. Und da muss ich jetzt auch mal sagen, Respekt an die Mitarbeiter vom MWG. Die haben scheinbar alles gut im Blick, weil das muss man auch erstmal erkennen.
1: Total. Ne,
0: dass da was nicht passt.
1: So, dann war alles zum Glück und zwar bis zum Start vom Volksfest.
0: Ja.
1: War alles gut.
0: Sehr gut.
1: Und Volksfest ist ein gutes Stichwort, denn da ist heute
0: Familienfest.
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1: Nein, das passt nicht. Für die nächste Moderation muss es so klingen.
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0: Toll.
1: Heute ist Familientag. Was heißt denn das eigentlich genau? Reduziert alles, gell?
4: Alle Fahrgeschäfte um die 30-40% günstiger. Und an allen Imbissen und an allen Verkaufsständen gibt es Sonderangebote.
1: Christian Gut von der BMTG. Und falls jetzt die Ersten jammern und sagen, früher hat alles bloß die Hälfte gekostet. Früher war alles viel günstiger.
0: Stimmt.
1: Ja, die Betriebskosten steigen halt auch massiv und deshalb ist der Rabatt etwas geringer. Macht aber immer noch viel aus. 30-40% gibt's überall beim Volksfest heute. Viel Spaß.
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0: Grüße, guten Morgen auf Radio Mainwelle. Es ist die Hitz ausgebrochen. Mensch, ich war kurz im Urlaub und plötzlich ist der Sommer explodiert.
1: Zack, so schnell ist der Sommer da.
0: Übers Wochenende schon an die 10.000 Besucher im Kreuzsteinbad.
1: Wahnsinn, oder?
0: Und kleine Probleme in Sachen Schlange an der Eingangskasse.
1: Ja.
0: Und kleine Probleme in Sachen Schlange an der Kiosk.
1: Ist halt alles ein bisschen neu in diesem
0: das
1: Jahr.
0: Das eine liegt daran, dass das Kiosk komplett neu ist und auch riesiges Sortiment hat. Und das andere daran, dass die Leute das mit dem digitalen Check-in noch nicht checken.
1: Da braucht man noch ein bisschen Nachhilfe.
0: Das ist gleich unser Thema, kurz nach 8.
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1: Es ist 8 Uhr, ich bin Moritz Einzel. Bundesbauministerin Huberts will Baugenehmigungen beschleunigen. Entsprechende Reformen im Baurecht will das Kabinett heute beschließen. Vorgesehen sind auch härtere Maßnahmen gegen Eigentümer, die ihre Immobilien verfallen lassen. Die Kommunen sollen schneller anordnen können, dass solche Häuser instand gesetzt werden. Sogar Enteignungen sollen möglich werden. Die Pflegebeiträge für Kinderlose könnten erneut steigen. Der Deutsche Gewerkschaftsbund sieht darin eine Diskriminierung ohne Not. Das sagte DGB-Vorstandsmitglied Piel dem Redaktionsnetzwerk Deutschland. Claudia Wächter berichtet.
2: Wieder einmal sollen Kinderlose bestraft werden, klagt die Gewerkschafterin. Und nicht nur das, die strukturellen Probleme der Pflegeversicherung würden damit nicht einmal gelöst. Hintergrund: in der Versicherung klafft ein Milliardenloch. Deshalb will die Gesundheitsministerin das System reformieren und möglicherweise eben auch die Beitragssätze für Kinderlose anheben. Der DGB fordert stattdessen eine Entlastung für Pflegebedürftige und wahnverwachsende Altersarmut.
1: Rund 5000 Superreiche besitzen mehr als ein Viertel des Finanzvermögens in Deutschland. Der Global Wealth Report der Boston Consulting Group zeigt, die Zahl der Menschen in Deutschland, die umgerechnet mehr als 100 Millionen Dollar besitzen, ist 2025 um rund 1100 gegenüber dem Vorjahr gestiegen. Superreiche profitierten demnach vor allem von Gewinnen an den Aktienmärkten. Israels Armee hat ihre Bodeneinsätze im Nachbarland Libanon ausgeweitet. Ziel sei es, die direkte Bedrohung für die israelischen Bürger und Soldaten abzuwehren, hieß es. Im Krieg zwischen Israel und der pro-iranischen Hisbollah-Miliz im Libanon gilt eigentlich seit April eine Waffenruhe. Klassenerhalt für Greuther Fürth. Die Spielvereinigung bleibt in der zweiten Fußball-Bundesliga. Fürth hat das Relegationsrückspiel gegen den Drittligisten Rot-Weiß Essen mit 2:0 gewonnen. Das Hinspiel war 0:1 verloren gegangen. Einer der Fürther Torschützen war Branimir Hrgota, der den Verein verlässt.
3: Wir sind durch Hölle diese Saison gegangen. Am Ende bleibt mein Fürth in die zweite Liga und so kann ich das auch verlassen.
1: Hrgota bei Sky. Seit 29 Jahren ist Fürth mindestens zweitklassig. Es ist jetzt kurz nach 8.
4: Und hier ist das Mainwetter. Schönen guten Morgen. Willkommen im Sommer 2026. Ist im Mai eigentlich schon Sommer?
5: Nein, eigentlich nicht. Nein, ist noch kein Sommeranfang.
4: Spätfrühling.
5: Ja, es ist sehr später Frühling, ja. Oder sehr früher Sommer.
4: Frühsommer, ja. Ist ja wurscht. Hauptsache fast 30 Grad und Badewetter in den Pfingstferien. Was wisst mehr?
5: Ist schon
4: frühestens
5: schön.
4: Gewittergefahr ja. Am Sonntag.
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4: So, Achtung allen unterwegs, auch wenn Ferien sind, es ist offenbar einiges los und einiges passiert leider auch.
5: Ja, ne? Wir müssen auf die A9 schauen, Richtung Nürnberg. Da gab es einen Unfall zwischen Bad Bennig-Himmelkrohn und Dreieck Bayreuth-Kulmbach. Läuft auch ein Feuerwehreinsatz aktuell. Sichtbehinderung durch Rauch ist zu erwarten, also bitte ganz, ganz vorsichtig fahren. Ein defekter LKW blockiert auch noch den Standstreifen. Aktuell 4 Kilometer Stau, 20 Minuten verliert ihr da im Moment, also das kann ein bisschen dauern. Dann haben wir auch noch einen Unfall im Bayreuther Stadtgebiet, Kreuzung Birkenstraße, Universitätsstraße. Da stehen die Fahrzeuge aktuell mitten im Kreuzungsbereich, da also bitte auch Vorsicht und am besten außenrum. Blitzer haben wir auch. In Mistelbach am Ortsausgang steht einer. Und immer noch in Himmelkrohn B303 steht der Blitzeranhänger auf Höhe von der Autobahnkirche. Wenn ihr jetzt auch noch was entdeckt, sagt uns Bescheid. 0170 99 07000.
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4: Und wie war es so, als ich nicht da war? Ohne Chef hier, so, war super, ne? Habt da getanzt?
5: Mit den Mäusen und
4: ja,
5: so, wenn die Katze aus dem Haus ja. Und so. Ein bisschen getanzt haben wir schon. Aber wir haben die Show vermisst.
4: Ja, genau.
5: Ja, es war auf jeden Fall weniger lustig. War schon ein bisschen trüb. Zwischendrin.
4: Jetzt übertreib's nicht. Ich glaube, ihr seid witzig genug. Ich muss ja sagen, ich bin total froh, wieder da zu sein. Es ist ein so schönes Gefühl, ich muss das mal an dieser Stelle sagen, es ist ein so schönes Gefühl, wenn du zurückkommst zu deinen Kollegen. Wir sind ja hier eh alle Kollegenfreunde hier.
5: Ja.
4: Praktisch gibt's keine Hierarchie, kann man sagen.
5: Existiert eigentlich nicht.
4: Wir tanzen eigentlich die ganze Zeit und merken gerade, wer die Katze ist und wer die Maus zappt. Und wenn du zurückkommst und es einfach nett ist, ne, und du dich freust auf die Kollegen, Das ist schön und ich habe hier auch wirklich Spaß heute früh.
5: Das ist echt super. Freue ich mich.
4: Ja, jetzt schon wirklich. Habe lustige Dinge schon erlebt, lustige Geschichten schon gehört aus dem Hintergrund. Unter anderem von langen Schlangen am Kreuzsteinbad, weil die Leute zu blöd sind, ihr Online-Ticket zu buchen.
5: Bernd, halt noch nicht digital
4: so
5: genug.
4: So habt ihr es mir erzählt.
5: Ja, wir müssen uns halt ein wenig dran gewöhnen.
4: Okay, Thema gleich hier im Mainwecker. Ihr könnt mithören.

0: Die Main bitte hier.
1: Guten Morgen.
0: Warum war da diese lange Schlange am Kreuzsteinbad? Mal kurz zusammengefasst. Es gibt das Gerücht, die Bayreuther wären zu wenig Digital Natives.
1: Ja, so schaut's aus. Ja.
0: Weil es läuft nämlich eigentlich gut.
2: Es läuft auch richtig gut. Wir haben inzwischen unser Drehkreuz. Jetzt kann man in einem Ticketshop digital Tickets kaufen und dann einfach am Drehkreuz reinkommen. Dann hat man deutlich kürzere Wartezeiten.
0: Aber das super. Mit dem digitalen Ticketkauf.
1: Und mit dem QR-Code.
0: Das
1: und
0: müssen
1: dann
0: die Leute halt auch alles machen. Ne?
2: Wir haben so die Erfahrung gemacht, ganz viele Leute wissen es noch gar nicht, dass man da jetzt digital bezahlen kann. Das ist möglich und verkürzt einfach deutlich die Wartezeit. Weil sonst natürlich, wenn ganz, ganz viele Leute kommen, alle stellen sich in die Schlange, dann wird die Schlange dementsprechend lang. Mhm. Und dann hat keiner mehr einen Vorteil davon. Und wir wollen natürlich, dass alle Leute profitieren.
0: Also im Prinzip heißt das, wenn wir alle schlau genug sind und alles online kaufen, in dem Fall ist das eine gute Idee,
1: ja,
0: dann könnte es wesentlich schneller gehen. Ticket online kaufen vorher und mit dem QR-Code durchs Drehkreuz durch.
2: Wer wissen möchte, wie es funktioniert, wir haben umfangreiche FAQs auf unserer Webseite bereitgestellt. Einfach mal vorbeischauen. Funktioniert fantastisch.
0: Es gibt aber noch das Problem, dass auch am Kiosk,
1: wenn man dann Hunger und Durst bekommt,
0: die absolute Hölle los war. Mehr dazu gleich.

0: Ja, wir sind mit dem Sommer noch ein bisschen überfordert.
1: Ja, das ging jetzt auch ein bisschen schnell, ne?
2: Sommer, Sonne, Sonnenschein, was könnte schöner sein?
0: Wenn du zum Beispiel nicht so lang in der Schlange stehst.
1: Ja.
0: Kreuzsteinbad am Eingang, gut, da gibt's jetzt das Online-Ticket, haben wir gerade gehört. Aber Kreuzsteinbad am Kiosk, lange Schlangen.
3: Wir haben versucht, so schnell wie möglich die abzuarbeiten. Die Mädels vorne beim Verkauf waren wirklich schnell und zügig und haben da wirklich Gas gegeben. Und auch in der Küche ist das Essen schnell raus. Ich glaube, die Wartezeiten waren halt klar an den Fenstern. Aber auf das Essen an sich haben die Leute gar nicht so lange gewartet. Das ging relativ zügig.
0: Sagt der neue Kioskchef Jörg Haller von der Haller Mühle. Ich meine, allein Freitag bis Montag, wie viele Leute?
1: 8000 Gäste waren schon da, wow.
0: Und da gab es ja noch keine Erfahrungswerte. Mm. Also da können wir jetzt schon mal ein bisschen Geduld haben, ja, finde ich. Aber sie wollen noch schneller werden.
3: Auch da ist der Gedanke, einfach schon mal mit dem Getränkeautomat zu arbeiten, dass wenn sich nur einer mal ein Getränk holen will, dass er am Getränkeautomat sich da entsprechend eine Limo oder eine Saftschorle einfach ziehen kann. Auch die Sache mit dem zweiten Fenster, es wird aufgemacht. Allerdings können wir nicht sagen, wann. Das Team muss sich erstmal ein bisschen einspielen. Jeden Abend sitzen wir zusammen und werden von Tag zu Tag besser.
0: Ja, und man muss dazu sagen, im neuen Kiosk gibt's halt auch deutlich mehr. Und das muss sich einfach alles auch erst einspielen.
3: Es geht viel über Chicken Burger, über Burger, über Currywurst, über vegane Salate, über Blumenkohl-Nuggets, die vegan sind. Also das Portfolio ist größer, damit wirklich jeder Gast bei uns etwas findet und auch eine große Auswahl hat.
0: Wenn es nur Pommes rot-weiß magst, geht's ein Ticken schneller.
1: Da geht's schneller, ja. Deswegen müssen wir jetzt alle mal ein bisschen Geduld haben und der Sache ein bisschen Zeit geben. Das spielt sich schon noch ein.
0: Das glaube ich auch. Ganz viel Spaß. Es bleibt schön warm. Es bleibt beim Kreuzer, beim Freibad, beim Planschwetter in Bayreuth und der Region.

0: Achtung, runter von der Autobahn, mittlerweile Vollsperrung. Andrea, wo genau?
1: A9 Richtung Nürnberg zwischen Bad Benneck, Himmelkron und Dreieck Bayreuth, Kulmbach. Aktuell 4 Kilometer Rückstau, eine halbe Stunde braucht ihr da länger.

0: Morgen gleich um 5:30 das News-Update. 5 Minuten noch.
1: Die ISPA-Sprachschule Kulmbach sucht Gastfamilien in Bayreuth und Kulmbach.
2: Und das für jeweils 2 peruanische Mädchen im Alter von 13 Jahren. Das sind Kurzzeitschüler, die vom 29.06. bis 27.07. 4 Wochen bleiben. Von der ISPA, Nicolina Popp.
3: Die Schüler kommen aus Arequipa, Peru und gehen dort an eine deutsche Schule. Sie sprechen also Deutsch, Englisch und natürlich Spanisch. Die Kinder sind ungefähr 12, 13 Jahre alt und schön wäre es, wenn die Gastkinder ungefähr dasselbe Alter haben. Von Montag bis Freitag haben die Kinder ein ganztägiges Tagesprogramm, an dem die Gastkinder natürlich gerne mit teilnehmen können. Das Wochenende steht zur freien Verfügung der Gastfamilien. Zusätzlich gibt es noch eine Essenspauschale für die Gastfamilien pro Kind.
2: Für Familien hier in der Region eine tolle Möglichkeit, eine andere Kultur kennenzulernen.
1: Weitere Infos unter Telefon Kulmbach 47 33.
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0: Schönen guten Morgen, es ist 8:30 Uhr, Zeit für Martin Solig und das News Update.
1: Guten Morgen. Menschenhandel soll in Deutschland künftig konsequenter verfolgt und härter bestraft werden können. Das sieht ein Gesetzentwurf aus dem Bundesjustizministerium vor, der heute im Bundeskabinett besprochen wird. Wer moderne Sklaverei ausnutze, dürfe nicht straffrei davonkommen, sagt Bundesjustizministerin Hubig. Und die Pläne von Bundesgesundheitsministerin Waken, die Beiträge zur Pflegeversicherung für Kinderlose zu erhöhen, stoßen auf Kritik. Die wiederholte Bestrafung von Menschen ohne Kinder löse die strukturellen Probleme der Pflegeversicherung nicht, sagte Anja Piel vom Vorstand des Deutschen Gewerkschaftsbundes. Der gesetzlichen Pflegeversicherung droht ein Milliardendefizit.
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1: Drei kontrollierte Sprengungen. Drei große Rauchwolken gestern Mittag am Markgräfin-Wilhelmine-Gymnasium in Bayreuth, großer Polizeieinsatz. Hintergrund waren vermeintlich gefährliche chemische Substanzen.

0: aus München haben die Substanzen im Hof des MWG gesprengt. An den ersten richtig warmen Tagen in der Region ist das Bayreuther Kreuzsteinbad in der Freibadsaison durchgestartet. Von Freitag bis Montag waren rund 8000 Gäste im Bad. Und der Stresstest hat gezeigt, das neue Drehkreuz sollte Wartezeiten verkürzen. Trotzdem waren an den warmen Tagen lange Schlangen angestanden. Stadtwerkesprecher Jan Koch.
1: Wir haben so die Erfahrung gemacht, ganz viele Leute wissen es noch gar nicht, dass man da jetzt digital bezahlen kann. Das ist möglich und verkürzt einfach deutlich die Wartezeit, weil sonst natürlich, wenn ganz, ganz viele Leute kommen, alle stellen sich in die Schlange, dann wird die Schlange dementsprechend lang und dann hat keiner mehr einen Vorteil davon und wir wollen natürlich, dass alle Leute profitieren.
0: Fragen und Antworten, wie die Online-Ticketbuchung funktioniert, gibt es auf der Internetseite der Stadtwerke, den Link dazu auf meinwelle.de. Wohnen im Alter in idyllischer Lage. In Hollfeld haben jetzt die Bauarbeiten für eine neue Siedlung am Flusstal der Wiesent begonnen, mit dem symbolischen ersten Spatenstich. Auf dem Grundstück entstehen Häuser mit barrierefreien Eigentumswohnungen für die Generation 50+ und sogenannte Tiny Houses, also Kleinstwohnhäuser mit 60 Quadratmeter Wohnfläche. Für die Bewohner soll es in der Siedlung Service Wohnen Hollfeld künftig auch ein umfangreiches Dienstleistungsangebot geben.
2: Dankeschön, Martin. Schnell das Wetter, weil Andrea Kreuzer hat keine guten Nachrichten von den Straßen. Vollsperrung auf der A9. Die nächsten Tage ist es schön warm und am Sonntag frühestens kommen Gewitter. So, Andrea, jetzt du.
3: Ja, auf die A9 müssen wir Richtung Nürnberg zwischen Bad Benneck, Himmelkron und Dreieck Bayreuth-Kulmbach. Vollsperrung nach einem Unfall. Aktuell staut sich's 5 Kilometer zurück. Also gut eine Dreiviertelstunde müsst ihr mehr einplanen. Viel Geduld und wer kann, am besten vorher schon abfahren. Dann haben wir noch einen Unfall im Bayreuther Stadtgebiet an der Kreuzung Birkenstraße-Universitätsstraße im Kreuzungsbereich. Da also auch vorsichtig fahren und nicht blitzen lassen. In Pegnitz an der Kompostieranlage, da wurde gerade einer frisch gemeldet. In Mistelbach am Ortsausgang steht einer und immer noch der Blitzeranhänger auf der B303 bei Himmelkron an der Autobahnkirche. Wenn ihr jetzt noch was entdeckt, Blitzer oder Staus, gerne jederzeit melden 0170 99 0 7000.
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6: Hallo.
2: Ach so, der muss...
3: Hallo.
7: Ah, da bin ich. Hallo, guten Morgen.
2: Mikrofon war aus. Konsequenterweise Andrea Kreuzer.
3: Morgen!
2: Ich mach meins auch mal aus, okay?
3: Ja.
6: Hallo, guten Morgen!
3: Das klingt auch ganz schön eigentlich,
2: genau,
3: ne? Zuhören.
2: Das war auch ein absoluter Sommer-Top-Song. Ist jetzt auch schon wieder gut 20, 25 Jahre her, würde ich sagen.
3: Oh Gott.
2: Throwback in die 2000er mit Shaggy.
3: It wasn't you.
2: Wasn't me. Guten Morgen.
8: It wasn't you.
9: All right.

0: Totschlag im Bayreuther Rathaus. Ein Krimi hinter verschlossenen Türen der Stadtverwaltung. Es geht um Bayreuths Kultur- und Wirtschaftsreferentin Eva Christina Beer. Die 50-Jährige ist eine erfahrene Managerin, kommt aus Nürnberg, ist ja erst seit dem 1. Januar 2025 im Amt und
1: seit dem 6. Mai beurlaubt.
0: Was ist da denn los? Otto Lapp, Chefreporter vom Kurier, hat über Wochen akribisch recherchiert. Wir wollen von ihm wissen, was wirft man Eva Christina Beer denn überhaupt vor?
2: Das rauszufinden ist sehr schwer. Öffentlich ist gar nichts. Ich habe sehr intensiv gesammelt. Es sind Vorwürfe um die Arbeitszeit, den Umgang mit Terminen, ihr Umgang mit Homeoffice, um Vergaben, um Bezahlen von Rechnungen. Ein ganzes Konglomerat von Vorwürfen, die Stadt anfangs als so schwer einschätzte, dass eine sofortige Kündigung im Raum stand. Inzwischen ist aber klar, das alles reicht nicht.
0: Okay, aber was ist denn da genau wirklich los im Hintergrund? Wo liegt denn da der Hund begraben? Da ist doch was.
2: Wo der Hund wirklich begraben liegt? Gute Frage. Wir wissen alle, Frau Beer und der ehemalige Oberbürgermeister Thomas Ebersberger waren sich nicht ganz so grün. Der Stadtrat hat sie durchgesetzt. Es gab natürlich auch, wie bei Referaten oft der Fall, das eine gegen das andere. Bisschen Streit um die Vorbereitungen fürs Festival 150. Aber nichts derart Schweres, wo man jetzt sagen könnte, das rechtfertige die Vorwürfe an sich.
1: Und jetzt wird's immer verwirrender. Ist es vielleicht sogar ein Komplott der eigenen Mitarbeiter? Mobbing? Die Rede ist nämlich auch von atmosphärischen Spannungen zwischen Eva Christina Beer und einigen ihrer Mitarbeiter.
2: Da geht's darum, um Aufgabenerledigung, um Umgang mit Aufgaben. Ich würde mal sagen, teilweise atmosphärische Sachen. Viele Dinge sind einfach auch im Ungefähren unkonkret. Viele Dinge sind Auslegungssache, interpretatorisch bedingt.
0: Na, da müsste man natürlich jetzt wirklich Mäuschen spielen.
1: Ja.
0: Wenn das einer tut, dann ist es Otto Lapp vom Kurier. Es wird spannend. Wie geht es weiter? Ist der Riss noch zu kitten? Oder müssen wir uns wieder eine neue Kulturreferentin suchen? Das wäre ja nicht das erste Mal.
2: Eine sehr, sehr gute Frage. Ganz offen. Da die Kündigung vom Tisch ist, gibt es zwei Möglichkeiten. Entweder sie kann weitermachen wie bisher, dazu braucht es den Stadtrat, dazu braucht es aber auch eine kräftige Rückenstärkung durch die Rathausspitze. Möglichkeit zwei, man trennt sich doch, weil vielleicht zu viele Tischtücher durchschnitten sind, aber auch da braucht es den Stadtrat dazu. Ich denke, in der nächsten Sitzung wird das geklärt werden.
1: Ja, und wer muss bis dahin ihre Aufgaben übernehmen? Ganz klar, der Oberbürgermeister Dr. Andreas Zippel. Aber wie kam das alles raus?
2: Ein Mitarbeiter oder mehrere Mitarbeiter von Frau Beer haben über ein Jahr akribisch mögliche Verstöße gesammelt und an die Stadt geschickt. Eva Beer wurde quasi ganz kalt erwischt, als sie an jenem 6. Mai ihren Dienstcomputer und ihr Diensthandy abgeben musste. Und ja, Zippel macht ein paar der Aufgaben. Ich denke, muss ich jetzt auch um Bayreuth 150 kümmern. Das ist ja das, was am nächsten ansteht.
1: Wahnsinn.
0: Ja, ein super Einstieg in den neuen Job als OB.
1: Oh Mann.
0: Wahnsinn. Bayreuth und seine Kulturreferenten und jetzt auch Referentinnen, das ist immer wieder ein heißes Thema. Mehr dazu heute im Nordbayerischen Kurier. Dankeschön, Otto Lapp, für die Insider-Infos.

0: Kim Carnes und Better Davis Eyes. Guten Morgen auf Radio Main, bitte. Ich komme zurück aus dem Urlaub und hier ist Tipptopp Sommer. Ich drehe durch, ist ja wahnsinnig.
1: Wahnsinn, oder? Ja. Über 30 Grad, zack, so schnell ist er da, der Sommer.
0: So, und ich schwitze nimmer, weil ich habe ein ganz, ganz dünnes Hemd an, ja, zum Glück. Und ich schnüre nimmer, weil ich habe jetzt Slip-on-Sneakers.
1: Ja, hat macht
0: Andrea,
1: mal so.
0: Hat die Andrea gleich entdeckt. Heute früh, was hast du denn für neue Schuhe?
1: Die haben ja gar keine Schnürsenkel. Ja. Ich war ganz neidisch, weil ich finde nichts schlimmer als Schnürsenkel.
0: Slip-on-Sneakers sind eine Mischung aus Sneakers und Slippers. Und da kannst du quasi neischlüpfen. Und ich kann gut damit leben, denn der Style-Check hat ergeben, oh, die Oldschool-Männer finden es nicht so toll.
1: Aber die Mädels finden es super.
0: Können deine Maiwille Insta-Umfrage mit abstimmen.

0: Sogar der Papst hat den neuen Ferrari getestet. Papst im Ferrari. Das ist Wahnsinn.
1: Das ist eigentlich geil, ne? Aber ich muss sagen, also jetzt so schön sieht er fein nicht aus, ne? Der Ferrari Luce.
0: Kaum bin ich wieder da, geht's gleich wieder am Sportwagen.
1: Ja.
0: Der Ferrari Luce spaltet die Sportwagen-Fangemeinde. Das ist ein elektrischer Sportwagen und er sieht aus, Kollege Martin Zollek hat es eigentlich super beschrieben, wie wenn ein Smart 4-4 praktisch sich paart mit einem Ferrari Testarossa. Dann kommt so ein komischer Luce raus.
1: Na also, schön ist er nicht, das können muss man schon sagen.
0: Können wir mal googeln. Sogar der Papst hat ihn getestet. Wirklich wichtige Nachrichten gibt's gleich pünktlich um 9 Uhr. 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

0: Gleich 9 Uhr, der Sommer bleibt da, aber wir zwei verschwinden erstmal. Kollege Phil Funfack macht weiter.
1: Morgen sind wir wieder da, ab 6 Uhr.
0: Bis dann. Pfarrer Konrad Aller jetzt noch mit den Gedanken zum Tag.
2: Sie geht mir innerlich noch nach. Eine Stockente kam humpelnd aus dem Gebüsch, ein verletztes Bein, hinter ihr ein Erpel, der auf sie Acht gab. Und dann setzte sie sich mir direkt vor die Füße. Zutraulich, auf der Suche nach Hilfe. Ich hatte nichts dabei. Kein Futter, kein Plan, kein Fachwissen. Bis ich mich von Tierarzt zu Amt telefoniert hatte, um Hilfe zu suchen, war sie fortgehumpelt. Und kurz darauf von einem Hund gejagt. Sie entkam. Leider auch meiner zaghaften Hilfe. Ein Herz ohne Hände, ohne Wissen, ohne Mut zum Anpacken bleibt irgendwie im Leeren. Jesus sagte am Ende des Gleichnisses vom barmherzigen Samariter nicht, fühl desgleichen. Er sagt, geh hin und tu desgleichen. Ein Unterschied. Seitdem geht mir die humpelnde Stockente innerlich nach. Und die Frage, was es braucht, um das Leben in dieser Welt gut zu machen. Wissen, Mut, Beherztheit, Empathie. So wenig, so viel.
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4: Es ist 9 Uhr, ich bin Moritz Einzel. Bayern will im Bundesrat Änderungen an der geplanten Gesundheitsreform der Bundesregierung durchsetzen. Gesundheitsministerin Gerlach hat der Augsburger Allgemeinen gesagt, Ziel sei es, zu große Belastungen für Haus- und Fachärzte zu verhindern. Sonst drohten für Patienten zum Beispiel längere Wartezeiten auf Arzttermine. Gerlach sieht zudem ein großes Einsparpotenzial in mehr ambulanten Operationen. Bundeswirtschaftsministerin Reiche ist nach China gereist. In Peking hat sie mit Handelsminister Wang gesprochen und faire Wettbewerbsbedingungen für deutsche Unternehmen gefordert. Firmen in beiden Ländern sollten möglichst vergleichbare Bedingungen haben, so Reiche. Wettbewerb sei uns nicht fremd, sondern bringe uns nach vorn. Menschenhandel soll in Deutschland künftig härter bestraft werden können. Damit befasst sich heute das Bundeskabinett. Ein entsprechender Entwurf nimmt Täter ins Visier, die andere Menschen mit falschen Versprechungen in Beschäftigungsverhältnisse locken, die von Zwang geprägt sind. Belangt werden sollen künftig aber auch Kunden, die Leistungen der Opfer in Anspruch nehmen. Irans Außenministerium hat die jüngsten US-Angriffe scharf verurteilt. Sie seien ein grober Verstoß gegen die Waffenruhe. Man werde keinen provokativen Akt unbeantwortet lassen, hieß es in einer Erklärung aus Teheran. Von einem boshaften Willen der US-Regierung ist die Rede. Das US-Militär hatte iranische Raketenstellungen und Minenlegerboote angegriffen. Greuther Fürth feiert den Klassenerhalt in der zweiten Fußball-Bundesliga. Die Spielvereinigung hat das Relegationsrückspiel gegen Rot-Weiß Essen mit 2:0 gewonnen, nachdem das Hinspiel noch 0:1 verloren gegangen war. Es falle eine Riesenlast ab, sagte Fürths Felix Klaus bei Sky.
5: Ich weiß gar nicht, was ich sagen soll. Die letzten Wochen waren wirklich wahnsinnig. Wir waren vor 2 Wochen gegen Düsseldorf zu Rücken zur Wand gestanden. Wir mussten mit 3 Toren Unterschied Düsseldorf schlagen. Das haben wir gemacht. Dann verlieren wir in Essen. Ist wieder... Jetzt brauchen sie wieder einen Dreher daheim und wieder haben wir es gemacht und gewinnen heute 2:0 und ich bin überglücklich, ich bin unglaublich stolz.
4: Und die deutsche Nationalmannschaft startet in die Vorbereitung auf die WM in den USA, Mexiko und Kanada. Bundestrainer Julian Nagelsmann versammelt seinen Kader im Stammquartier in Herzogenaurach. Es ist jetzt 9:00.
6: Hoch Alexander bleibt noch ein bisschen bei uns in Bayreuth und der Region. Ja, 23 bis 27 Grad, ein bisschen frischer Wind heute dabei. Ansonsten morgen und am Freitag neues Hoch, heißt dann Boris, macht bei den Temperaturen ja Richtung Donnerstag erstmal 20 bis 24 Grad, aber am Freitag dann schon wieder 27 Grad. Ja, servus auf die Straßen. Wir fangen an mit dem Sorgenkind, die A9 Richtung Nürnberg zwischen Gefrees und dem Dreieck Bayreuth-Kulmbach. 7 Kilometer Stau, Zeitverlust 1 Stunde. Dann gucken wir auf die A9 Richtung Nürnberg zwischen Markt Schorgast und Bad Benneck-Himmelkron. Hier ein Unfall, die rechte Spur blockiert. Schauen wir weiter auf die A70 in Fahrtrichtung Bayreuth zwischen Stadelhofen und Schörerdorf. Ein defektes Fahrzeug auf der rechten Spur, dies in diesem Bereich blockiert. Und gerade vom Kollegen Christian Höret nochmal bestätigt. bestätigt. Bayreuth, Kreuzung Birkenstraße, Universitätsstraße, da ein Unfall. Fahrzeuge stehen im Kreuzungsbereich. Auch hier kann es bedeutend länger dauern. Geblitzt wird beispielsweise in Mistelbach am Ortsausgang, in Pegnitz an der Kompostieranlage und auf der B303 Himmelkronhöhe der Autobahnkirche steht immer noch der Blitzanhänger der Polizei. Und wenn noch was sein sollte, 0170 99 0 7000.
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6: Einen wunderschönen Mittwoch. Klingt jetzt ein bisschen so wie alter Hase erzählt von früher. Aber ich hatte vor dieser Band früher Angst. Die sind mal bei The Dome. Kennt jemand diese Musiksendung noch überhaupt? Die sind da mal aufgetreten und ich fand die ganz fürchterlich. Ne? Die waren, ich glaube, die waren ein bisschen so Gothic-mäßig angezogen. Ne? Und ich als wirklich, wie lang ist das her? Ich glaube, ich war 5 oder 6. Ich hab das nicht so ganz verstanden. Jetzt moderiere ich sie fröhlich und frei an. Hier ist ein Rasmus mit In the Shadows. Und ich zoome mal ein Foto raus, um mal zu checken, ob ich mich immer noch grusel. Ich denke nein, aber werden wir ja sehen.

0: Die Mainbella Mittwoch, ich wünsche einen wunderschönen Tag euch. Und heute ist ein Highlight-Tag auf dem Bayreuther Volksfest. Bei bestem Wetter ist heute der Familientag. Kollegin Kim Fiedler hat schon mal nachgefragt, über was sich rein hypothetisch euer Kind freuen könnte auf dem Bayreuther Volksfest.
1: Den Breakdancer, den freien Fall und dieses Pilotending, was so kopfüber geht.
2: Dann traust du dich da wirklich rein?
1: Ja, war ich gestern schon.
2: Der Breakdance, warum findest du den so cool?
1: Weil er ziemlich schnell ist.
2: Was machst du am liebsten?
3: Also eigentlich das Kettenkarussell.
2: Was darf denn für dich auf dem Volksfest absolut nicht fehlen?
4: Slushies zu essen und Karussell zu fahren.
5: Auf jeden Fall eine coole Achterbahn, wo man mit Freunden reingehen kann.
2: Was ist dein Lieblingsfahrgeschäft?
4: Helikopterkarussell und dann noch Autoscooter.
2: Was findest du denn am allerbesten auf dem Volksfest?
6: Das Spaßhaus, weil da so viele coole Sachen drin sind. Man kann über Rollen laufen und über Wasserparcours.
7: Schauen, wo das Essen ist.
2: Und was isst du dann am liebsten?
7: Die Churros.
2: Ah, Churros. Und mit welchem Topping?
7: Irgendwann nehme ich Kinder, ja.
0: So, und damit ihr jetzt wisst, was der Familientag so ist, was ihn so besonders macht heute auf dem Bayreuther Volksfest von der BMTG, Christian Gut.
8: Ja, der Familientag ist auf dem Volksfest eigentlich einer der beliebtesten Tage. Liegt wahrscheinlich auch daher, dass wir reduzierte Preise haben und das Ganze nicht nur in einem Zeitfenster, sondern über den ganzen Tag. Reduzierte Preise tatsächlich, da bei unseren Schaustellern einfach die Betriebskosten extrem in die Höhe geschossen sind, so wie bei allen anderen. Und deswegen reduzierte, und wir als Veranstalter haben gesagt, alle Fahrgeschäfte um die 30-40% günstiger, und an allen Imbissen und an allen Verkaufsständen gibt es Sonderangebote.
0: Und morgen ist beispielsweise Ladies Night, oh when the feeling's right, oh what a night.
8: Wir laden alle Ladies gerne ein, zu uns zu kommen. Wir haben verschiedenste Aktionen. Wir haben zum einen die Herz-Club-Resident-DJs, die bei uns in der grünen Bar auflegen. Wir haben reduzierte Preise an allen Fahrgeschäften und Getränke- und Essens-Special an den Imbissen. Und vor allem ist es danach noch nicht vorbei, sondern wir haben noch eine Innenstadtaktion. Die Aktionen gelten nur für Ladies oder auch Jungs, die ausschauen wie Ladies.
0: Aha, Bayreuther Volksfest geht noch ein paar Tage. Genießt es, das Wetter passt perfekt dafür.

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1: Ja, da muss man auch noch drauf gucken. Wieder auf die A9 Richtung Nürnberg zwischen Münchberg Süd und dem Dreieck Bayreuth-Kulmbach. 10 Kilometer Stau, Zeitverlust 60 Minuten. Wir haben aber von Peter die Meldung bekommen, Ausfahrt Münchberg Süd scheint möglich zu sein. Das ist jetzt auch ein paar Minuten her. Kann sich natürlich je nach Verkehrslage auch immer wieder ändern. Auf jeden Fall in diesem Bereich deutlich mehr Zeit einplanen. Wir hier auf der Mainwelle informieren natürlich, sobald sich's wieder entspannt. We'll be right back.

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16: Es ist 9:30 Uhr, ich bin Martin Sollig. Schönen Vormittag. Bayreuths neuer Oberbürgermeister Andreas Zippel hat seinen ersten Krisenfall im Rathaus zu bewältigen. Er muss vorübergehend die Aufgaben des Kultur- und Wirtschaftsreferats der Stadt übernehmen. Die eigentlich dafür zuständige Referentin Eva-Christina Bär ist beurlaubt. Hintergrund sind schwere Vorwürfe aus den eigenen Reihen, berichtet der Kurier. Mitarbeiter sollen über Monate hinweg mögliche Verstöße gegen Arbeitszeiten, Homeoffice-Regeln und Unregelmäßigkeiten bei Auftragsvergaben dokumentiert haben. Eine fristlose Kündigung stand offenbar im Raum. Rechtlich reicht die Beweislage dafür aber wohl nicht aus. Wie es jetzt weitergeht, ist offen. Aktuell laufen Gespräche zwischen Anwälten und der Stadtspitze. In Lindau bei Trebgast hat es gebrannt. Das Feuer war im Heizraum eines landwirtschaftlichen Wohnanwesens ausgebrochen. Polizisten und mehrere Nachbarn haben mit dem Löschen begonnen, bis die Feuerwehr am Einsatzort war. Sie konnte ein Ausweiten der Flammen und damit Schlimmeres verhindern. Die beiden Bewohner des Hauses, ein 78 Jahre alter Mann und seine 76-jährige Ehefrau, erlitten eine Rauchgasvergiftung und wurden medizinisch versorgt. Die Ermittlungen zur Brandursache dauern an. Was wird an der Fakultät für Lebenswissenschaft in Kulmbach eigentlich gelehrt? Grob geht es um Lebensmittel, um Ernährung und Gesundheit. Richtig einsteigen können interessierte junge Leute in das Thema nächste Woche am Montag. Die Fakultät der Uni Bayreuth lädt am 1. Juni zu einem Schnuppertag ein. Es gibt neben Vorlesungen zu Humanbiologie, Gesundheitsförderung und Lebensmittelchemie eine Campusführung und auch eine offene Sprechstunde. Anmelden kann man sich kostenlos bis morgen. Die Kontaktinfos gibt's auf meinwelle.de.
14: kurz nach halb. Wir gucken aufs Wetter für Bayreuth und die Region. Ja, heute angenehme 27 Grad, morgen bis zu 24 Grad, am Freitag wieder 27 Grad. Ich sage, das sind sehr frühsommerliche, ja, und auch sehr heiße Tage.
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14: Eine ganz leichte Entspannung, die sich einstellt auf der A9 Richtung Nürnberg zwischen Münchberg Süd und dem Dreieck Bayreuth-Kulmbach. Nur noch 8 Kilometer Stau, Zeitverlust so 40 bis 50 Minuten laut ADAC. Dann die A70 in Richtung Bayreuth zwischen Stadelhofen und Schirradorf. Hier ein defektes Fahrzeug, rechte Spur blockiert. Folgende Blitzer sind auch noch aktiv.

0: Regal steht, eine B303 Himmelkron, ungefähr auf Höhe der Autobahnkirche. Wenn was fehlt, 0170 990 7000.
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0: Ja, manchmal ist das so, dass aus Radio Mainwelle Radio Gaga wird. Bei diesen Temperaturen, die Kollegen werden auch manchmal ein bisschen malat, ne? Kenne ich auch von mir. Jetzt machen wir Queen mit Radio Gaga. Ich wünsche einen wunderschönen, sehr warmen, vielleicht auch schwitzigen Mittwoch.

0: bin wieder da.
1: Hallo.
2: 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Das war der Mainwecker.
0: Ich war nur kurz im Urlaub und plötzlich ist der Sommer explodiert.
1: Ja, bei den Eisheiligen gegangen und im Sommer zurückgekommen.
0: Und an der langen Schlange im Kreuzer angestanden.
1: Tja.
0: Wow.
3: Wir haben so die Erfahrung gemacht, ganz viele Leute wissen es noch gar nicht, dass man da jetzt digital bezahlen kann. Das ist möglich und verkürzt einfach deutlich die Wartezeit.
0: Wow, an die 10.000 Besucher am ersten Wochenende. Und wie immer, wenn ich aus dem Urlaub zurückkomme...
1: Neues Outfit, neue Käppi, neues Hemd und neue Schuhe.
0: Slip-on-Sneaker.
1: Ohne Schnürsenkel.
0: Könnt ihr mal in die Insta-Story schauen, machen wir den großen Style-Check. Die Männer finden es furchtbar, die Frauen finden es offenbar sehr adrett.
1: Ich lieb's auch sehr, weil ich Schnürsenkel hasse und das finde ich also ganz toll.
0: Slip-on-Sneaker hat man jetzt. Und ich war in Tirol in einem Geschäft und da war Frau... Und die hat mir dann erklärt, was mit meinem Hemd so besonders ist.
1: Ja.
0: Das ist aus Australien.
1: Ja.
0: Und das ist mit Laser gemacht. Das ist also ganz, ganz dünn.
1: Was?
0: Das ist quasi, das ist zusammengelasert, das Hemd.
1: Aha.
0: Und deswegen ist das ist nicht gestickt. Und deswegen ist das ganz, ganz dünn.
1: Und da schwitzt man nicht jetzt.
0: Das ist Hammer.
4: Dir ist klar, dass ich das jetzt anfassen muss, ne?
1: Ja,
4: bitte.
1: Ja, lang stimmt. Lang mal hin, Martin.
0: Oh. Ja. Das ist saugend.
1: Wie fühlt sich das
0: an? Magst du mal lange
1: Andrea? Ja, lang mal hier den Ärmel. Oh,
4: ja,
1: das ist aber wirklich speziell.
4: Das will ich auch haben.
0: Ja. Ja.
1: Gibt es auch Laser-T-Shirts und Laser-Kleider?
0: Ich würde das für euch recherchieren.
1: Ja, find es mal raus.
0: Morgen wieder im Sommer-Outfit der Mainwecker. Bis morgen früh.
1: Ab 6 Uhr einschalten.
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14: Es ist 10 Uhr, ich bin Moritz Einzel. Verfassungsschutzpräsident Selen hat neue Befugnisse für den Inlandsgeheimdienst gefordert. Der Süddeutschen Zeitung sagte Selen, Sicherheit und Souveränität resultierten aus Abschreckung und Wehrhaftigkeit. Nach Spiegelinformationen soll der Verfassungsschutz im Zuge einer Geheimdienstreform etwa künftig heimlich Computer und Handys von Zielpersonen durchleuchten dürfen. China ist ein wichtiger Handelspartner, aber auch einer, der mit Vorsicht zu genießen ist. Bundeswirtschaftsministerin Reiche ist jetzt nach Peking gereist, um dort für belastbare Beziehungen zu werben.
15: Wir suchen den Dialog mit China, weil es faire Wettbewerbsbedingungen braucht. Wettbewerb ist gut und sorgt dafür, dass man gemeinsam besser wird. Aber Wettbewerb muss so gestaltet und organisiert sein, dass er zu beiderseitigem Nutzen ist.
14: Reiche traf unter anderem den chinesischen Handelsminister Wang. Bei der Pflegereform überlegt Gesundheitsministerin Warken wohl, die Beiträge für kinderlose Menschen zu erhöhen. Kritik daran kommt vom Deutschen Gewerkschaftsbund. DGB-Vorstandsmitglied Piel hat dem Redaktionsnetzwerk Deutschland gesagt, Kinderlose zum wiederholten Male dafür bestrafen zu wollen, dass sie aus welchen Gründen auch immer keine Kinder haben, löse die strukturellen Probleme der Pflegeversicherung absehbar nicht. Plastikflaschen, Snackverpackungen und Tüten gehören an vielen Küsten weltweit inzwischen dazu. Kein Wunder, denn pro Jahr landen rund 20 Millionen Tonnen Plastik in der Umwelt. Eine im Fachjournal One Earth veröffentlichte Studie gibt Aufschluss darüber, was genau die Gewässer vermüllt. Das Ergebnis ist eindeutig. Die größten Verschmutzer der Meere sind vor allem kurzlebige Einwegprodukte aus dem Alltag. Europapokalfinale in Leipzig. Zwischen Crystal Palace aus London und Rayo Vallecano aus Madrid geht's heute Abend in der sächsischen Metropole um den Titel in der Fußball-Conference League. Im Vorfeld ist es zu Fanausschreitungen gekommen. Dabei wurden am Abend laut Polizei Möbel in einem Leipziger Restaurant beschädigt. Es ist jetzt kurz nach 10.
4: Das Wetter für Bayreuth und die Region, und da kann ich sagen, heute frühsommerliche 27 Grad maximal, morgens sind es 24. Da spricht der Meteorologe übrigens nicht von einem Sommertag bei 24 Grad, der beginnt erst ab 25. Nun ja, Freitag geht's dann wieder hoch auf 27 Grad. Ich hoffe, ihr findet genug Abkühlungsmöglichkeiten. Wir schauen auf die Straßen, auf die A9 Richtung Nürnberg zwischen Münchberg Süd und dem Dreieck Bayreuth-Kulmbach. 10 Kilometer Stau, knapp 45 Minuten Zeitverlust, meldet der ADAC. Dann die A70 in Fahrtrichtung Bayreuth zwischen Stadelhofen und Schirradorf. Hier ein defektes Fahrzeug, die rechte Spur blockiert. Geblitzt wird in Pegnitz an der Kompostieranlage, in Mistelbach am Ortsausgang Richtung Mistelgau, an der B303 Himmelkronhöhe der Autobahnkirche, da steht der Blitzanhänger der Polizei. Und in Schnei, Höhe der Grundschule, bei erlaubten 30 haben wir auch noch einen Blitzer. Fehlt was? Dann würde ich mich freuen über eine WhatsApp-Nachricht.
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4: Ich frage für einen Freund. Vielleicht wisst das ja, es gibt ja genügend Clubfans hier bei uns in der Region. Freut man sich darüber, dass Fürth es gestern geschafft hat, nicht abzusteigen, dass sie 2-0 gewonnen haben gegen Rot-Weiß Essen? Freut man sich da, dass das Franken-Derby weiterhin stattfindet in der zweiten Liga? Oder hätte man Fürth es, ich sag mal, gegönnt, in die dritte Liga abzusteigen? Könnt ihr mir gerne eine WhatsApp-Nachricht schreiben? Ich bin da nicht so drin, ne? Ich bin kein Club-Fan, ich bin auch kein Fürth-Fan. Ich habe das Spiel halt gestern angeschaut. Aber ist man jetzt eher froh oder nicht? Das wäre so die Frage des Tages.

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1: Ich sag mal, das ist ein Jubiläum, das mir viel zu wenig gefeiert wird in Deutschland. Seit genau 50 Jahren gibt es in deutschen Autos eine Anschnallpflicht. Erst für die vorderen Sitze, dann sind die anderen noch dazugekommen. Am 1. Januar 1976 wurde das eingeführt und ich würde mal behaupten, ich spiel's euch vor, 1976 kam so eine Gurtpflicht überhaupt nicht gut an.
2: Wie ich sehe, haben Sie keinen Sicherheitsgurt.
3: Nein, ich würde mir auch nie einen kaufen, da wenn einem während der Fahrt aus Versehen die Zigarette runterfällt, man die nie erreichen würde.
1: Das waren noch Probleme, oder? Das waren die echten Probleme. Über was streiten wir denn jetzt im Jahr 2026? Das ist ja Kinkerlitzchen. Das ist ja nix im Vergleich zu, wenn die Kippe beim Autofahren runterfällt. Eieiei.

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20: Die News um 10:30. Ich bin Martin Sollig. Schönen Vormittag. 3 kontrollierte Sprengungen. 3 große Rauchwolken gestern Mittag am Markgräfin-Wilhelmine-Gymnasium in Bayreuth, großer Polizeieinsatz. Hintergrund waren vermeintlich gefährliche chemische Substanzen, die sich in einem Schaukasten der Schule befunden hatten. Mittlerweile ist klar, es waren alkoholische Lösungsmittel, die wegen der langen Lagerung teils eingetrocknet und kristallisiert waren und deshalb nicht mehr sicher. Spezialisten einer technischen Sondergruppe aus München haben die Substanzen im Hof des MWG gesprengt. An den ersten richtig warmen Tagen in der Region ist das Bayreuther Kreuzsteinbad in der Freibadsaison durchgestartet. Von Freitag bis Montag waren rund 8000 Gäste im Bad. Und der Stresstest hat gezeigt, das neue Drehkreuz sollte Wartezeiten verkürzen. Trotzdem waren an den warmen Tagen lange Schlangen angestanden. Stadtwerkesprecher Jan Koch.
21: Wir haben so die Erfahrung gemacht, ganz viele Leute wissen es noch gar nicht, dass man da jetzt digital bezahlen kann. Das ist möglich und verkürzt einfach deutlich die Wartezeit, weil sonst natürlich, wenn ganz, ganz viele Leute kommen, alle stellen sich in die Schlange, dann wird die Schlange dementsprechend lang und dann hat keiner mehr einen Vorteil davon und wir wollen natürlich, dass alle Leute profitieren.
20: Fragen und Antworten, wie die Online-Ticketbuchung funktioniert, gibt es auf der Internetseite der Stadtwerke. Den Link dazu auf meinwelle.de. Wohnen im Alter in idyllischer Lage. In Hollfeld haben jetzt die Bauarbeiten für eine neue Siedlung am Flusstal der Wiesent begonnen, mit dem symbolischen ersten Spatenstich. Auf dem Grundstück entstehen Häuser mit barrierefreien Eigentumswohnungen für die Generation 50+ und sogenannte Tiny Houses, also Kleinstwohnhäuser mit 60 Quadratmeter Wohnfläche. Für die Bewohner soll es in der Siedlung Service Wohnen Hollfeld künftig auch ein umfangreiches Dienstleistungsangebot geben. 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
3: Ich hoffe, ihr habt schön kühl bei euch. Ja, weil draußen ist es schon recht warm, muss man sagen, oder? Heute bis zu 27 Grad in Bayreuth und der Region, dazu ein bisschen Wind. Ansonsten morgen und am Freitag geht's genauso weiter. Die Sonnenbrille gehört genauso zum Outfit wie die Sonnencreme. Morgen 24 Grad, am Freitag bis zu 27 Grad. Es bessert sich ein bisschen auf den Straßen. Wir gucken auf die A9 Richtung Nürnberg zwischen Gefrees und dem Dreieck Bayreuth-Kulmbach. Noch 8 Kilometer Stau, der Zeitverlust aber unter einer halben Stunde. 20 Minuten meldet momentan der ADAC. Das geht immer rauf und runter. Da eine genaue Prognose zu machen, ist relativ schwierig. Dann gucken wir zweimal.

0: Einen in Pegnitz an der Kompostieranlage, in Mistelbach, Ortsausgang Richtung Mistelgau wird geblitzt und in Schnei auf Höhe der Grundschule. 30 sind da erlaubt. Wenn was fehlt, ich freue mich über eine WhatsApp-Nachricht.
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0: Schönen Mittwoch und jetzt Achtung, ein Hit.

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12: Es ist 11 Uhr, ich bin Moritz Einzel. Im Herbst hatten die Wirtschaftsweisen noch mit einem Wirtschaftswachstum von 0,9% in diesem Jahr gerechnet. Jetzt haben sie ihre Prognose gesenkt. Die Vorsitzende des Sachverständigenrats Schnitzer.
13: Grund dafür ist vor allem der Iran-Krieg und die dadurch stark angestiegenen Rohöl- und Gaspreise. Wir erwarten deshalb für das laufende Jahr ein Wachstum des Bruttoinlandsprodukts um nur noch 0,5%. Für das kommende Jahr rechnen wir mit einem leicht höheren Wachstum von 0,8%.
12: Die Inflationsrate dürfte laut Prognose der Wirtschaftsweisen in diesem Jahr im Schnitt 3% betragen. Eine Gesundheitsreform soll die Beiträge in der gesetzlichen Krankenversicherung stabilisieren, aber Bayern hat Redebedarf im Bundesrat und will Änderungsanträge einbringen. Gesundheitsministerin Gerlach sagte der Augsburger Allgemeinen, die Haus- und Fachärzte dürften nicht zu stark belastet werden, sonst drohten längere Wartezeiten auf Arzttermine. Zudem wünscht sich Gerlach mehr ambulante Operationen. Die Lufthansa hat ihren Kunden versichert, sie müssen im Sommer keine Flugausfälle befürchten, weil zu wenig Kerosin da ist. An allen 6 europäischen Drehkreuzen sowie an anderen Flughäfen gäbe es keine Anzeichen dafür, dass die Treibstoffversorgung gefährdet sei, hieß es. Ausbleibende Lieferungen durch die Straße von Hormuz würden durch Importe aus den USA und Afrika kompensiert. Noch nie waren in Deutschland so viele Menschen Teilzeit beschäftigt wie im letzten Jahr. Nach Zahlen des Statistischen Bundesamtes haben rund 32% der Erwerbstätigen nur in Teilzeit gearbeitet. Doch es gibt geschlechtsspezifische Unterschiede. So war 2025 jede zweite Frau in Teilzeit, während es nur jeder siebte Mann war. Die deutsche Fußballnationalmannschaft startet heute in die WM-Vorbereitung. Bundestrainer Julian Nagelsmann versammelt in Herzogenaurach seinen Kader für das Turnier in den USA, Mexiko und Kanada. Das erste Training für die DFB-Auswahl um Kapitän Joshua Kimmich und Torwartrückkehrer Manuel Neuer steht morgen an. Heute gibt's zunächst ein Team-Meeting und Werbeaufnahmen. Es ist jetzt kurz nach 11.
14: Bis zu 27 Grad und darüber hinaus. Ist ja natürlich möglich heute in Bayreuth und der Region. Ein bisschen Wind ist dabei. Der stört aber nicht. Sonnenbrille mitnehmen, Sonnencreme auftragen, wenn ihr länger in der Sonne seid. Morgen dann ähnliche Werte wie heute. Ein bisschen kühler, 24, 25 Grad so die Werte. Freitag geht's dann wieder hoch auf 27.
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14: Nutzen wir die Zeit, um auf die Straßen zu schauen. Zweimal die A9, einmal Richtung Nürnberg zwischen Gefrees und dem Dreieck Bayreuth-Kulmbach. 9 Kilometer Stau, Zeitverlust 20 bis 30 Minuten. Und dann in der Gegenrichtung zwischen Gefrees und Münchberg Nord, Zeitverlust auch knapp 30 Minuten. Geblitzt wird im Pegnitz an der Kompostieranlage, in Mistelbach am Ortsausgang Richtung Mistelgau und in Schnei auf Höhe der Grundschule. Da sind 30 erlaubt.
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14: Ich will gar nicht wissen, wie viele von euch sich jetzt bei diesen heißen Tagen schon mal auf so kalte Fliesen gelegt haben zu Hause, um ein bisschen abzukühlen. Und wenn ihr es nicht gemacht habt, dann vielleicht euer Haustier, ja, Hund, Katze, ein bisschen Abkühlung. Ist ja auch immer ganz nett. Zusammen auf den Boden, on the floor, gehen wir jetzt mit Jennifer Lopez. Einen schönen Mittwoch euch.

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1: Servus, einen schönen Mittwoch euch. Heute am 27. Mai. Es gibt ja immer so Feiertage oder kuriose Andachtstage. Heute ist beispielsweise Tag des Purzelbaums und ich an dieser Stelle als ausführender Moderator dieser Sendung habe mir gedacht, Mensch, ich könnte doch mal zur Belustigung aller, die jetzt am Radio sitzen, einen Purzelbaum machen. Live in dieser Sendung. Noch nie passiert. Ich zähle runter. 3, 2, 1 und hepp!

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19: Das Nachrichtenupdate um 11:30. Ich bin Martin Sollig. Schönen Vormittag. Bayreuths neuer Oberbürgermeister Andreas Zippel hat seinen ersten Krisenfall im Rathaus zu bewältigen. Er muss vorübergehend die Aufgaben des Kultur- und Wirtschaftsreferats der Stadt übernehmen. Die eigentlich dafür zuständige Referentin Eva-Christina Bär ist beurlaubt. Hintergrund sind schwere Vorwürfe aus den eigenen Reihen, berichtet der Kurier. Mitarbeiter sollen über Monate hinweg mögliche Verstöße gegen Arbeitszeiten, Homeoffice-Regeln und Unregelmäßigkeiten bei Auftragsvergaben dokumentiert haben. Eine fristlose Kündigung stand offenbar im Raum. Rechtlich reicht die Beweislage dafür aber wohl nicht aus. Wie es jetzt weitergeht, ist offen. Aktuell laufen Gespräche zwischen Anwälten und der Stadtspitze. Beim Klettern in der Fränkischen Schweiz ist gestern Abend ein 49-jähriger Mann verunglückt. Er war am Walberler im Landkreis Forchheim allein unterwegs. Laut Polizei ist er an einem Felsen 15 Meter in die Tiefe gestürzt und hat sich schwer verletzt. Er hatte den Notruf noch selbst absetzen können. Zur Rettung des Mannes waren Sanitäter, Feuerwehr, Bergwacht und ein Hubschrauber im Einsatz. Wie es heißt, war dem Mann beim Klettern offenbar schwindelig geworden. Was wird an der Fakultät für Lebenswissenschaft in Kulmbach eigentlich gelehrt? Grob geht es um Lebensmittel, um Ernährung und Gesundheit. Richtig einsteigen können interessierte junge Leute in das Thema nächste Woche am Montag. Die Fakultät der Uni Bayreuth lädt am 1. Juni zu einem Schnuppertag ein. Es gibt neben Vorlesungen zu Humanbiologie, Gesundheitsförderung und Lebensmittelchemie eine Campusführung und auch eine offene Sprechstunde. Anmelden kann man sich kostenlos bis morgen. Die Kontaktinfos gibt's auf meinwelle.de.
9: Was macht das Wetter in Bayreuth und der Region? Heute bis zu 27 Grad. Es sind so ein paar harmlose Wolken unterwegs, genauso wie ein bisschen Wind. Ja, und wie geht's weiter? Morgen mit dem Hoch Boris bei 24 Grad. Fast schon kühl. Und am Freitag dann wieder mit 27 Grad. Da sind wir dann bei Werten wie heute. Verhalten, positive Nachrichten von den Straßen. Es dauert nur noch 20 Minuten länger auf der A9 Richtung Nürnberg zwischen Gefrees und dem Dreieck Bayreuth-Kulmbach. Immer noch aber 8 Kilometer Stau. Geblitzt wird auch noch Pegnitz an der Kompostieranlage, Mistelbach am Wasserhäuschen, fahren Richtung Mistelgau und in Schnei auf Höhe der Grundschule. In der 30er-Zone steht auch ein Blitzer. Wenn was fehlt, gerne eine WhatsApp-Nachricht ins Studio schicken.
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Clubfans gibt, die sich freuen, dass Greuther Fürth in der zweiten Liga geblieben ist. Nach dem Relegationsrückspiel gestern, der 2:0-Sieg gegen Rot-Weiß Essen, Fürth hält die Klasse, Essen bleibt in der dritten Liga. Und ich habe ein paar WhatsApp-Nachrichten bekommen. Eine vom Wolfgang, die möchte ich euch gerne vorlesen. Er schreibt: Hallo Phil, ich bin auch Clubfan und habe gestern mit meiner 90-jährigen Mutter das Spiel angeschaut. Sie war für Fürth und ich für Essen. Ja, und der Mann liebt scheinbar keine Derbys. So habe ich das jetzt hier vernommen. Ansonsten, also es war ein bisschen Freude, ein bisschen, ja, ich sage mal, Hass ist ein großes Wort, ein bisschen, eine Spielerei mit der Rivalität. Aber naja, nächstes Jahr gibt es weiter Derbys. Manche freuen sich, manche nicht.

0: Servus auch an diesem sehr warmen Mittwoch. Mein Name ist Phil Funfack.
1: Bin wieder da.
2: Hallo.
3: 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Das war der Mainwecker.
1: Ich war nur kurz im Urlaub und plötzlich ist der Sommer explodiert.
2: Ja, bei den Eisheiligen gegangen und im Sommer zurückgekommen.
1: Und an der langen Schlange im Kreuzer angestanden.
2: Tja.
4: Wow. Wir haben so die Erfahrung gemacht, ganz viele Leute wissen es noch gar nicht, dass man da jetzt digital bezahlen kann. Das ist möglich und verkürzt einfach deutlich die Wartezeit.
1: Wow, an die 10.000 Besucher am ersten Wochenende. Und wie immer, wenn ich aus dem Urlaub zurückkomme...
2: Neues Outfit, neue Käppi, neues Hemd und neue Schuhe.
1: Slip-on-Sneaker.
2: Ohne Schnürsenkel.
1: Könnt ihr mal in die Insta-Story schauen. Machen wir den großen Style-Check. Die Männer finden es furchtbar, die Frauen finden es offenbar sehr adrett.
2: Ich lieb's auch sehr, weil ich Schnürsenkel hasse und das finde ich also ganz toll.
1: Slip-on-Sneaker hat man jetzt. Und ich war in Tirol in einem Geschäft und da war Frau... Und die hat mir dann erklärt, was mit meinem Hemd so besonders ist.
2: Ja.
1: Das ist aus Australien.
2: Ja.
1: Und das ist mit Laser gemacht. Das ist also ganz, ganz dünn.
2: Was?
1: Das ist quasi, das ist zusammengelasert, das Hemd.
2: Aha.
1: Und deswegen ist das ist nicht gestickt. Und deswegen ist das ganz, ganz dünn.
2: Und da schwitzt man nicht jetzt.
1: Das ist Hammer.
5: Dir ist klar, dass ich das jetzt anfassen muss, ne?
2: Ja,
1: bitte.
2: Ja, lang mal hin, Martin.
1: Oh. Ja. Das ist sauber.
2: Wie fühlt sich das
1: an? Noch lange,
2: ja,
1: Andrea.
2: Man lange hier mal den Ärmel. Oh,
1: ja, das
2: ist, oh, das ist aber wirklich speziell.
5: Das würde ich auch haben.
1: Ja. Ja.
2: Gibt es auch Laser-T-Shirts und Laser-Kleider?
1: Ich würde das für euch recherchieren.
2: Ja, find es mal raus.
1: Morgen wieder im Sommer-Outfit der Mainwecker. Bis morgen früh.
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11: Es ist 12 Uhr, ich bin Moritz Einzel. Daniela Klette soll für 13 Jahre ins Gefängnis. Das Landgericht Verden hat die frühere RAF-Terroristin wegen schweren Raubes, Verstößen gegen Waffengesetze und anderer Straftaten verurteilt. Es sei erwiesen, dass die Angeklagte mit ihren flüchtigen Komplizen Burkhard Garweg und Ernst Volker Staub Geldtransporter und Supermärkte überfallen habe, hieß es zur Begründung. Der Sommerurlaub ist wohl gerettet. Die Lufthansa hat versprochen, dass es im Sommer keine Flugausfälle wegen Kerosinmangels geben wird. Es gebe trotz des Iran-Kriegs an keinem der 6 europäischen Lufthansa-Drehkreuze Anzeichen für Treibstoffmangel, hieß es in einer Mitteilung. Ähnlich äußerte sich auch der Frankfurter Flughafenchef Schulte. Dem Handelsblatt sagte er, die Versorgung sei im Sommer gesichert, wenn es gut laufe, auch bis Jahresende. Um die Wirtschaft anzukurbeln, sollen alle mehr und länger arbeiten. Im Kern ist es das, was insbesondere Kanzler Merz immer wieder sagt. Juso-Chef Türmer sieht das anders. Er hat im ZDF auf die KI-Revolution verwiesen, die dafür sorgen werde, dass man effizienter arbeiten könne.
12: Wenn wir in dieser Situation dafür sorgen, dass die Menschen, die arbeiten, noch länger arbeiten, dann würde es ja dazu führen, dass noch mehr Menschen arbeitslos sind. Deshalb verstehe ich das gar nicht, warum das irgendjemand will. Das Ziel muss doch sein, dass wir Vollbeschäftigung haben, dass wir Arbeit für alle haben. Und wenn Menschen effizienter arbeiten, na, dann können sie auch kürzer arbeiten.
11: Türmer unterstrich außerdem, dass er klar gegen eine Aufweichung des 8-Stunden-Tags ist. Ein schwerer Lastwagenunfall hat auf der A3 bei Wörth an der Donau in Richtung Regensburg zu einer Vollsperrung geführt. Ein Sattelzug war auf ein Sicherungsfahrzeug der Autobahnmeisterei aufgefahren. Nach dem Aufprall waren beide Fahrzeuge nicht mehr fahrbereit. Der LKW-Fahrer wurde verletzt, ein Rettungshubschrauber kam zum Einsatz. Ein Video von US-Gesundheitsminister Robert F. Kennedy sorgt in den sozialen Medien für Aufsehen. In dem auf der Plattform X veröffentlichten Clip ist zu sehen, wie Kennedy zwei Schlangen mit bloßen Händen aufhebt und festhält. Laut Kennedy handelt es sich um ungefährliche Schwarznattern. Der Neffe des einstigen US-Präsidenten John F. Kennedy ist für ungewöhnliche Auftritte mit Wildtieren bekannt. Es ist jetzt kurz nach 12.
13: Da ist sie, die Mittagshitze. Ja, 27 Grad und darüber hinaus, heute in Bayreuth und der Region, morgen sind es so 24 Grad und am Freitag wieder 27 Grad. Ja, Sonnenbrille einpacken, Sonnenschutz auftragen. Ja, und ich hoffe, ihr könnt euch genügend abkühlen jetzt in dieser frühsommerlichen Wärme.
14: Ich weiß nicht, ob man da biblische Stoßgebete loswerden muss. Ob sich dieser Stau jemals auflöst? A9 Richtung Nürnberg zwischen Gefrees und dem Dreieck Bayreuth-Kulmbach. 7 Kilometer Stau, Zeitverlust bis zu 20 Minuten. Geblitzt wird beispielsweise in Pegnitz an der Kompostieranlage, in Mistelbach am Wasserhäuschen Richtung Mistelgau, wenn ihr unterwegs seid, und in Schneihöhe Grundschule in der 30er-Zone.
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14: Mahlzeit, schönen Feierabend für die einen, viel Spaß bei der Weiterarbeit, den anderen, viel Spaß in den Ferien, den ganz anderen. Beziehungsweise im Urlaub. Ihr macht das Beste draus. Ich bin mir

0: Die Mainbella Mittwoch. Ich wünsche einen wunderschönen Tag euch. Und heute ist ein Highlight-Tag auf dem Bayreuther Volksfest. Bei bestem Wetter ist heute der Familientag. Kollegin Kim Fiedler hat schon mal nachgefragt, über was sich rein hypothetisch euer Kind freuen könnte auf dem Bayreuther Volksfest.
1: Den Breakdancer, den freien Fall und dieses Pilotending, was so kopfüber geht.
2: Dann traust du dich da wirklich rein?
1: Ja, war ich gestern schon.
2: Der Breakdance, warum findest du den so cool?
1: Weil er ziemlich schnell ist.
2: Was machst du am liebsten?
3: Also eigentlich das Kettenkarussell.
2: Was darf denn für dich auf dem Volksfest absolut nicht fehlen?
4: Slushies zu essen und Karussell zu fahren.
5: Auf jeden Fall eine coole Achterbahn, wo man mit Freunden reingehen kann.
2: Was ist dein Lieblingsfahrgeschäft?
4: Helikopterkarussell und dann noch Autoscooter.
2: Was findest du denn am allerbesten auf dem Volksfest?
6: Das Spaßhaus, weil da so viele coole Sachen drin sind. Man kann über Rollen laufen und über Wasserparcours.
7: Schauen, wo das Essen ist.
2: Und was isst du dann am liebsten?
7: Die Churros.
2: Ah, Churros. Und mit welchem Topping?
7: Irgendwann nehme ich Kinder, ja.
0: So, und damit ihr jetzt wisst, was der Familientag so ist, was ihn so besonders macht heute auf dem Bayreuther Volksfest von der BMTG, Christian Gut.
8: Ja, der Familientag ist auf dem Volksfest eigentlich einer der beliebtesten Tage. Liegt wahrscheinlich auch daher, dass wir reduzierte Preise haben und das Ganze nicht nur in einem Zeitfenster, sondern über den ganzen Tag. Reduzierte Preise tatsächlich, da bei unseren Schaustellern einfach die Betriebskosten extrem in die Höhe geschossen sind, so wie bei allen anderen. Und deswegen reduzierte, und wir als Veranstalter haben gesagt, alle Fahrgeschäfte um die 30-40% günstiger, und an allen Imbissen und an allen Verkaufsständen gibt es Sonderangebote.
0: Und morgen ist beispielsweise Ladies Night, oh when the feeling right, oh what a night.
8: Wir laden alle Ladies gerne ein, zu uns zu kommen. Wir haben verschiedenste Aktionen. Wir haben zum einen die Herzclub-Resident-DJs, die bei uns in der grünen Bar auflegen. Wir haben reduzierte Preise an allen Fahrgeschäften und Getränke und Essen-Special an den Imbissen. Und vor allem ist es danach noch nicht vorbei, sondern wir haben noch eine Innenstadtaktion. Die Aktionen gelten nur für Ladies oder auch Jungs, die ausschauen wie Ladies.
0: Aha, Bayreuther Volksfest geht noch ein paar Tage. Genießt es, das Wetter passt perfekt dafür.

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1: Hier ist die Mainwelle am Mittwoch. Einen schönen Vormittag euch.
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1: Ja, warum denn surprised sein? Überrascht. Vielleicht erinnert ihr euch noch, in der Women's Week zum Weltfrauentag hatten wir hier auf der Mainwelle erstmal ganz viele tolle Frauen natürlich im Programm und ein Gewinnspiel. Wir haben ein Frauenduo, ein Mutter-Tochter-Gespann gesucht, das sich gerne mal mit unserem Werbepartner der BMTG ja shoppingmäßig verausgaben möchte. Gibt dann Budget, ein Umstyling, einen Friseurbesuch und. Und der Tag der Tage ist endlich gekommen. Heute wird gestylt und dabei ist die Kollegin Michelle Embacher. Hallo Michelle.
3: Hallöchen Phil. Wir sind gerade im Soul & Scissors und hier steht das Mama-Tochter-Duo, die
4: Laura
3: und die
4: Birgit.
3: Und heute ist ja schon viel passiert. Was denn?
4: Wir wurden von daheim erstmal abgeholt mit Motornutzel und dann wurden wir jetzt hierher gebracht zum Soul & Scissors.
3: Und was macht ihr hier?
5: Wir lassen uns etwas aufhübschen, ein paar neue Locken. Ja.
3: Die Jacqueline, die ist die Besitzerin von Soul & Scissors. Was hast du denn gemacht an den beiden? Wie sehen sie jetzt aus? Beschreib's mal.
6: Sie waren natürlich schon wunderschön. Wir haben sie nur ein bisschen aufgefrischt, ein paar Locken aufgefrischt, das Make-up aufgefrischt und so können sie schön in den Tag starten.
3: Heute ist ja auch richtig warm und da muss das Make-up ja sitzen. Was hast du da gemacht?
6: Wir haben natürlich jetzt kein Full-Face-Make-up gemacht, sondern natürlich die Haut gelassen und nur ein bisschen aufgefrischt mit ein paar dezenten Highlights.
3: Gefällt's euch denn euer Make-up und eure Frisuren?
4: Ja, auf jeden Fall.
5: Ja, wunderschön.
3: Und es ist ja jetzt nicht die einzige Station. Wir gehen jetzt noch ein bisschen weiter. Ich begleite euch noch ein bisschen. Was steht als nächstes an?
5: Wir wollen noch shoppen gehen, Klamotten, vielleicht ein paar neue Ohrringe jetzt mit der neuen Frisur. Mal gucken.
3: Du, Laura, hast du irgendwelche Pläne, was du heute shoppen willst?
4: Auf jeden Fall mal nach Sportklamotten schauen, weil ich jetzt auch bald eine neue Ausbildung starte.
3: Was denn?
4: Physiotherapeutin. Und dementsprechend brauche ich natürlich auch neue Sportklamotten. Und ich bin auch sonst sehr sportbegeistert, von daher steht das auf jeden Fall auf dem Plan.
3: Ja, dann schauen wir mal, ob wir Sportklamotten finden und was wir sonst noch so machen. Und wir melden uns später nochmal.
1: Ich freue mich da sehr drauf. Besten Dank, Michelle.

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21: Es ist 12:30, ich bin Martin Sollig. Mit den hohen Temperaturen und der Trockenheit steigt auch die Waldbrandgefahr in der Region wieder an. Laut dem Deutschen Wetterdienst hat der Gefahrenindex in Oberfranken teilweise schon Stufe 4 von 5 erreicht. Und was sollten wir aktuell im Wald beachten bzw. vermeiden? Mainwelle-Wetterexperte Christian König sagt:
22: Ja, manche denken immer noch, das ist eine Naturgewalt, aber 90% sind menschliche Fahrlässigkeit. Da gehört dazu weggeworfene Zigaretten, Rauchen im und 100 Meter um den Wald ist jetzt streng verboten. Aber auch Arbeiten im Wald kann durch Funkenflug tatsächlich Feuer auslösen. Also da gibt's viele Gründe, weshalb, wenn es trocken heiß ist, tatsächlich kleine Brände entstehen.
21: Die Waldbrandgefahr wird nach aktuellen Daten des DWD auch in den nächsten Tagen anhalten. Vermisstensuche bei Markt Leugast im Landkreis Kulmbach. Seit gestern Nachmittag wird im Gemeindeteil Tannenwirtshaus die 32-jährige Christina Fink vermisst. Laut Polizei hat sie gegen 12.45 Uhr ihr Elternhaus mit dem Taxi verlassen. Sie habe sich nach Kulmbach zum Bahnhof fahren lassen. Dort verliert sich ihre Spur. Die Polizei hat Suchmaßnahmen ergriffen. Wie es heißt, könnte sich die Frau in einer psychischen Ausnahmesituation befinden. Sie hat dunkelbraune, lange Haare, trägt eine Brille und ist mit einem weißen T-Shirt und einer dunklen, kurzen Hose bekleidet. Ein Bild der 32-Jährigen haben wir auf meinwelle.de. Wer Christina Fink sieht oder weiß, wo sie sich aufhält, soll sich bei der Polizei in Stadtsteinach oder jeder anderen Dienststelle melden. Wohnen im Alter in idyllischer Lage in Hollfeld haben jetzt die Bauarbeiten für eine neue Siedlung am Flusstal der Wiesent begonnen, mit dem symbolischen ersten Spatenstich. Auf dem Grundstück entstehen Häuser mit barrierefreien Eigentumswohnungen für die Generation 50+ und sogenannte Tiny Houses, also kleinste Wohnhäuser mit 60 Quadratmeter Wohnfläche. Für die Bewohner soll es in der Siedlung Service Wohnen Hollfeld künftig auch ein umfangreiches Dienstleistungsangebot geben. Weitere Meldungen aus Bayreuth und der Region gibt's zum Nachlesen immer aktuell auf unserer Internetseite meinwelle.de.
1: Bis zu 27 Grad und darüber hinaus sind natürlich möglich heute in Bayreuth und der Region. Ein bisschen Wind ist dabei, der stört aber nicht. Sonnenbrille mitnehmen, Sonnencreme auftragen, wenn ihr länger in der Sonne seid. Morgen dann ähnliche Werte wie heute, ein bisschen kühler, 24, 25 Grad so die Werte. Freitag geht's dann wieder hoch auf 27.
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1: Servus, liebe Autofahrer, die A9 Richtung Nürnberg zwischen Hof-West und Münchberg-Nord. Hier ein Spanngurt auf der Fahrbahn und immer noch Stau zwischen Marktschorgers und dem Dreieck Bayreuth-Kulmbach. Ist auch die A9 Richtung Nürnberg. Zeitverlust da knapp 20 bis 25 Minuten. Dann gucken wir auf die Blitzer. Da ist der in Pegnitz immer noch aktuell an der Kompostieranlage in Mistelbach am Wasserhäuschen Richtung Mistelgau. Der wurde uns gerade nochmal bestätigt. Und in Schnei, Höhe der Grundschule, 30er-Zone, könnte auch noch geblitzt werden. Wenn was fehlt, dann gerne Bescheid geben per WhatsApp-Nachricht ins Studio.
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1: Servus, einen wunderschönen Mittwoch euch. Gleich in der Playlist einer meiner Lieblingssongs von Tears for Fears mit Everybody Wants to Rule the World. Jetzt noch ein Song, den mag ich eigentlich auch ganz gerne. Lost Frequencies, Love is the Only Thing.

0: Hier ist die Mainwelle am Mittwoch. Servus.
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0: Gesucht wird Katze Loki, ist sehr zutraulich und menschenbezogen, kann sich aber auch leicht erschrecken und verstecken. Deshalb bitte auch in Garagen, Kellern, Schuppen, Gartenhäusern und anderen geschlossenen Räumen nachsehen, ob Loki sich vielleicht da versteckt hält. Vermisst wird Loki seit dem 23. Mai am Bindlacher Berg. Ein Foto von ihr gibt's auf mainwelle.de.
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0: Die ISPA-Sprachschule Kulmbach sucht Gastfamilien in Bayreuth und Kulmbach.
1: Und das für jeweils zwei peruanische Mädchen im Alter von 13 Jahren. Das sind Kurzzeitschüler, die vom 29.06. bis 27.07. 4 Wochen bleiben. Von der ISPA, Nicolina Popp.
2: Die Schüler kommen aus Arequipa, Peru und gehen dort an eine deutsche Schule. Sie sprechen also Deutsch, Englisch und natürlich Spanisch. Die Kinder sind ungefähr 12, 13 Jahre alt und schön wäre es, wenn die Gastkinder ungefähr dasselbe Alter haben. Von Montag bis Freitag haben die Kinder ein ganztägiges Tagesprogramm, an dem die Gastkinder natürlich gerne mit teilnehmen können. Das Wochenende steht zur freien Verfügung der Gastfamilien. Zusätzlich gibt es noch eine Essenspauschale für die Gastfamilien pro Kind.
1: Für Familien hier in der Region eine tolle Möglichkeit, eine andere Kultur kennenzulernen.
0: Weitere Infos unter Telefon Kulmbach 47 33.
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13: Es ist 13 Uhr, ich bin Moritz Einzel. Bauen soll einfacher werden. Das Bundeskabinett hat deswegen eine Neufassung des Baugesetzbuchs beschlossen. Planungsverfahren sollen digitalisiert, verkürzt und für Bürgerinnen und Bürger durchsichtiger werden. Außerdem sollen Kommunen mehr Handhabe gegen sogenannte Schrottimmobilien bekommen. Wenn Eigentümer Gebäude verwahrlosen lassen, können sie im schlimmsten Fall sogar enteignet werden. Die frühere RAF-Terroristin Daniela Klette ist vor dem Landgericht Verden zu 13 Jahren Haft verurteilt worden, wegen schweren Raubes, Verstößen gegen Waffengesetze und anderer Straftaten. Der Bericht von Thomas Thonfeld.
14: Geldtransporter und Supermärkte hat sie mit ihren mutmaßlichen Komplizen Burkhard Garweg und Ernst Volker Staub überfallen. Das sahen die Richter als erwiesen an, nach über einem Jahr Verhandlung. Insgesamt ging es in dem Verfahren um 8 Überfälle in Niedersachsen und Nordrhein-Westfalen, bei denen die Täter insgesamt mehr als 2 Millionen Euro erbeutet hatten.
13: Dass der Iran-Krieg auch die deutsche Wirtschaft belastet, war ja schon klar. Wie stark, zeigt die neue Konjunkturprognose der Wirtschaftsweisen. Der Sachverständigenrat erwartet wegen der Auswirkungen des Nahostkonflikts nur ein Mini-Wachstum von 0,5%. Letzten Herbst war das Gremium noch von einem Plus des Bruttoinlandsprodukts von 0,9% ausgegangen. Am Samstag wird der Brenner für den Transitverkehr gesperrt. Wegen einer Demonstration ist die wichtigste Alpenverbindung zwischen Österreich und Italien stundenlang dicht. Für Autos gilt die Sperre ab 10.30 Uhr, für Lkw schon ab 7 Uhr. Als Alternative sollen Grenzgänger den Übergang Tarvis nutzen. Die Blockade fällt mitten in die Pfingstferien in Bayern und Baden-Württemberg. Die deutsche Fußballnationalmannschaft startet in die WM-Vorbereitung. Vor dem Turnier in den USA, Mexiko und Kanada kommt das Team heute erstmal in Herzogenaurach zusammen. Auch wenn es diesmal nur kurz ist, Bürgermeister German Hacker freut sich.
15: Aber nichtsdestotrotz, auch in 3 Tagen kann man hier kräftig trainieren. Wetter ist top, Bedingungen sind top. Deswegen freuen wir uns wie immer, wenn unsere Mannschaft kommt.
13: Das erste deutsche WM-Gruppenspiel ist am 14. Juni in Houston gegen Curaçao. Es ist jetzt 1:15.
16: Hoch, Alexander, bleibt noch ein bisschen bei uns in Bayreuth und der Region. Ja, 23 bis 27 Grad, ein bisschen frischer Wind heute dabei. Ansonsten morgen und am Freitag neues Hoch, heißt dann Boris, macht bei den Temperaturen ja Richtung Donnerstag erstmal 20 bis 24 Grad, aber am Freitag dann schon wieder 27 Grad. Der Blick auf die Straßen, wir haben noch 6 Kilometer stockenden Verkehr auf der A9 Richtung Nürnberg zwischen Marktschorgasse und Dreieck Bayreuth-Kulmbach, kann sich aber jetzt in den nächsten Minuten natürlich auflösen. Zeitverlust so 5 bis 15 Minuten. Pegnitz an der Komposteranlage, ein Blitzer, Mistelbach am Wasserhäuschen Richtung Mistelgau und in Schnei an der Grundschule wird geblitzt.
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16: Aus dies jetzt mit Pickup. Ich wünsche einen wunderschönen Mittwochnachmittag. 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

Servus, liebe Autofahrer. Ganz kurz nochmal der Blick auf die Straßen am Hohenzollernring. Fahrt Richtung Bayreuther Innenstadt. Quasi so auf halber Strecke zwischen der Wieland-Wagner-Straße und dem, ja, Überweg beim alten Stadtbauhof. Da steckt ein Stadtbus fest. Der hat die Warnblinkanlage an und steht auf der linken Spur stadteinwärts. Kann länger dauern. Schauen wir mal, wie sich die Situation entwickelt. Dankeschön auf jeden Fall an Swutz fürs Melden.

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1: Einen wunderschönen Mittwoch euch mit der Mainwelle.
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1: Ja, Be Surprised. So geht es heute für ein zauberhaftes Frauenpaar. Ihr erinnert euch vielleicht noch an den Welttag der Frauen und an die Women's Week, die davor war. Da haben wir ganz viele tolle Frauen gehört und hatten auch ein Gewinnspiel zusammen mit unserem Werbepartner, der BMTG. Ein Shopping-Trip für ein Frauenduo. Mama und Tochter hat's erwischt und heute ist quasi dieser große Shopping-Tag und meine Kollegin Michelle Embacher ist mit diesen beiden wundervollen Damen mit unterwegs. Michelle, wohin hat's euch jetzt verschlagen?
3: Wir sind mittlerweile in der Bayreuther Innenstadt mit unserem Gewinner-Duo. Der Laura und ihrer Mama, der Birgit. Wo waren wir denn schon überall?
4: Wir waren im Porzellan Gloria am Anfang. Da haben wir uns was Schönes aussuchen können. Wir haben Tassen mitgenommen und super schöner Laden, also total versteckt. Habe ich gar nicht gewusst, dass es den gibt.
3: Und danach?
5: Danach sind wir in die Buchhandlung im Kircheneck gegangen und haben da ein bisschen nach Lesestoff gestöbert.
3: Ja, das ist ja für dich auch was richtig Besonderes, weil du bist ja selber Autorin, gell?
5: Ja, ich schreibe humorvolle Liebesromane und Bayreuth-Krimis. Bei mir ermittelt die Kadi Blum ja in Bayreuth. Und die hat in der Buchhandlung im Kircheneck sogar ein ganzes Regalbrett für sich.
3: Wow, also da würde ich sagen, müsst ihr auf jeden Fall mal reinlesen. Wo waren wir denn danach?
4: Wir waren jetzt im Anno Taros in der Innenstadt in Bayreuth und da haben wir auch schon ordentlich was geshoppt. Wir haben ein paar Oberteile gefunden, noch eine Sonnenbrille, genau.
3: Du hast ja vorhin gesagt, du willst Sportklamotten suchen. War da was dabei oder musst noch ein wenig weiterschauen?
4: Leider gibt es hier keine Sportklamotten, aber ich hoffe doch sehr auf den Intersport, dass ich da dann später vielleicht was finde.
3: Ich glaube schon. Und ich verlasse euch ja jetzt so langsam, leider, aber wohin geht ihr noch? Was steht heute noch so an?
5: Also jetzt gehen wir erstmal ins Café Louis und essen vielleicht eine Kleinigkeit, erfrischen uns bei den heißen Temperaturen und dann geht's fleißig weiter shoppen.
3: Habt ihr noch irgendwas, was ihr heute unbedingt haben wollt?
5: Ja, Wörl, Galeria Kaufhof, vielleicht mal C&A und dann gibt's ja noch einige Boutiquen, die hier im Stadtgeld enthalten sind. Da lassen wir uns gerne überraschen noch.
3: Und heute Abend fallt ihr dann ganz fertig vom Tag ins Bett, oder?
4: Wahrscheinlich, ja.
3: Ja, dann wünsche ich euch noch ganz viel Spaß. Gebt noch schon das Geld aus und damit zurück ins Studio.
1: Dankeschön, Michelle und natürlich diesen beiden wundervollen Damen. Heute am Shoppingtag noch viel Spaß.

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23: Mit Tamara Bussler. Schönen Nachmittag, es ist 13.30 Uhr. Vermisstensuche bei Mike Leugast im Landkreis Kulmbach. Seit gestern Nachmittag wird im Gemeindeteil Tannenwirtshaus die 32-jährige Christina Fink vermisst. Laut Polizei hat sie gegen 12.45 Uhr ihr Elternhaus mit dem Taxi verlassen. Sie habe sich nach Kulmbach zum Bahnhof fahren lassen. Dort verliert sich aber ihre Spur. Die Polizei hat jetzt Suchmaßnahmen ergriffen. Wie es heißt, könnte sich die Frau in einer psychischen Ausnahmesituation befinden. Sie hat dunkelbraune, lange Haare, trägt eine Brille und hat ein weißes T-Shirt an, außerdem eine dunkle, kurze Hose. Ein Bild der 32-Jährigen haben wir auch auf meinwelle.de. Wer Christina Fink sieht oder weiß, wo sie sich aufhält, soll sich bei der Polizei in Stadtsteinach melden. In Lindau bei Trebgast hat es gebrannt. Das Feuer war gestern Abend im Heizraum eines landwirtschaftlichen Wohnanwesens ausgebrochen. Polizisten und mehrere Nachbarn haben mit dem Löschen begonnen, bis die Feuerwehr am Einsatzort war. Die Feuerwehr konnte dann verhindern, dass Schlimmeres passiert. Die beiden Bewohner des Hauses, ein 78 Jahre alter Mann und seine 76-jährige Ehefrau, hatten eine Rauchgasvergiftung und wurden medizinisch versorgt. Jetzt ermittelt die Polizei zur Brandursache. Beim Klettern in der Fränkischen Schweiz ist gestern Abend ein 49-jähriger Mann verunglückt. Er war am Walberla im Landkreis Forchheim allein unterwegs. Laut Polizei ist er dann an einem Felsen 15 Meter in die Tiefe gestürzt und hat sich schwer verletzt. Er hatte den Notruf aber noch selbst abgesetzt. Zur Rettung des Mannes waren Sanitäter, Feuerwehr, Bergwacht und ein Hubschrauber im Einsatz. Wie es heißt, war dem Mann beim Klettern offenbar schwindelig geworden.
2: Ich hoffe, ihr habt schön kühl bei euch. Ja, weil draußen ist es schon recht warm, muss man sagen, oder? Heute bis zu 27 Grad in Bayreuth und der Region, dazu ein bisschen Wind. Ansonsten morgen und am Freitag geht's genauso weiter. Die Sonnenbrille gehört genauso zum Outfit wie die Sonnencreme. Morgen 24 Grad, am Freitag bis zu 27 Grad. So, wir gucken auf die Straßen, auf das Bayreuther Stadtgebiet, stadteinwärts am Hohenzollernring. Da steht ein Bus mittlerweile auf der rechten Spur. Der Hohenzollernring ist ja zweispurig in Fahrtrichtung Innenstadt. Und dieser Bus steht so zwischen der Wieland-Wagner-Straße und dem alten Stadtbauhof. Hier kann es sich natürlich stauen. Wir halten euch auf dem Laufenden. Auch auf dem Laufenden halten wir euch mit der A9 Richtung Nürnberg zwischen Marktschorgast und Dreieck Bayreuth-Kulmbach. Da geht's 6 Kilometer stockend nur voran. Zeitverlust so 10 bis 15 Minuten. Und geblitzt wird auch in Pegnitz an der Kompostieranlage in Mistel. Bach am Wasserhäuschen Richtung Mistelgau und in Schnei auf Höhe der Grundschule. Der könnte auch noch aktuell sein, dieser Blitzer.
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2: Einen sonnigen Mittwoch euch, genießt den Nachmittag mit ja, einer super guten Musik natürlich. Und jetzt mit James Arthur und Blindside.

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6: Es ist 14 Uhr. Ich bin Helen Martin. Daniela Klette soll für 13 Jahre ins Gefängnis. Das Landgericht Verden hat die frühere RAF-Terroristin wegen schweren Raubes, Verstößen gegen Waffengesetze und anderer Straftaten verurteilt. Es sei erwiesen, dass die Angeklagte mit ihren flüchtigen Komplizen Burkhard Garweg und Ernst Volker Staub Geldtransporter und Supermärkte überfallen habe, hieß es zur Begründung. Menschenhandel soll in Deutschland künftig härter bestraft werden können. Das hat das Kabinett beschlossen. Der Gesetzentwurf nimmt Täter ins Visier, die andere Menschen mit falschen Versprechungen in Beschäftigungsverhältnisse locken, die von Zwang geprägt sind. Belangt werden sollen künftig aber auch Kunden, die Leistungen der Opfer in Anspruch nehmen. Ein Abzug von 5.000 US-Soldaten, wie ihn US-Präsident Trump angekündigt hat, könnte Deutschland bis zu 2.500 Jobs kosten. Eine Studie des ZEW Mannheim und der Uni Köln hat errechnet, dass pro abgezogenem Soldaten eine halbe Vollzeitstelle verloren geht. Basis der Studie ist der Truppenabzug in den 90ern, als nach dem Ende des Kalten Krieges 200.000 US-Soldaten Deutschland verließen. Die Folgen könnten Jahrzehnte andauern. Mehr als eine Woche waren sie in einer überfluteten Höhle in Laos eingeschlossen. Jetzt sind 5 der Goldsucher lebend geborgen worden. Einsatzkräfte hätten die Männer nach tagelanger Suche wohlbehalten entdeckt, wie eine laotische Rettungsorganisation und eine thailändische Rettungseinheit mitgeteilt haben. Nach 2 weiteren Vermissten wird noch gesucht. Europapokalfinale in Leipzig. In der dortigen Arena wird heute Abend die Trophäe der Conference League vergeben, des niedrigsten europäischen Wettbewerbs. Das Endspiel bestreiten Crystal Palace aus London und Rayo Vallecano aus Madrid. Moritz Einzel blickt voraus.
7: Nach dem FC Chelsea im vergangenen Jahr könnte erneut ein Team aus der englischen Premier League den Conference League-Titel holen. Der Trainer von Crystal Palace weiß, wie man in Europa triumphiert. Der Österreicher Oliver Glasner führte 2022 Eintracht Frankfurt zum Titel in der Europa League. Finalgegner Rayo Vallecano träumt unterdessen vom ersten Titelgewinn überhaupt in der Vereinsgeschichte. Anstoß in Leipzig ist um 21 Uhr.
6: Es ist jetzt kurz nach 2.
8: Das Wetter für Bayreuth und die Region. Und da kann ich sagen, heute frühsommerliche 27 Grad maximal, morgens sind es 24. Da spricht der Meteorologe übrigens nicht von einem Sommertag bei 24 Grad. Der beginnt erst ab 25. Nun ja, Freitag geht's dann wieder hoch auf 27 Grad. Ich hoffe, ihr findet genug Abkühlungsmöglichkeiten.
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8: Der Blick auf die Straßen, die A9 Richtung Nürnberg zwischen Markt Schorgast und dem Dreieck Bayreuth-Kulmbach. 6 Kilometer stockender Verkehr, Zeitverlust so 10 Minuten. Blitzer in Pegnitz an der Kompostieranlage. Das war's. Wenn was fehlt, gerne eine WhatsApp-Nachricht.
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8: Kurz nach 2, ich wünsche einen wunderschönen Nachmittag. Schön, dass ihr mit dabei seid. Genießt mir diesen Mittwoch.

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1: Ich sag mal, das ist ein Jubiläum, das mir viel zu wenig gefeiert wird in Deutschland. Seit genau 50 Jahren gibt es in deutschen Autos eine Anschnallpflicht. Erst für die vorderen Sitze, dann sind die anderen noch dazugekommen. Am 1. Januar 1976 wurde das eingeführt und ich würde mal behaupten, ich spiel's euch vor, 1976 kam so eine Gurtpflicht überhaupt nicht gut an.
2: Wie ich sehe, haben Sie keinen Sicherheitsgurt?
3: Nein, ich würde mir auch nie einen kaufen, da wenn einem während der Fahrt aus Versehen die Zigarette runterfällt, man die nie erreichen würde.
1: Das waren noch Probleme, oder? Das waren die echten Probleme. Über was streiten wir denn jetzt im Jahr 2026? Das ist ja Kinkerlitzchen. Das ist ja nix im Vergleich zu, wenn die Kippe beim Autofahren runterfällt. Eieiei.

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15: Das News Update um 14.30 Uhr mit Tamara Busle. Schönen Nachmittag. Vermisstensuche bei Mike Leugast im Landkreis Kulmbach. Seit gestern Nachmittag wird im Gemeindeteil Tannenwirtshaus die 32-jährige Christina Fink vermisst. Laut Polizei hat sie gegen 12.45 Uhr ihr Elternhaus mit dem Taxi verlassen. Sie habe sich nach Kulmbach zum Bahnhof fahren lassen. Dort verliert sich aber ihre Spur. Die Polizei hat jetzt Suchmaßnahmen ergriffen. Wie es heißt, könnte sich die Frau in einer psychischen Ausnahmesituation befinden. Sie hat dunkelbraune, lange Haare, trägt eine Brille und hat ein weißes T-Shirt an, außerdem eine dunkle, kurze Hose. Ein Bild der 32-Jährigen haben wir auch auf meinwelle.de. Wer Christina Fink sieht oder weiß, wo sie sich aufhält, soll sich bei der Polizei in Stadtsteinach melden. In Lindau bei Trebgast hat es gebrannt. Das Feuer war gestern Abend im Heizraum eines landwirtschaftlichen Wohnanwesens ausgebrochen. Polizisten und mehrere Nachbarn haben mit dem Löschen begonnen, bis die Feuerwehr am Einsatzort war. Die Feuerwehr konnte dann verhindern, dass Schlimmeres passiert. Die beiden Bewohner des Hauses, ein 78 Jahre alter Mann und seine 76-jährige Ehefrau, hatten eine Rauchgasvergiftung und wurden medizinisch versorgt. Jetzt ermittelt die Polizei zur Brandursache. Beim Klettern in der Fränkischen Schweiz ist gestern Abend ein 49-jähriger Mann verunglückt. Er war am Walberla im Landkreis Forchheim allein unterwegs. Laut Polizei ist er dann an einem Felsen 15 Meter in die Tiefe gestürzt und hat sich schwer verletzt. Er hatte den Notruf aber noch selbst abgesetzt. Zur Rettung des Mannes waren Sanitäter, Feuerwehr, Bergwacht und ein Hubschrauber im Einsatz. Wie es heißt, war dem Mann beim Klettern offenbar schwindelig geworden.
13: Kurz nach halb, wir gucken aufs Wetter für Bargott und die Region. Ja, heute angenehme 27 Grad, morgen bis zu 24 Grad, am Freitag wieder 27 Grad. Ich sage, das sind sehr frühsommerliche, ja, und auch sehr heiße Tage. Die A9 Richtung Nürnberg zwischen Marktschorgas und dem Dreieck Bayreuth-Kulmbach. 5 Kilometer stockender Verkehr, Zeitverlust nimmt immer weiter ab. Ja, ab 15 Uhr hier an der Stelle neuer Moderator, der hat wahrscheinlich mit diesem Sorgenkind den ganzen Tag über schon da stockender Verkehr respektive Stau, dann wahrscheinlich nichts mehr zu tun. Dann gucken wir auf die Blitzer, da mal einen in Pegnitz an der Kompostieranlage und einen in Bayreuth in der Neckarstraße auf Höhe des Spielplatzes, das ist direkt neben dem Y-Haus. Und wenn ihr noch was habt, ich freue mich über eine WhatsApp-Nachricht.
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13: Ach, so ein schönes Wetter. Ich hoffe, ihr könnt das genießen an diesem Mittwoch. Wir liefern gute Musik dazu. Jetzt mit Police.

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0: Mittwoch ist, einen wunderschönen Tag wünsche ich euch. Mein Name ist Phil von Fack.
1: Bin wieder da.
2: Hallo.
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1: Ich war nur kurz im Urlaub und plötzlich ist der Sommer explodiert.
2: Ja, bei den Eisheiligen gegangen und im Sommer zurückgekommen.
1: Und an der langen Schlange im Kreuzer angestanden.
2: Tja.
4: Wow. Wir haben so die Erfahrung gemacht, ganz viele Leute wissen es noch gar nicht, dass man da jetzt digital bezahlen kann. Das ist möglich und verkürzt einfach deutlich die Wartezeit.
1: Wow, an die 10.000 Besucher am ersten Wochenende. Und wie immer, wenn ich aus dem Urlaub zurückkomme...
2: Neues Outfit, neue Käppi, neues Hemd und neue Schuhe.
1: Slip-on-Sneaker.
2: Ohne Schnürsenkel.
1: Könnt ihr mal in die Insta-Story schauen. Machen wir den großen Style-Check. Die Männer finden es furchtbar, die Frauen finden es offenbar sehr adrett.
2: Ich lieb's auch sehr, weil ich Schnürsenkel hasse und das finde ich also ganz toll.
1: Slip-on-Sneaker hat man jetzt. Und ich war in Tirol in einem Geschäft und da war Frau... Und die hat mir dann erklärt, was mit meinem Hemd so besonders ist.
2: Ja.
1: Das ist aus Australien und das ist mit Laser gemacht. Das ist also ganz, ganz dünn.
2: Was?
1: Das ist quasi, das ist zusammengelasert, das Hemd.
2: Aha.
1: Und deswegen ist das ist nicht gestickt und deswegen ist das ganz, ganz dünn.
2: Und da schwitzt man nicht jetzt.
1: Das ist Hammer.
5: Dir ist klar, dass ich das jetzt anfassen muss, ne?
2: Ja,
5: bitte.
2: Ja, lang, stimmt. Lang mal hin, Martin.
1: Oh. Ja, das ist sauber.
2: Wie fühlt sich das
1: an? Noch lange,
2: ja,
1: Andrea.
2: Man lang hier dann den Ärmel. Oh,
5: ja, das ist
2: aber wirklich speziell.
5: Das will ich auch haben.
1: Ja. Ja.
2: Gibt es auch Laser-T-Shirts und Laser-Kleider?
1: Ich würde das für euch recherchieren.
2: Ja, find es mal raus.
1: Morgen wieder im Sommer-Outfit der Mainwecker. Bis morgen früh.
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15: Es ist 15 Uhr. Ich bin Helen Martin. Staus, Blockabfertigungen, jetzt am Wochenende Demo und Vollsperrung. Die Brenner Autobahn sorgt seit Jahren für hitzige Diskussionen. Jetzt wollen Bayern, Südtirol und das Trentino eine variable Lkw-Maut auf der Autobahn prüfen. Dazu soll eine Machbarkeitsstudie durchgeführt werden. Die soll noch in diesem Jahr klären, ob höhere Gebühren zu Stoßzeiten den Verkehr entzerren könnten. Die Bundesregierung will die Abwehr von Cyberangriffen deutlich stärken. Das Kabinett hat dazu einen Gesetzentwurf beschlossen. Demnach sollen die Behörden, wie zum Beispiel die Polizei und das BKA, mehr Befugnisse bekommen. Bundesinnenminister Dobrindt.
16: Wir stellen fest, dass wir zunehmend professionellen Angriffen ausgesetzt sind, die auch ein wesentlicher Teil der hybriden Bedrohungen darstellen.
15: Cyberangriffe würden zur Spionage eingesetzt werden, aber auch um unsere Gesellschaft zu destabilisieren, so der CSU-Politiker. Darüber hinaus hat das Kabinett eine Reform des Baurechts auf den Weg gebracht. So soll der Wohnungsbau künftig Vorrang vor Denkmal- und Umweltschutz bekommen. Ebenso sollen Eigentümer, die ihre Immobilien verfallen lassen, härter bestraft werden, sogar bis zur Enteignung. Ein weiterer Gesetzentwurf zielt darauf ab, Menschenhandel stärker zu bekämpfen. Für Verhütung ohne Hormone könnte es bald eine neue Lösung geben, und zwar bei Männern. Das interdisziplinäre Forschungsprojekt ContraPur will eine sichere, reversible Methode entwickeln, die den Spermientransport im Hoden blockiert, ohne dauerhafte Auswirkungen auf die Fruchtbarkeit. Der Bund fördert das Projekt 3 Jahre lang mit 3 Millionen Euro. Tennisspielerin Tamara Korpatsch hat bei den French Open ihren größten Grand-Slam-Erfolg gefeiert. Die 31-Jährige hat die Chinesin Wang Xinyu in 3 Sätzen besiegt und steht damit als erste deutsche Spielerin in der 3. Runde in Paris. Und zum Fußball, da steigt heute Abend in Leipzig das Finale der Conference League. Um den Titel spielen Crystal Palace aus London und Rayo Vallecano aus Madrid. Anpfiff ist um 21 Uhr. Es ist jetzt 3:15.
17: So, gucken wir uns nochmal Welle Wetter heute an diesen wunderschönen Mittwochnachmittag. Aktuell messen wir auch schon 27 Grad in der Bayreuther Innenstadt. Passt. Wunderbares Wetter für die Pfingstferien, freue ich mich. Insgesamt schöner Tag heute. In der kommenden Nacht dann Tiefstwerte um die 6 Grad. Morgen dann kommt das neue Hoch, Boris. Nach dem Alexander kommt der Boris zu uns bei 20 bis 24 Grad. Und die weiteren Aussichten am Freitag dann auch schöne Sonne bei 23 bis 27 Grad. Am Samstag kann es vereinzelt ein paar Gewitterchen geben. Am Sonntag dann mehr Gewitterchen und Schauer. Aber mit 24 Grad bleibt es wunderbar sommerlich draußen. Der Mainwelle-Verkehr. Was haben wir da Schönes für Sie? Wir haben die A9 Berlin Richtung Nürnberg zwischen Weidensees und Plech. Hier Gefahr durch einen defekten LKW. Der steht auf dem rechten Fahrstreifen und auch der Standstreifen ist blockiert. Da bitte schön ein bisschen mehr Zeit einplanen und vorsichtig fahren. Außerdem die A9 Berlin Richtung Nürnberg zwischen Marktschorgas und Dreieck Bayreuth-Kulmbach. Hier momentan 1 Kilometer stockender Verkehr. Bei den Blitzern, was haben wir da? Da haben wir in Bayreuth die Neckarstraße. Und zwar beim Spielplatz wird da geblitzt. Hey, Spielplatz, müssen wir immer langsamer fahren. Ne? Falls ihr noch irgendwo einen Blitzer habt, 0170 990 7000.
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17: Schönen Nachmittag wünsche ich euch. Die Ausgabe vom 27. Mai 2026. Ihr habt es ja gemerkt, letzte Zeit wunderbares Wetter, ja, viel Sonnenschein. Und was bedeutet das? Na, genau, Waldbrandgefahr. Da gucken wir gleich mal hin, was da mit der Waldbrandgefahr sich auf sich so hat im Jahr 2026. Ja, aber vorher gibt's schöne Musik. Nette Dame, Avril Lavigne, Nobody's Home. Ich wünsche einen schönen Nachmittag. Ich bin Micha Götz. Hallo und Servus.

0: Die Mainwelle, es ist Mittwochnachmittag, 3:11 ist es und wir haben wunderschönes Wetter. Wunderschönes Wetter bedeutet, die Sonne scheint für mich draußen und es ist trocken, es ist kein Regen, es ist alles wunderbar draußen, aber trotz allem die Natur sagt sich, wow, es ist ein bisschen heiß draußen und ich bin insgesamt ein bisschen trocken draußen. Deswegen steigt auch wieder die Waldbrandgefahr. Betroffen ist da aktuell momentan die Mitte des Freistaats. Es wird, aber sind wir mal ehrlich, nicht mehr besonders lange dauern, dann ist der Oberfranken auch wieder dran, der ganze Norden oben. Und wir fragen mal nach bei unseren Mainwelle-Wetterexperten Christian König, wie hoch ist denn aktuell die Waldbrandgefahr bei uns hier in Oberfranken?
1: Ja, die ist für die Jahreszeit schon ziemlich hoch. Beim Waldbrandgefahrenindex, der in 5 Stufen gerechnet wird, sind wir zwischen 3 und 4. Die Stufe 4 ist in den tieferen Lagen in Oberfranken bereits erreicht und so rund ums Fichtelgebirge, Frankenwald und Hofer Land, da ist es die Stufe 3. Aber wie gesagt, es ist ja aktuell trocken und sehr warm. Das wird sich jetzt kurzfristig auch nicht ändern.
0: Ich bin jetzt so komplett Laie, Christian. Ne? Also woran merkt man überhaupt, dass die Waldbrandgefahr steigt? Ist es jetzt nur die Hitze oder spielt auch das Windchen da eine kleine Rolle dabei?
1: Ja, es kommt mehreres zusammen. Erstens, wie viel Regen hat es vorher im Frühjahr gegeben? Ist alles durchfeuchtet und im Wald hält sich ja normal die Feuchtigkeit besser, auch wegen Schatten und weniger Wind. Aber wenn es so wie jetzt die letzten Tage sonnig und teilweise heiß ist, die Luft sehr trocken, dann schießen die Verdunstungsraten im Freigelände und natürlich damit auch um den Wald herum in die Höhe. Und das bedeutet, die Waldbrandgefahr kann dann ganz schnell ansteigen.
0: Ja, und das heißt ja auch Vorsicht wirklich in den Wäldern. Worauf müssen wir jetzt achten? Also beziehungsweise, was für Fehlerchen sollten wir nicht machen?
1: Ja, manche denken immer noch, das ist eine Naturgewalt, aber 90% sind menschliche Fahrlässigkeit. Da gehört dazu weggeworfene Zigaretten, dass man die Glasasche nicht richtig löscht oder an unerlaubten Plätzen Lagerfeuer macht. Das ist sowieso jetzt voll verboten. Auch Rauchen im und 100 Meter um den Wald ist jetzt streng verboten. Aber auch Arbeiten im Wald kann durch Funkenflug tatsächlich Feuer auslösen oder Glasscherben. Also da gibt's viele Gründe, weshalb, wenn es trocken heiß ist, tatsächlich kleine Brände entstehen.
0: Okay, wer raucht eigentlich schon im Wald? Aber egal. Ne? Also viele denken ja auch, bisschen Regen. Ne? Am Wochenende kann es ja ein Gewitterchen geben, das reicht ja schon. Stimmt das überhaupt und wie ist der Trend jetzt so die nächsten Tage insgesamt?
1: Tja, ein bisschen Regen wird da nicht reichen, sondern da müsste es flächendeckend einen schönen Landregen geben, also über mehrere Stunden. Aber wenn so ein paar Schauer oder Gewitter übers Land ziehen, dann sind die ja meistens eher lokal unterschiedlich stark und das ist dann im wahrsten Sinne des Wortes ein bisschen der Tropfen auf den heißen Stein, vor allem wenn es danach gleich wieder sonnig, warm oder heiß wird, dann steigt die Waldbrandgefahr sofort wieder massiv an.
0: Dankeschön an unseren Wetterexperten Christian König. Ich habe ein bisschen Lust auf 80er. Ne? Wie wär's jetzt mit Wham? Ich habe keine Wahl, ne? Also von daher, wir hören jetzt einfach mal Wham. Wake me up before you go go. Schönen Mittwochnachmittag wünsche ich euch.

0: Schönen Nachmittag, wünsche ich euch. Gute Nachrichten gibt es aus Alten Kunststadt, denn der Betrieb im insolventen Brauhaus Laikheim, der läuft erstmal wie gewohnt weiter. Das hat nämlich der Sachverwalter mitgeteilt. Erst der gerichtliche Berichts- und Prüftermin steht jetzt zwar noch an, aber danach wird entschieden, wie es mit der Zukunft weitergeht. Denn seit 1. April läuft das Insolvenzverfahren in Eigenverwaltung, aber es sieht ganz gut aus, dass es bei Laikheim in Alten Kunststadt weitergeht. Das sind noch gute Nachrichten. Was sonst noch so los ist bei uns in der Region, jo, das gibt's gleich bei uns. Und zwar um 4 in meiner Region. Meine Infos.
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0: Hall & Oates,
1: Out of Touch.
0: Schönen Nachmittag um kurz, also wirklich nur haarscharf nach 3:30.
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4: Einen wunderschönen Nachmittag.
0: Dir auch.
4: Google-Bewertungen entscheiden ja oft darüber, wie gut Restaurants besucht werden, welche Handwerksfirma wir engagieren und für viele ist das auch entscheidend, zu welchem Friseur sie dann gehen. Seit Ende April gibt's da aber eine Neuerung. Und zwar zeigt Google auch an, wie viele Rezensionen das jeweilige Unternehmen selbst gelöscht hat. Das soll einfach mehr Transparenz für Kunden schaffen. Der Vorsitzende des Kulmbacher Hotel- und Gaststättenverbandes, Alex Schütz, begrüßt zwar die Neuerung, sagt aber auch:
5: Gleichzeitig ist allerdings wichtig zu verstehen, dass gelöschte Bewertungen sind nicht automatisch eine berechtigte Kritik, die gelöscht wurde. Häufig geht es vielmehr darum, Bewertungen, die gegen Regeln verstoßen, also zum Beispiel, wenn beleidigende Inhalte veröffentlicht wurden oder falsche Tatsachen behauptet wurden.
4: Für den Gastronomen wäre es nur fair, wenn alle mit ihren Klarnamen Rezensionen abgeben und nicht einfach anonym bleiben. Dann könnten die Wirte nämlich auch besser auf die Kritik eingehen. Vermisstensuche bei Mike Leugast im Landkreis Kulmbach. Seit gestern Nachmittag wird im Gemeindeteil Tannenwirtshaus die 32-jährige Christina Fink vermisst. Laut Polizei hat sie gegen 12.45 Uhr ihr Elternhaus mit dem Taxi verlassen und ist zum Kulmbacher Bahnhof gefahren. Dort verliert sich aber ihre Spur und jetzt sucht die Polizei nach ihr. Wie es heißt, könnte sich die Frau sogar in einer psychischen Ausnahmesituation befinden. Sie hat dunkelbraune, lange Haare, trägt eine Brille, hat ein weißes T-Shirt an und eine dunkle, kurze Hose. Ein Bild der 32-Jährigen haben wir auch auf meinwelle.de. Auf Autofahrer im Fichtelgebirge kommen demnächst eine Vollsperrung und viele Umleitungen zu. Das staatliche Bauamt in Bayreuth lässt die Brücke über die Fichtelnaht bei Mehlmeisel neu bauen. Die stammt schon aus den 50er Jahren und ist sehr stark beschädigt. Die Staatsstraße in Unterlind ist deswegen ab dem 8. Juni komplett gesperrt und das voraussichtlich bis Mitte Dezember. Auch für Fußgänger und Radfahrer ist da während der Bauarbeiten kein Durchkommen. Einen Umleitungsplan gibt's aber auf meinwelle.de. Die Baukosten, ja, auch happig, rund 1 Million Euro.
0: Das sind sozusagen 120 Friediforen.
4: Von daher. Ach, rechnen wir jetzt in Friedrichsforen?
0: Ja, das ist so die neue Währung hier, ja, in Bayreuth, finde ich immer.
4: So wie man in Meter quasi immer einen Fußballplatz oder
0: ja,
4: einen.
0: Genau.
4: Ja,
0: ist das, ist immer,
4: ein
0: kann man sagen, oh ja, das sind 120 Friedrichsforen, passt für die Autobahn. Wir gucken mal zu meinem Wetter. Das ist ganz entspannt draußen. Ich liebe den Sommer, von daher heute 27 Grad. Wunderschön in der kommenden Nacht. Hey, was ist denn da los? 6 Grad die Frühwerte? Naja, okay, bis früh um 4 bin ich eh nicht auf sternenklar draußen. Morgen dann kommt wieder das Hochboris zu uns bei 24 Grad. Freitag bis zu 27 Grad. Am Samstag könnte es eventuell ein kleines Gewitterchen geben, am Sonntag dann häufiger ein kleines Gewitterchen. Insgesamt ganz schön bei bis zu 24 Grad.
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0: So, der Mainwelle Verkehr. Wir haben eine Meldung für die A70 Bayreuth Richtung Bamberg zwischen Schessel zu dem Kreuz Bamberg. Hier Gefahr durch Gegenstände auf der Fahrbahn, da liegen Reifenteile rum. Auf der A9 in Fahrtrichtung Nürnberg zwischen Weidensitz und Blech hier Gefahr durch einen defekten LKW auf dem rechten Fahrstreifen und auf dem Standstreifen. Und Blitzer gibt es in Bayreuth in der Neckarstraße und zwar beim Spielplatz. Und gerade eben noch reingekommen, die B85 Kronach Richtung Bayreuth zwischen Altenbloß und Heinersreuth. Hier momentan dichter Verkehr.
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0: Mir geht so ein Bild nicht aus dem Kopf. Heute früh, Kollege Bandrasse, frisch aus dem Urlaub zurück, postet ein Bild von seinen Schuhen. Hast du es gesehen?
4: Ich hab's gesehen, ja.
0: Diese Rheinslipper-Schuhe. Das soll der Trend sein 2026. Das erinnert mich so an die 80er. Kennst du diese Bommel, diese Bommelslipper? Also ich weiß auch nicht. Das soll der Trend sein?
4: Also ich kann ja sagen, es ist nicht der Trend für 2026.
0: Das war für 2024.
4: Pass auf, mein Papa ist offenbar dann der Trendsetter, weil der hatte diese Schuhe schon, Gott, ich weiß nicht wie viele Jahre, aber der hat es schon ewig. Und ich bin mir relativ sicher, damals, als Ed Hardy noch in war, ja, Ed Hardy, genau der, der jetzt mittlerweile nur noch in der Türkei kopiert wird auf den ganzen Märkten, da hatte ich auch schon solche Schuhe.
0: Er meint, den Band haben sie verarscht. Ja, das ist schon ganz, ganz toll.
4: Ja, ganz neue Trend.
0: Nee. Band war nix. Also ich glaube, der Klettverschluss kommt auch bald wieder zurück für die Schuhe. Mega, ich bin dabei.
4: Ich schwöre dir, ich war jetzt im Urlaub auf dem Kreuzfahrtschiff, wie viele Klettschuhe ich da gesehen habe.
0: Also Bad kauft den Klettverschluss. Das ist deins, glaube ich. Trend 2000.

0: 20'er. Ich fühle mich wie 14. Brian Adams, everything I do, I do it for you. Wunderbar. 15:42 ist es. Wie schaffe ich die Überleitung zum Kollegen Justus Hampel? Gibt keine. Also wir kommen zum Kollegen Justus Hampel. Das ist sozusagen unser Bastel von der Mainwelle. Den schicken wir überall hin, wenn es irgendwas zu tun gibt. Sachen, die wir nicht tun wollen, kriegt der Justus. Heute muss er auch richtig mit anpacken. Ich habe ein bisschen Sorgen habe ich, weil er hat schon auch nicht nur zwei linke Füße, er hat auch zwei linke Hände, aber er ist auf jeden Fall dabei beim Bühnenaufbau für unser Mainwelle Open Air am 5. Juni, gerade beim Holger Düngel draußen. Da habe ich Vertrauen, der Holger, da ist wirklich der Mann kann was, ne? Aber beim Justus bin ich mal ein bisschen nicht so sicher, aber die beiden zusammen jetzt auf der Bühne. Ich wünsche erstmal einen schönen Nachmittag nach Bindlach.
1: Ja, Micha, hörst du das? Der Boden steht von unserer Bühne. Neben mir steht auch Holger Düngel.
2: Yay. Hallo.
1: Holger, unsere Bühne fürs Mainwelle Open Air, die italienische Sommernacht mit Giovanni Zarella steht, aber natürlich auch unsere Klößfestbühne.
2: Richtig. Und die ist noch ein bisschen größer wie letztes Jahr.
1: Wie groß ist es denn?
2: 18 Meter breit.
1: Was hält denn die Bühne aus? Also uns zwei hält sie schon mal aus. Aber
2: ja, und Giovanni wird sie auch aushalten.
1: Ne? Jetzt steht die Bühne dieses Jahr anders als bei Magic of Queen. Wo steht sie denn jetzt? Also man stellt sich die Festivalwiese natürlich vor. Letztes Jahr war es ja zwischen den Häusern. Jetzt steht sie wo?
2: Ja, wir haben sie um 90 Grad gedreht, damit wir die Sonne im Rücken haben. Ja. Und natürlich, ja, wir werden Sonne haben.
1: Jetzt ist es natürlich auch ein bisschen emotional, ne? Also die ganzen Planungen. Eigentlich war es doch so weit weg und jetzt, bam.
2: Ja, vor ein paar Tagen oder Wochen haben wir noch gedacht, naja, das ist ja noch lang hin. Wir freuen uns.
1: Die Bühne wurde jetzt heute Vormittag aufgebaut und jetzt steht schon der Boden. Also das ist doch auch, wie schnell das geht.
2: Ja, die Jungs sind echt auf Zack. Also gut, wir sind noch lange nicht fertig. Da fällt noch Seitenteile, Dach und alles Mögliche und die ganze Technik. Und es wird noch ein paar Tage dauern. Aber jetzt sieht man was passiert.
1: Was sind denn so die letzten finalen Schritte, die jetzt dann vielleicht dann auch noch so passieren?
2: Ja, wir waren jetzt nochmal Rasenmähen natürlich. Mein Sohn steht schon in die Startlöcher. Ja, machen alles schick hier jetzt. Fangen nächste Woche dann auch am Montag schon an mit allen Ständen, Ausschankstellen, Grill. Natürlich die Öfen für die Pizza und das passiert Montag, Dienstag dann alles gar.
1: Wir helfen ja alle zusammen. Ich würde mich vielleicht freiwillig melden zum Rasenmähen und ja, Micha Götz, finden wir da auch noch irgendeine Aufgabe für den?
2: Micha Götz, das wird schwierig. Gut ausschauen, glaube ich.
1: Ja, das wird auch schwer bei dem. So meine ich es doch gar nicht. Ach. Du bist der Schönste.
0: Ja. Jetzt kommst du noch ums Eck. Naja, egal. Also, immerhin bin ich ein besserer Fußballer als Justus Hampel, das ist das Bessere. Und für alles andere, ich bin da nicht neidisch, ne? Also der Holger macht super Wäscht, ne? Und der Justus. Der Justus, ja. Das ist doch mal meine Sorgenkind, der Justus. Aber er ist ganz nett. Also, ich liebe den Justus, ne? Also, man kann mit ihm Spaß haben.

0: Der Mannwelle-Nachmittag, 4:09 ist es und in gut 2 Wochen startet auch schon die Fußball-WM in den USA. Das ist ja verrückt, das geht eigentlich total schnell. Gestern haben wir noch Relegation 2. Bundesliga gehabt, ja, Kräuterfürth bleibt in der 2. Liga und jetzt geht schon wieder mit dem großen Fußball weltweit los, ne, in den USA und Kanada und Mexiko, die Fußball-WM. Und für die deutsche Fußballnationalmannschaft, da beginnt heute die Vorbereitung und gar nicht so weit weg von uns. In Herzogenaurach versammelt Bundestrainer Julian Nagelsmann den ganzen Kader für das Turnier um sich herum und das erste Training, der steht morgen dann an. Also es bleibt spannend und wir sind auf jeden Fall immer dabei bei der Mainwelle und sagen, was Neues gibt zu WM 2026. Mehr Meldungen gleich bei uns um 16 Uhr in den Nachrichten.
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1: Es ist 16 Uhr. Ich bin Helen Martin. Volle Straßen und lange Wartezeiten sorgen auf der Brenner Autobahn zwischen Österreich und Italien immer wieder für Frust. Mit einem neuen Mautmodell wollen Bayern, Südtirol und das Trentino die Strecke am Brenner jetzt entlasten. Oliver Urbanke berichtet.
2: Ob das klappen kann, soll eine Machbarkeitsstudie zeigen. Die Idee, variable Mautgebühren sollen den Verkehr besonders zu den üblichen Stoßzeiten entlasten. Ist viel los, ist die Maut höher, sind die Straßen frei, kostet sie weniger. Wie nötig eine baldige Lösung ist, zeigen die Beschwerden der Anwohnerinnen und Anwohner. Sie demonstrieren am Samstag und blockieren so mitten in den Pfingstferien den Tag über die wichtigste Verbindung zwischen Österreich und Italien.
1: Der Wohnungsbau in Deutschland soll schneller vorangehen. Um das zu erreichen, hat das Bundeskabinett eine Änderung des Baurechts beschlossen. Dabei geht es vor allem darum, Planungsverfahren zu verkürzen. Außerdem sollen die Auflagen für Umwelt- und Denkmalschutz weniger streng angewandt werden. Und Eigentümer, die ihre Immobilien verfallen lassen, sollen härter bestraft werden. Die frühere RAF-Terroristin Daniela Klette muss für 13 Jahre ins Gefängnis. Das Landgericht Verden hat die 67-Jährige unter anderem wegen schweren Raubes und Verstößen gegen Waffengesetze verurteilt. Die Richter haben es als erwiesen angesehen, dass Klette mit ihren mutmaßlichen Komplizen Burkhard Garweg und Ernst Volker Staub Geldtransporter und Supermärkte in mehreren Städten überfallen hat. Dabei sollen sie mehr als 2 Millionen Euro erbeutet haben. Noch nie waren in Deutschland so viele Menschen Teilzeit beschäftigt wie im letzten Jahr. Nach Zahlen des Statistischen Bundesamtes haben rund 32% der Erwerbstätigen nur in Teilzeit gearbeitet. Doch es gibt geschlechtsspezifische Unterschiede. So war 2025 jede zweite Frau in Teilzeit, während es nur jeder siebte Mann war. Noch gut 2 Wochen, dann startet die Fußball-WM in den USA, Kanada und Mexiko. Für die deutsche Nationalmannschaft beginnt heute die Vorbereitung. Bundestrainer Julian Nagelsmann versammelt in Herzogenaurach seinen Kader für das Turnier. Das erste Training für die DFB-Auswahl steht morgen an. Heute gibt's erstmal ein Teammeeting und Werbeaufnahmen. Es ist jetzt 4:15.
3: Kurz nach 4, Zeit fürs Mainwelle-Wetter. Gucken wir mal gleich ganz entspannt hin, denn ich liebe dieses Wetter momentan. Aktuell messen wir in der Bayreuther Innenstadt. Ich sag's euch gleich, ihr habt dasselbe wahrscheinlich ein Thermometer. Was haben wir denn momentan? Bayreuther Innenstadt, zack, zack, 28 Grad. Das finde ich super. In Pegnitz sind 26 Grad, in Eckersdorf 27 Grad und am Fichtelberg oben, da sind's 23 Grad. Also wundervoll. Bestes Wetter in der kommenden Nacht dann insgesamt ein bisschen kühler. So Frühwerte, früh um 5, also um 6 Grad. Morgen dann kommt der Boris zu uns. Der Boris ist das neue Hoch. Und der bringt so 24 Grad mit sich. Die weiteren Aussichten am Freitag dann wieder viel Sonnenschein bis zu 27 Grad. Und am Samstag dann kann es vereinzelt mal ein kleines Gewitterchen geben. Und am Sonntag dann, na, da kann es ein bisschen mehr Regen geben. Insgesamt bleibt es aber trotzdem mild bei 20 bis 24 Grad. Der Mainwelle Verkehr. Die A9 Berlin Richtung Nürnberg zwischen Bad Berdeck-Himmelkronen und Dreieck Bayreuth-Kulmbach. Hier gefahren durch einen defekten PKW. Da ist der rechte Fahrstreifen im Baustellenbereich blockiert. Alter Falter, da ist natürlich was los im Baustellenbereich. Deswegen, der Stau kann schnell größer werden. Also da braucht er auf jeden Fall ein bisschen mehr Zeit. Die A70 Bayreuth Richtung Bamberg zwischen Schesslitz und dem Kreuz Bamberg. Hier Gefahr durch Reifenteile auf der Fahrbahn. Und nochmal die A9 Berlin Richtung Nürnberg zwischen Weidensees und Blech. Hier Gefahr durch einen defekten LKW auf den rechten Fahrstreifen. Außerdem nochmal die A9 und zwar zwischen Marx-Horgast und dem Dreieck Bayreuth-Kulmbach. Hier gibt's auch noch Behinderungen, also weiter oben auch schon. Bei den Blitzern, da gibt's nur einen Nachmittag. Hey, was ist denn da los? Einen Blitzer, um Himmels Willen. Und der steht in Bayreuth in der Neckarstraße und zwar beim Spielplatz. Falls ihr trotzdem noch irgendwo einen Blitzer entdeckt habt, dann sagt's mir. Ich geb's weiter. Unsere Nummer direkt in die Mainwelle ist die 0170 99 07000.
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3: Es gibt auch so Sachen, da beneide ich Menschen immer. Zum Beispiel unsere Praktikantin Kim. Die war heute draußen und hat Störche so hautnah angeguckt und beringt. Ich weiß nicht, beringt das nicht selber, aber sie durfte dabei sein. Finde ich super. Ich liebe ja Störche. Störche sind einfach Wahnsinn, ne? Diese langen Beine und sowas, wenn sie da rumstaxen. Ich liebe Störche. Ich bin ein Storchfreund. Und Micha Götz, schönen Nachmittag. Genau.

0: Nachmittag wünsche ich euch. Und es gibt also Sachen im Leben, da beneide ich Menschen drum. Ich bin kein Neider, aber manchmal denke ich, ach, da wäre ich auch dran dabei gewesen. Zum Beispiel heute bei unserer Kim, unsere Showpraktikantin Kim. Erstmal Servus.
1: Hi,
0: hi. Hi. Du warst heute bei etwas ganz Besonderem dabei, ne?
1: Genau, ich war heute bei der Storchberingung in Bindlach mit dabei.
0: Toll, ne? In Bindlach, wenn man da so auf den in der Bindlacher Allee lang fährt, da laufen immer ganz viele Störche immer so rum, ne? Das ist immer ein Spaß. Wie habt ihr die Störche eigentlich bekommen? Wie kann man die beringen? Geht mir so hin und sagt, komm mal her, Storch, wir beringen dich jetzt, oder wie läuft das so ab?
1: Nee, also da kommt auf jeden Fall die Feuerwehr und dann steigt die Storchbeauftragte mit einem Feuerwehrmann auf diese Drehleiter. Das wird dann ganz, ganz weit hochgefahren. Und dann werden oben in diesem Horst, heißt es ja, das Storchennest, werden dann die Störche beringt. Also es wird quasi ein kleiner Ring an die Füße oder an einen Fuß von den Störchen befestigt.
0: Das ist ja cool, ich liebe ja Störche. Allein wenn sie immer so rumlaufen mit diesen riesen, großen, langen, orangen Beinen. Ich liebe ja Störche, das ist bestimmt putzig. Und das waren ja wahrscheinlich kleine Störche.
1: Ja, damals. Es waren kleine Störche.
0: Wie sehen die denn aus?
1: Ah, die sind richtig süß, die haben noch keinen orangenen Schnabel, da ist noch alles schwarz. Sehen auch richtig flauschig aus und von der Größe her ungefähr wie Katzen.
0: Echt?
1: Ja, würde ich jetzt schon sagen. Also so ganz klein sind die gar nicht.
0: Putzig.
1: Ja.
0: Finde ich ja super. Und du hast ja noch so einen Funfact mitgebracht, ne? Was können Vögel nicht?
1: Vögel können nicht riechen. Deswegen ist es auch nicht so schlimm, wenn die mit bloßen Händen angefasst werden. Bei Rehkitzen ist das ja schlimm, aber bei Störchen, bei Vögeln ist das kein Problem.
0: Schön. Das wirst du auch mal streicheln, das war wahrscheinlich nicht möglich.
1: Nee, leider nicht.
0: Ah, Mensch. Was es sonst noch mit dieser Storchberührung so auf sich hat, das fahrt ihr morgen früh bei uns in meinem Wecker hier, bei unserem Kollegen Bernd Rasse, frisch aus dem Urlaub zurück. Ich bin trotzdem immer noch ein bisschen neidisch, Mensch.
1: Ja, verstehe ich.
0: Kim, danke dir auf jeden Fall und Grüße. Ich finde es ja so schön, ja. Ich bin ja seit Jahren in Bayreuth, aber eine Frau aus Stockheim, aus dem Landkreis Kranich hier,
1: so
0: auf der Marwellen.
1: Genau.
0: Grüße nach Stockheim. Danke dir, Kim.
1: Danke.

0: 20 Minuten nach 4, es ist einen wunderschönen Nachmittag. Wir müssen mal auf die Straßen rausgucken. Ja, bei der Mainwelle ist nämlich einiges los. Gibt nämlich gerade einen Unfall bei der Lanzendorfer Brücke in Fahrtrichtung Nürnberg. Da ist momentan eh schon relativ viel los auf der A9 in Fahrtrichtung Nürnberg zwischen Bad Benneck und Himmelkronen im Dreieck Bayreuth-Kulmbach. Defekter PKW steht da noch rum auf dem rechten Fahrstreifen. Insgesamt staut sich's eigentlich schon seit Mark Schorgast runter. Also da müsst ihr ein bisschen mehr Zeit momentan mitbringen. Zeitverlust momentan 29 Minuten zwischen Mark Schorgast und dem Dreieck Bayreuth-Kulmbach. Also da ist schon mal einiges los, ne? Und wir haben dann natürlich auch noch eine Palette auf der Fahrbahn in Richtung Berlin. Und zwar auf der A9 zwischen Mark Schorgast und Gefries. Auch da bitte Vorsicht, eine komplette Holzpalette liegt hier auf den linken Fahrstreifen. Also da bitteschön auch Vorsicht. Und auf der A9 nochmal weiter Richtung Nürnberg zwischen Weidensitz und Blech. Da gibt's noch einen defekten LKW. Der blockiert den rechten Fahrstreifen. Das ist ja Wahnsinn, was da alles los ist. Ein Blitzer haben wir in Bayreuth in der Neckarstraße. Und es ist noch gerade eben ein neuer Blitzer reingekommen. Und zwar vom Markus. Markus, grüß dich erstmal.
1: Servus, der Markus. Servus. Hier. In der Bögenstraße, also zwischen der Kreuzung und Universitätsstraße, Friedrichstraße, wird gerade ein Blitzer aufgebaut. Das ist 30er-Zone.
0: Danke dir, Markus. Also eine 30er-Zone in der Birken draußen. Auch da wird gerade noch ein Blitzer aufgebaut. Mehr Meldungen gleich bei uns und zwar um 16:30.
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0: Yes. Sweet Home Alabama, das macht Spaß. Das passt zum Sommerwetter dazu, wie auf der Mainwelle. 16.31 Uhr ist es. Ja, ich ist ein bisschen spät geworden, aber hey, Lynette Skynyrd muss man ausspielen lassen.
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0: Und ich sage herzlich willkommen an Tamara Bussler.
3: Schönen Nachmittag und Grüß Gott. Hoffe, dafür, dass wir die Lieder ausspielen lassen, bekommen wir 5 Sterne auf Google.
0: Natürlich, unbedingt.
3: Ja, das hoffe ich doch. Keine schlechte Google-Bewertung. Und darum geht's jetzt nämlich auch um Google-Rezensionen. Die entscheiden ja wirklich ganz oft darüber, welche Restaurants wir besuchen, welche Handwerksfirmen wir engagieren oder vielleicht auch zu welchem Friseur wir gehen oder welches Radio wir hören. Seit Ende April gibt's da jetzt eine Neuerung. Google zeigt an, wie viele Rezensionen das jeweilige Unternehmen selbst gelöscht hat. Das soll einfach mehr Transparenz für die Kunden schaffen. Der Vorsitzende des Kulmbacher Hotel- und Gaststättenverbandes, Alex Schütz, begrüßt zwar die Neuerung, sagt aber auch:
4: Gleichzeitig ist allerdings wichtig zu verstehen, dass gelöschte Bewertungen sind nicht automatisch eine berechtigte Kritik, die gelöscht wurde. Häufig geht es vielmehr darum, Bewertungen, die gegen Regeln verstoßen, also zum Beispiel, wenn beleidigende Inhalte veröffentlicht wurden oder falsche Tatsachen behauptet wurden.
3: Für den Gastronom wäre es dann nur fair, wenn alle mit ihrem Klarnamen Rezensionen abgeben und nicht einfach anonym bleiben. Dann könnten die Wirte nämlich auch besser auf die Kritik eingehen. Mit den hohen Temperaturen und der Trockenheit steigt auch die Waldbrandgefahr in der Region. Laut dem Deutschen Wetterdienst hat der Gefahrenindex in Oberfranken teilweise schon 4 von 5 Stufen erreicht. Was sollten wir denn aktuell im Wald beachten bzw. eher vermeiden?
5: Ja, manche denken immer noch, das ist eine Naturgewalt, aber 90% sind menschliche Fahrlässigkeit. Da gehört dazu weggeworfene Zigaretten. Rauchen im und 100 Meter um den Wald ist jetzt streng verboten. Aber auch Arbeiten im Wald kann durch Funkenflug tatsächlich Feuer auslösen. Also da gibt's viele Gründe, weshalb, wenn es trocken heiß ist, tatsächlich kleine Brände entstehen.
3: Die Waldbrandgefahr wird auch in den nächsten Tagen wahrscheinlich anhalten, denn es bleibt heiß und trocken. Beim Klettern in der Fränkischen Schweiz ist gestern Abend ein 49-jähriger Mann verunglückt. Er war am Walberla im Landkreis Forchheim allein unterwegs. Laut Polizei ist er an einem Felsen 15 Meter in die Tiefe gestürzt und hat sich auch schwer verletzt. Er hatte den Notruf aber noch selbst abgesetzt. Zur Rettung des Mannes waren Sanitäter, Feuerwehr, Bergwacht und ein Hubschrauber im Einsatz. Wie es heißt, war dem Mann beim Klettern offenbar schwindelig geworden.
0: Danke dir, Tamara. Wir schauen zu Mainwelle-Wetter heute an diesem Mittwoch. Es macht richtig Spaß, das Wetter. Wer auf Sonnenstein steht, bekommt ihn heute auf jeden Fall pur. Das Ganze bei 28 Grad in Bayreuth. Und in der kommenden Nacht wird es dafür ein bisschen kühler werden. Der Boris, so heißt das Hoch, macht sich nachts ein bisschen gemütlich und kühlt sich ab auf 6 Grad. Dafür morgen dann wieder schönes sonniges Wetter bis zu 24 Grad. Auch am Freitag bis zu 27 Grad. Erst am Samstag, dann kann es vereinzelt ein Gewitterchen geben. Auch am Sonntag kann es ein bisschen ungemütlicher werden von Regen und Gewitter her. Insgesamt bleibt es aber warm bei 20 bis 24 Grad. Also von daher alles easy, alles gut. Wir gucken mal auf die Mainwelle Straßen raus und da haben wir einige Probleme gerade und zwar auf der A9 in Fahrtrichtung Nürnberg. Da haben wir einmal einen Unfall auf der Lanzendorfer Brücke. Dann haben wir zwischen Markt Schorgast und Gefrees Gefahr durch Gegenstände auf der Fahrbahn und insgesamt staut sich zwischen Bad Benneck-Himmelkron und im Dreieck Bayreuth-Kulmbach in Fahrtrichtung Nürnberg auf einer Länge von insgesamt mittlerweile 3 Kilometern. 6 Kilometer mittlerweile, Zeitverlust 43 Minuten.
3: Oh nee, und das sind echt...
0: Ja. Das tut mir jetzt auch ein bisschen leid, ne? Aber ich kann nichts dran ändern. Ich kann Kollegen Justus Hampel vielleicht hochschicken, dass er die Fahrbahn wieder freimacht von den ganzen Pannenfahrzeugen und den von Paletten, die rumliegen. Aber ich kann keine Hoffnung machen. Momentan wirklich einfach 6 Kilometer Stau zwischen Markt Schorgast und dem Dreieck bei Rückkulmbach. Im weiteren Verlauf dann gibt es dann noch zwischen Weidensee und Blech auch noch einen defekten LKW. Also das ist natürlich Wahnsinn. Auf der A70 haben wir auch eine Meldung, Bayreuth Richtung Bamberg zwischen Schesselz und dem Kreuz Bamberg hier. Gefahr durch Gegenstände auf der Fahrbahn. Dafür sieht es bei den Blitzern ein bisschen entspannter aus, da haben wir nur 2 Stück. Einer davon steht in der Neckarstraße und zwar beim Spielplatz, der andere in der Birkenstraße. Dankeschön nochmal an den Markus, auch da noch ein Blitzer 0170 99 07000.
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0: Ich bin ja immer so unglaublich spontan. Jetzt habe ich wieder eine Frage an dich und ich hoffe, du kannst sie mir beantworten.
3: Das ist los
0: ganz,
3: geht's.
0: Es ist wieder schlimm. Wir haben ja gerade über die Störche berichtet, ne?
3: Ja.
0: Und die werden heute wieder beringt. Und wir haben doch irgendwie letztes Jahr im November eine Meldung gehabt, da haben so einen Storch aus Bindlach doch irgendwo auf einer Müllkippe.
3: In Marokko.
0: In Marokko war das?
3: Ja.
0: Ach gut. Zum
3: also
0: Glück
3: man muss ja dazu sagen, ich sitze ja an der Quelle von diesen Infos, denn die Störchenbeauftragte ist meine Mama.
0: Ach.
3: Das bedeutet, ich bekomme diese Infos immer aus erster Hand und ich speichere die dann natürlich auch gleich ab. Ja, sogar zwei waren es.
0: Echt?
3: Mhm.
0: Cool. Also ich finde es, ich liebe ja Störche. Wenn immer von mir, ich wohne ja im Industriegebiet eigentlich, aber ich habe vor mir eine riesen Wiese, der Schupfenschlag nennt sich das. Und da laufen auch mit die Störche auf und ab und ich finde es ja mega.
3: Die sind riesig, gell? Das ist ja Wahnsinn. Auch wenn die immer kreisen. Die fliegen ja, glaube ich, immer so im August, teilweise dann Richtung Süden.
0: Ja.
3: Und wenn die sich dann sammeln, da habe ich in Bindlach auch mal gesehen, waren, glaube ich, am Himmel bestimmt 15 oder 20 Störche. Die sind dann so gekreist.
0: Ich finde es super. Also ich bin bekennender Storchen-Fan, das muss man wirklich mal sagen. Und ich bin auch bekennender Queen-Fan. Haben wir letztes Jahr ein Wahnsinns-Open-Air in Bindlach
3: gehabt. Oh ja.

0: Den haben wir quasi abgestellt als Mitarbeiter für den Bühnenaufbau.
1: Ja, der gibt wahrscheinlich die Anweisungen. Schauen wir mal. Aber wir gucken jetzt nochmal musikalisch zurück aufs letzte Jahr. Hier ist Queen mit Heaven for Everyone. Wow.

0: wieder da.
1: Hallo.
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0: Ich war nur kurz im Urlaub und plötzlich ist der Sommer explodiert.
1: Ja, bei den Eisheiligen gegangen und im Sommer zurückgekommen.
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1: Tja.
0: Wow.
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0: Slip-on-Sneaker.
1: Ohne Schnürsenkel.
0: 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Die Männer finden es furchtbar, die Frauen finden es offenbar sehr adrett.
1: Ich lieb's auch sehr, weil ich Schnürsenkel hasse und das finde ich also ganz toll.
0: Slip-on-Sneaker hat man jetzt. Und ich war in Tirol in einem Geschäft und da war Frau... Und die hat mir dann erklärt, was mit meinem Hemd so besonders ist.
1: Ja.
0: Das ist aus Australien und das ist mit Laser gemacht. Das ist also ganz, ganz dünn.
1: Was?
0: Das ist quasi, das ist zusammengelasert, das Hemd.
1: Aha.
0: Und deswegen ist das ist nicht gestickt und deswegen ist das ganz, ganz dünn.
1: Und da schwitzt man nicht jetzt.
0: Das ist Hammer.
4: Dir ist klar, dass ich das jetzt anfassen muss, ne?
1: Ja,
0: bitte.
1: Ja, lang mal hin, Martin.
0: Oh. Ja. Das ist sautünn.
1: Wie fühlt sich das
0: an? Magst du mal lange
1: andrehen? Ja, mal den Ärmel. Oh,
0: ja, das ist
1: aber wirklich speziell.
4: Das will ich auch haben.
0: Ja.
1: Gibt es auch Laser-T-Shirts und Laser-Kleider?
0: Ich würde das für euch recherchieren.
1: Ja, find es mal raus.
0: 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Bis morgen früh.
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0: vor fünf ist es, es gibt dann immer so Nachrichten, da sage ich, Mensch, ach Quatsch, echt, hätte ich jetzt nicht gedacht. Dann zum Beispiel bei der nächsten, da heißt es, Bier und Fußball gehört irgendwie zusammen. Jetzt echt? Ja, verrückt, hätte ich jetzt nie gedacht. Ne? Bratwurst und Fußball, ja, bei Bier. Naja, auf jeden Fall, der Deutsche Brauerbund ist auf jeden Fall bestens vorbereitet, heißt es in den Nachrichten. Und hat viel vorausgebraucht für die Fußball-WM in den USA und Mexiko. Oder es heißt ja dann trotzdem auch wieder, naja, automatisch ist es ja trotzdem nicht, dass gut getrunken wird, kommt auch aufs Wetter drauf an. Ne? So ist es halt nochmal. Und natürlich auch, wie weit die deutsche Fußballnationalmannschaft kommt, wenn sie schlecht spielt und in der Vorrunde schon ausscheidet. Also, was ich jetzt immer nicht hoffen mag, das wäre echt ein bisschen peinlich. Dann gehen natürlich auch fast keine mehr zu den Public Viewers und dann geht natürlich auch wieder der Bierkonsum zurück, weil keiner mehr Fußball guckt. Also irgendwie gehört Fußball und Bier trotzdem mal zusammen. Ganz wichtige Nachrichten gibt's aber auch gleich hier auf der Mainwelle. Da geht's dann auch um den Sommerurlaub und um den Filmstandort Bayreuth und um das Landesgericht Verden, was da los ist. Also da ist alles Mögliche drin. Da geht's nicht nur ums Bier. Das gleich um 17 Uhr hier auf der Mainwelle.
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1: Es ist 17 Uhr. Ich bin Helen Martin. Die Spritpreise sinken zwar weiter, aber laut dem ADAC zu langsam. So hat Super E10 zuletzt im Schnitt knapp 1,98 Euro pro Liter gekostet, Diesel rund 1,95 Euro. Mehr dazu von Ronny Thorau.
2: Sowohl Diesel als auch Super E10 liegen mittlerweile im bundesweiten Tagesdurchschnitt unter 2 Euro. Allerdings sind beide immer noch gut 20 Cent teurer als vor Ausbruch des Irankrieges. Und das trotz des Tankrabatts der Regierung von rund 17 Cent und obwohl der Ölpreis zuletzt deutlich nachgegeben hat. Für den ADAC ist das aktuelle Preisniveau der Beweis, dass die Mineralölkonzerne günstigere Ölpreise nur sehr verlangsamt an die Kunden weitergeben.
1: Der Filmstandort Deutschland soll gestärkt werden, und zwar durch Investitionen. Das Bundeskabinett hat einen Gesetzentwurf beschlossen, nachdem Streamingdienste wie Netflix, Amazon und Disney Plus ab nächstem Jahr mindestens 8% ihrer deutschen Jahresumsätze hier rein investieren müssen. Zusätzlich hebt der Bund die staatliche Filmförderung auf mehr als 300 Millionen Euro an. Der Bundestag muss noch zustimmen. Die Umfragewerte für Bundeskanzler Merz sind im Keller und auch in den eigenen Reihen scheint der Rückhalt zu schwinden. Die Bild und der Stern berichten, dass es innerhalb der Union Spekulationen über einen möglichen Kanzlerwechsel gibt. Als möglicher Nachfolger wird in Führungskreisen demnach NRW-Ministerpräsident Wüst gehandelt. Das Umfeld von Merz hat die Berichte scharf zurückgewiesen. Vom Auto ins All. Der fränkische Zulieferer Schaeffler will sich unabhängiger von der Autoindustrie machen und steigt in die Raumfahrttechnologie ein. Zunächst will Schaeffler für ein US-Unternehmen Steuerungsbauteile für Satelliten bauen. Damit soll in den nächsten 5 Jahren ein Umsatz von 250 Millionen Euro erzielt werden. Wenn in ungefähr 2 Wochen die Fußball-WM in den USA, Kanada und Mexiko startet, dann darf für viele bestimmt ein, was nicht fehlen, ein kühles Bier. Die Brauereien sind jedenfalls gut vorbereitet, wie eine Sprecherin des Brauerbunds der Rheinischen Post gesagt hat. Ein automatischer Absatzgarant seien sportliche Großereignisse aber nicht. Laut dem Brauerbund kommt es auf die Konsumstimmung, das Wetter und den Erfolg der deutschen Nationalmannschaft an. Es ist jetzt 5:15.
3: Das Mainwelle-Wetter. Gucken wir mal ganz entspannt raus und wir sehen heute auf jeden Fall ganz schönes Wetter draußen. Insgesamt Temperaturen heute am Nachmittag um die 28 Grad. Ein bisschen frischer wird es trotzdem heute Nacht werden. Eher gesagt so zu früh hin dann. Tiefstwerte dann um 6 Grad. Sternenklar ist es noch dazu. Der Mond wird auch immer voller und das Hoch Boris bringt dann morgen tagsüber wieder Temperaturen bis 24 Grad. Am Freitag bis 27 Grad. Am Samstag kann es vereinzelt Gewitter geben und am Sonntag dann mehr Gewitter und Schauer. Das Ganze bei 20 bis 24 Grad.
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3: Der Mainwelle Verkehr. Es sieht ein bisschen besser aus momentan auf der A9 in Fahrtrichtung Nürnberg. Trotzdem, es ist halt noch Stau. Ne? Also da braucht er ein bisschen länger, wenn du unterwegs seid zwischen Mark Schorgast und dem Dreieck Bayreuth-Kulmbach. Hier momentan immer noch 6 Kilometer Zeitverlust, knapp 38 Minuten. Bei den Blitzern hätten wir noch einen in Bayreuth in der Neckarstraße, beim Spielplatz draußen und in der Birkenstraße in der 30er-Zone. Da wird beidseitig geblitzt, also da nicht zu schnell fahren.
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3: Schönen Nachmittag. Wir schalten gleich mal wieder rüber nach Bindlach. Da ist der Kollege Justus Hampel auf dem Festgelenge beim Holger Dünkel und baut zusammen die Bühne auf. Nein, ich hoffe, er guckt nur zu und baut sie nicht auf, aber er sagt gleich mal, wie es momentan da so aussteht. In der Zwischenzeit spiele ich mal ein bisschen was aus meiner Jugendzeit. 26 Jahre alt, war ich noch knackig, würde ich mal sagen. Mit Regis und Teenage Dirtbag. Einen wunderschönen Mittwochnachmittag wünsche ich euch.

0: 10 nach 5 ist es. Kollege Justus Hampel, unser Mann fürs Grobe. Der ist einmal unterwegs, gerade eben ist er gerade in Bindlach draußen beim Düngels Holger auf dem Festivalgelände. Ist ja nicht mehr lange hin, ne? Also 5. Juni, Heidenei, ist echt nicht mehr lange hin. Freitag in einer Woche, große Open Air. Heute wird die Bühne aufgebaut und auch draußen rum wird alles schick gemacht. Und Justus lässt sich natürlich nicht nehmen, endlich mal ein richtig geiles Gefährt und es an den Hintern zu bekommen.
1: Ja, Micha, also ich habe es ja gerade schon gesagt, dass ich mich zum Rasenmähen oder für das Rasenmähen anbiete beim Holger. Ich mach's schon, ist schon erledigt. Ganz fertig noch nicht, aber ich bin dran. Holger, die Bühne steht, der Boden steht zumindest. Es kommt jetzt dann noch nach und nach alles Weitere. Aber es ist doch eigentlich phänomenal, wie schnell jetzt dann auch dann diese ganze Planung auch vorbeigegangen ist, oder? Diese ganze Reise, kann man ja eigentlich sagen.
2: Ja, es ist eine kleine Reise gewesen, auf jeden Fall. Wenn zwei so tolle Teams, mein Team und das Mainwelle-Team zusammenarbeiten, kann es nur gut werden.
1: Ach Holger, ey, du rührst mich immer wieder aufs Neue. Aber was ist denn, wenn man jetzt zum Beispiel noch gar nichts von Giovanni Zarella gehört hat, also von der italienischen Sommernacht, von unserem Open Air? Was erwartet denn da nochmal die Leute?
2: Ja, wir haben uns komplett auf diesen Künstler, auch von unserem Speisenangebot, von den Getränken, völlig drauf eingestellt. Also es wird italienisches Flair hier auf dem gesamten Gelände. Schöne Musik dann, gutes Essen, gute Getränke, gute Laune.
1: Muss man natürlich auch sagen, es sind noch 9 Tage hin. 90% der Karten sind ausverkauft, sind weg.
2: Richtig, 90%, sind wir unheimlich stolz drauf. Wir würden die 100 gern voll machen, natürlich, also kauft Tickets.
1: Es gibt Abendkasse, aber natürlich, wenn es keine Tickets bis dahin mehr gibt,
2: wird es auch keine Abendkasse mehr geben.
1: Deswegen kauft euch jetzt Tickets.
0: Ja, unbedingt. Also Tickets kaufen ist ganz gut und für alle, die noch einen kleinen Anreiz brauchen. Ich habe mir sagen lassen, Justus Hampel und Holger Düngel werden dann an einem Freitag, am 5. Juni, 20 Uhr, nur in eine Italienfahne gehüllt auf die Bühne gehen und Una senza donna von Eros Ramazzotti singen. Das finde ich schon mal super. Das gibt's natürlich auch am 5. Juni und alle anderen Bilder noch Tickets kaufen. Wir sehen uns da, freue mich drauf, Wetter soll aufpassen, also steht nichts im Weg. Schönen

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0: Schönen Nachmittag, 20 nach 5 ist es und es stört schon ein bisschen. Ne? Sind wir mal ehrlich, wenn man durch Bayreuther Innenstadt durchläuft, alles schön, aber dann liegen überall diese Zigarettenkippen auf dem Boden rum. Das nervt schon ein bisschen, muss man sagen so. Und die Stadt verteilt jetzt aber ab sofort kostenlose Taschenaschenbecher an die Raucher draußen. Damit sollen die Straßen und Plätze sauberer bleiben. Das klingt doch mal ganz gut. So heißt es zumindest in der aktuellen Pressemitteilung. Und es ist natürlich auch noch super passenderweise dazugekommen, dass das Bayreuther Unternehmen British American Tobacco die wiederverwendbaren Taschenaschenbecher entwickelt hat. Und die BAD hat dann auch die Aktion unterstützt mit 1000 Stück und die haben sie gesponsert. Das finde ich gut, die gibt's jetzt kostenlos bei den Bürgerdiensten, in den Rathäusern und beim Stadtbauhof. Also unsere Bayreuth soll kippenfrei bleiben. Finde ich gut, mehr Meldungen gleich um 5:30.
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0: die Sophie Alice Baxter. Murder on the Dance Floor. Es ist wirklich jetzt mal, jetzt habe ich es geschafft. 17.30 Uhr ist es.
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3: 1.30 Uhr.
0: Ja, das warst du jetzt. Du fängst zu spät an einfach. Frau Bussler im Studio.
3: Also wenn du eine Google-Rezension wärst, dann hättest du 4 Sterne. Und zwar mit der Beschreibung, immer nicht so ganz pünktlich.
0: Ja, frag mal die ganzen Freunde von mir. Wenn einer zu spät kommt, dann bin ich's.
3: Und wir als Unternehmen könnten das tatsächlich löschen lassen.
0: Ja.
3: Und was jetzt aber neu ist, ist, wenn man eine Google-Rezension schreibt und die gelöscht wurde, kann man die jetzt trotzdem anzeigen lassen. Das ist seit April der Fall. Und da gibt's einige Unternehmen, die ein paar Rezensionen selbst löschen. Und das soll einfach jetzt mehr Transparenz schaffen, wenn die Kunden das im Nachhinein nochmal angezeigt bekommen. Der Vorsitzende des Kulmbacher Hotel- und Gaststättenverbandes, Alex Schütz, hat sich dazu auch geäußert. Er begrüßt die Neuerung zwar, sagt aber auch:
4: Gleichzeitig ist allerdings wichtig zu verstehen, dass gelöschte Bewertungen sind nicht automatisch eine berechtigte Kritik, die gelöscht wurde. Häufig geht es vielmehr darum, Bewertungen, die gegen Regeln verstoßen, also zum Beispiel, wenn beleidigende Inhalte veröffentlicht wurden oder falsche Tatsachen behauptet wurden.
3: Für den Gastronomen wäre es nur fair, wenn alle mit ihrem Klarnamen Rezensionen abgeben und nicht einfach anonym im Internet bleiben. Dann könnten die Wirte nämlich auch besser auf die Kritik eingehen. Mit den hohen Temperaturen und der Trockenheit steigt bei uns die Waldbrandgefahr. Laut dem Deutschen Wetterdienst hat der Gefahrenindex in Oberfranken schon die Stufe 4 von 5 erreicht. Was sollten wir da aktuell im Wald beachten bzw. ja eher meiden? Mainwelle-Wetterexperte Christian König.
5: Ja, manche denken immer noch, das ist eine Naturgewalt, aber 90% sind menschliche Fahrlässigkeit. Da gehört dazu weggeworfene Zigaretten, Rauchen im und 100 Meter um den Wald ist jetzt streng verboten. Aber auch Arbeiten im Wald kann durch Funkenflug tatsächlich Feuer auslösen. Also da gibt's viele Gründe, weshalb, wenn es trocken heiß ist, tatsächlich kleine Brände entstehen.
3: Die Waldbrandgefahr soll auch in den nächsten Tagen noch hoch bleiben, denn es bleibt heiß und auch trocken. Auf Autofahrer im Fichtelgebirge kommen demnächst eine Vollsperrung und auch Umleitungen zu. Das staatliche Bauamt in Bayreuth lässt die Brücke über die Fichtelnaht bei Mehlmeisel nämlich neu bauen. Sie stammt schon aus den 50er Jahren und ist auch stark beschädigt. Die Staatsstraße in Unterlind ist deswegen ab dem 8. Juni gesperrt und das voraussichtlich bis Mitte Dezember. Auch für Fußgänger und Radfahrer ist da alles dicht. Einen Umleitungsplan haben wir aber auf mainwelle.de. Die Baukosten, ganz schön happig, rund 1 Million Euro.
0: Naja, kann man im Mehlmeisel dann besser ins Zwickelgebirge hochfahren dann. Ab Dezember? Wann muss Dezember sein?
3: Ab Dezember.
0: Ja, also ab Februar. Das ist mein Wetter. Es ist schönes Wetter draußen. In der kommenden Nacht wird es ein bisschen zapfig. Ja, zapfig bei 6 Grad. Das ist schon trotzdem ein bisschen kühl. Also wenn ihr noch im Garten so früh um 5 sitzt, dann zieht euch ein Jäckel an. Morgen dann wird es tagsüber eigentlich wieder ganz mild bei 27 Grad. Dankeschön an den Kollegen Boris, der kommt nämlich zu uns. Und die nächsten Tage, ja, passt eigentlich ganz gut. Am Samstag kann das eine oder andere Gewitter zu uns kommen. Mehr das eine. Das andere kommt dann am Sonntag und mit den anderen noch dazu Regenschauer. Also Sonntag wird vielleicht nicht so ganz der Megatag werden, aber der Rest der Woche ansonsten ganz gut. Der Mainwelle Verkehr, da haben wir noch die Meldung für die A9, da braucht man immer noch ein bisschen länger. Es ist aber insgesamt ein bisschen besser geworden und zwar in Fahrtrichtung Nürnberg zwischen Marktschorgast und dem Dreieck Bayreuth-Kulmbach. Hier momentan noch 5 Kilometer Stau, Zeitverlust momentan 19 Minuten, also ich hoffe, die meisten sind schon durch. Ansonsten, es wird langsam besser. Und bei den Blitzern haben wir noch die Birkenstraße beidseitig im 30er Bereich und die Neckarstraße in Bayreuth. Beim Spielplatz steht der Blitzer, so rum das Ganze. Voll mir nicht zu schnell fahren, Spielplatz, langsam fahren.
3: Definitiv langsam.
0: Oh, immer, ja. Immer. Da gibt's keine Ausnahme. Und wenn ihr trotzdem noch irgendwann einen Blitzer entdeckt habt, 0170 99 07000, so rum.
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0: Ich finde es ja wunderbar. Justus Hampel ist halt wieder heimgekommen zu uns. Heimgekommen.
3: Doch. Das ist quasi so, ja.
0: Ja, er schläft einmal. Das wissen die wenigsten. Nacht in der Besenkammer bei der Mainwelle. Sehr früh auch immer da ist, um die Tür aufzusperren für den Bernd, wenn er reinkommt. Aber er hat was Wunderbares mitgebracht. Da sieht man, wie verrückt unsere Windlacher sind. Es gibt nicht ein Live-Cam vom Festivalgelände. Das sieht man jetzt alles.
3: Ich war auch extrem abgelenkt, muss ich sagen, die ganze Zeit, weil da auch ständig Menschen durchs Bild laufen.
0: Ja, den Holger Saison, der floß gerade mit dem Rasenmäher vorbeigefahren. Ich glaube, das hast du gemacht, Herr Hampel. Was ist denn los mit dir? Hast du da alles übrig gelassen? Wer läuft da gerade drüber? Das Witzige ist ja, ne, wenn jetzt dann da hinten das Haus auch da sieht, bei uns auf dem Bildschirm, da wohnt ja der Flo, ja, also der Schwager von Holger. Und da kann ich immer, wenn er schwankt, heimgucken. Das ist, kann man nichts sagen, wenn er sagt, oh, ich habe was getrunken, man sieht dich jetzt in der Webcam, Flo.
3: Wie ist das entstanden? Ich verstehe es nicht. Ich bin hier ins Studio gekommen und auf einmal stand hier eine Webcam, die live auf das Festivalgelände streamt.
0: Ich finde es super. Das ist ja besser als Netflix.
3: Ich würde da den ganzen Tag beobachten. Wir sind quasi Big Brother is watching you.
0: Ab 8. Juni gibt es dann einen Zeitraffer dann. Da sieht man alles dann innerhalb von 30 Sekunden, was in den letzten 7 Tagen da passiert ist.
3: Also quasi 2 Sekunden Ausschnitt Konzert, der Rest Aufbau.
0: So sieht's aus. Das Technische macht dann alles der Justus. Das ist nämlich unser Bastelwastel, wie ich vorhin gesagt habe.
3: Bastelwastel?
0: Der Bastelwastel.

0: Schöne 80s von McCormack, Teardrops. 17.43 Uhr ist es. Schönen Nachmittag wünsche ich euch. Freue mich immer, wenn Kollege Justus Hampel auch mal wieder bei der Mainwelle drin ist, nicht nur draußen unterwegs. Grüß dich, Kollege.
1: Ich bin wieder da.
0: Wundervoll. Du hast ja auch noch was Schönes mitgebracht.
1: Ja, als Versöhnung. Nicht, dass die Leute denken, wir können uns nicht ausstehen oder ich muss dauernd sticheln oder dass man sagt, der hat keinen Respekt. Ich habe uns zwei Leberkäs-Labler vom Holger Dünkel mitgebracht, von der Metzgerei Dünkel.
0: Gut.
1: Und da würde ich sagen, komm.
0: Naja.
1: Wir essen jetzt was Schönes komm zusammen.
0: Schön her, guck mal. Na, hier. Schöne Alufolie eingepackt. Ne? Ist ja noch nicht warm. Ich habe schon gedacht, Unboxing sieht gut aus. Ich habe gedacht, du findest den Weg nicht, weil Holger hat schon angeteased, es gibt was Gutes. Ist er denn schon da?
1: Ich dachte, ja, ich sag so beim
0: Kollege Justus Hampel muss erstmal nach dem Weg fragen,
1: also, meine Welle verbindlich. Ja, da findet man schwer den Absprung. Okay, aber ich habe ihn ja geschafft. Ich wollte ja auch zurück zu dir.
0: Wenn man einmal hin muss, dann fährt man mit dem Auto hin und man läuft heim. So ist es doch mal, dass man nach
1: Bildloch kommt. Also wenn man vernünftig ist, ne? Und ja. Wir sind ja vernünftig.
0: Freilich, das geht immer. Ja. Also von daher, es sieht ja ganz gut aus, ne? Ja. Bei der Bühne draußen. Es läuft, es geht vorwärts.
1: Es läuft, also sage ich mal, das Podest, das steht.
0: Das ist gut. Ja. Jetzt kommt noch das ganze Zeug außenrum. Das machen sie schon. Der Holger und sein Sohn, die mähen fleißig. Wir haben gesagt, wir haben einen Livestream jetzt noch, Bindlach. Wir sehen alles.
1: Ganz verrückt.
0: Also heute Nacht alle mal auf dem Festplatz und mal in die Kamera winken. Freue ich mich drauf. Und sonst, du bist die nächsten Tage häufiger im Bindlach, denke ich immer.
1: Ich gehe davon aus, doch.
0: Ja.
1: Also, ich gucke auch mal vorbei. Wasserstandsmeldungen kommen.
0: Mir fehlen sie ja auch ein bisschen schon. Ich habe jetzt halt momentan, ich bin in meinem Studio, weil so Kollegen wie der Herr Hampel sind da ständig draußen, deswegen muss ich die Sendung machen
1: mit meinen
0: über 50 Jahren. Aber
1: erstmal hier.
0: Hau rein! Jetzt. Gib mir her. Oh, ist das veganer Liebekäse? Der ist aber sehr lecker. Na, Holger, super. Ich danke dir. Und aber zum Giovanni, da gibt's dann eine Liebekäse-Pizza, würde ich mal sagen. Na, Margarita.

0: So, 9:09 ist es. Ich wünsche euch jetzt einen wunderbaren Abend und viel Spaß mit dem Kollegen Thomas Scherm ab 18 Uhr. Wir sehen uns morgen wieder. Tschüss und Servus.
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1: Es ist 18 Uhr. Ich bin Helen Martin. Volle Straßen und lange Wartezeiten sorgen auf der Brenner Autobahn zwischen Österreich und Italien immer wieder für Frust. Mit einem neuen Mautmodell wollen Bayern, Südtirol und das Trentino die Strecke am Brenner jetzt entlasten. Oliver Urbanke berichtet.
2: Ob das klappen kann, soll eine Machbarkeitsstudie zeigen. Die Idee: variable Mautgebühren sollen den Verkehr besonders zu den üblichen Stoßzeiten entlasten. Ist viel los, ist die Maut höher, sind die Straßen frei, kostet sie weniger. Wie nötig eine baldige Lösung ist, zeigen die Beschwerden der Anwohnerinnen und Anwohner. Sie demonstrieren am Samstag und blockieren so mitten in den Pfingstferien den Tag über die wichtigste Verbindung zwischen Österreich und Italien.
1: Der Wohnungsbau in Deutschland soll schneller vorangehen. Um das zu erreichen, hat das Bundeskabinett eine Änderung des Baurechts beschlossen. Dabei geht es vor allem darum, Planungsverfahren zu verkürzen. Außerdem sollen die Auflagen für Umwelt- und Denkmalschutz weniger streng angewendet werden. Und Eigentümer, die ihre Immobilien verfallen lassen, sollen härter bestraft werden. In Bayern hat es im letzten Jahr mindestens 181 queerfeindliche Straftaten gegeben, darunter ein Mord und 15 Körperverletzungen. Das geht aus einer Antwort auf eine Anfrage der Landtagsgrünen hervor. Die Polizei geht davon aus, dass bis zu 90% aller Taten gar nicht angezeigt werden. Die Dunkelziffer ist also riesig. 44% der bekannten Fälle gehen auf Täter aus dem rechten Spektrum zurück. Die Sperrung der Münchner S-Bahn-Stammstrecke dauert länger als geplant. Wegen unerwarteter Betonfundamente im Boden wird die Strecke zwischen Pasing und der Donnersberger Brücke statt morgen früh erst wieder Freitagabend freigegeben. Die Deutsche Bahn hat deswegen die Ersatzbusse verlängert. Zusätzlich dürfen Pendler ausnahmsweise mit dem ICE von Pasing zum Hauptbahnhof fahren. In Leipzig steigt heute Abend das Finale der Fußball-Conference League. Crystal Palace aus London trifft auf Rayo Vallecano aus Madrid. Für die Spanier wäre es der erste Titel in der Vereinsgeschichte. Anstoß in der Leipziger Arena ist um 21 Uhr. Es ist jetzt kurz nach 6.
3: Es geht wieder rein in eine sternenklare und diesmal ziemlich frische Nacht mit Werten um die 6 Grad. Morgen geht's dann aber schon wieder mit viel Sonnenschein und Temperaturen bis 24 Grad weiter. Am Freitag werden es dann bis zu 27 Grad und am Samstag und Sonntag kann es häufiger mal Regen oder Gewitter geben. Die Temperaturen bleiben aber sommerlich bei um die 24 Grad. Auf der A9 in Richtung Nürnberg staut sich zwischen Markt Schorgast und dem Dreieck Bayreuth-Kulmbach auf 6 Kilometern. Das dauert 20 Minuten ungefähr länger. Dann wird geblitzt in Bayreuth in der Neckarstraße beim Spielplatz. Auf der B289 in Kupferberg in Richtung Markt Leugast. Auf der B303 in Ludwig-Schorgast in Richtung Würzberg und in Mistelfeld in der Ortsdurchfahrt in beiden Richtungen. Und wenn ihr sonst noch was habt, dann gebt uns Bescheid, ganz einfach mit einer WhatsApp ins Studio.
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13: Mit Tamara Bussler, schönen Abend, es ist 18.30 Uhr. Unter dem Motto Treffpunkt Landstraße macht die oberfränkische Polizei dieses Jahr verstärkt auf die Unfallursachen auf Landstraßen aufmerksam. In dem neuen Teil der Themenreihe geht es diesmal um Ablenkung am Steuer. In Zahlen sei das schwer greifbar, schreibt die Polizei in einer Pressemitteilung, aber Ablenkung zähle mittlerweile zu den häufigsten Unfallursachen. Über Fälle, in denen Fahrer die Kontrolle über ihr Auto verloren oder eine Ampel übersehen haben, weil sie die Sitzheizung einschalten, die Brille aufheben oder einfach Holzfällarbeiten beobachtet haben. Die oberfränkische Polizei macht nochmal deutlich, Hände ans Steuer, Blick auf die Straße und Nebensächlichkeiten bewusst ausblenden. Auf Autofahrer im Fichtelgebirge kommen demnächst eine Vollsperrung und Umleitungen zu. Das staatliche Bauamt in Bayreuth lässt die Brücke über die Fichtelnaht bei Mehlmeisel nämlich neu bauen. Sie stammt schon aus den 50er Jahren und ist stark beschädigt. Die Stadtstraße in Unterlind ist deswegen ab dem 8. Juni gesperrt und das voraussichtlich bis Mitte Dezember. Auch für Fußgänger und Radfahrer ist dann kein Durchkommen mehr. Einen Umleitungsplan haben wir aber auf meinwelle.de. Uni statt nur Sporthalle. Die Uni Bayreuth hilft Spitzensportlern beim Karrierestart nach dem Profisport. Seit 2018 unterstützt die Hochschule Athletinnen und Athleten dabei, Studium und Leistungssport unter einen Hut zu bekommen. Aktuell studieren dort mehrere Profisportler, darunter auch Bayreuther Basketballer. Mit einer eigenen Spitzensportlerquote bekommen Talente sogar leichter einen Studienplatz. Ziel ist es, dass die Sportler neben dem Training auch einen Abschluss schaffen.
14: Das Sommerwetter der letzten Tage bleibt uns auch für den Rest der Woche erhalten, wenn es auch nicht mehr ganz so heiß wird. Temperaturen morgen so um die 25 Grad in der Spitze. Am Freitag werden 27, am Samstag und Sonntag kann es dann auch häufiger mal Regen oder Gewitter geben. Bei 20 bis 24 Grad bleibt es aber trotzdem.
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14: Der Stau auf der A9 in Richtung Nürnberg hat sich mittlerweile aufgelöst. Da haben wir also keine Störungsmeldungen mehr. Aber wir haben Blitzer in Bayreuth in der Neckarstraße am Spielplatz. Dann auf der B289 in Kupferberg in Richtung Markt Leugast. Und auf der B303 soll es auch einen oder mehrere Blitzer geben. Da müsst ihr mir aber vielleicht mal ein bisschen helfen, denn ich glaube nicht, dass da drei auf so kurzer Entfernung stehen. Variante 1 in Ludwig-Schargast in Richtung Würzberg. Variante 2 in Würzberg an der Ampel in Richtung Himmelkron und Variante 3 in Himmelkron an der Autobahnkirche. Wenn ihr da Näheres wisst, gebt ganz einfach Bescheid und schickt mir eine WhatsApp hier ins Studio.
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11: Es ist 19 Uhr, ich bin Helen Martin. Große Streamingdienste wie Netflix, Amazon oder Disney Plus sollen künftig verpflichtend in Deutschland investieren. Das Bundeskabinett hat dazu einen entsprechenden Gesetzentwurf beschlossen. David Riemer berichtet aus Berlin.
12: Hintergrund ist die kriselnde deutsche Filmbranche. Große Produktionen wurden zuletzt oft im Ausland gedreht. Laut Gesetzentwurf sollen Streamingdienste künftig mindestens 8% ihrer Jahreseinnahmen aus Werbung und Abos in den Filmstandort Deutschland stecken. Dazu gehören aber auch Sender wie RTL, ProSieben, Sat.1 sowie ARD und ZDF. Kulturstaatsminister Weimar spricht von einem Filmbooster.
11: Zwar sinken die Spritpreise wieder, aber zu langsam. Zumindest findet das der ADAC. Super E10 hat zuletzt im Schnitt knapp 1,98 Euro gekostet, Diesel rund 1,95 Euro. Damit sind beide Kraftstoffe laut dem ADAC trotzdem weiter deutlich teurer als vor dem Iran-Krieg. Die Mineralölkonzerne würden niedrigere Ölpreise nur verzögert an die Verbraucher weitergeben, heißt es. Wer sparen will, sollte möglichst kurz vor Mittag tanken. Was tun, um den Verkehr auf der Brennerautobahn zu entzerren? Bayern, Südtirol und das Trentino wollen dazu eine variable Lkw-Maut auf der Brennerautobahn prüfen. Eine Machbarkeitsstudie soll noch in diesem Jahr klären, ob höhere Gebühren zu Stoßzeiten den Verkehr entspannen könnten. Die Brennerautobahn sorgt schon lange für Diskussionen. Am Samstag demonstrieren Anwohner gegen den vielen Verkehr. Die Autobahn ist deshalb stundenlang komplett gesperrt. Das Landgericht Verden hat die frühere RAF-Terroristin Daniela Klette zu 13 Jahren Haft verurteilt, unter anderem wegen versuchten schweren Raubes und Verstößen gegen Waffengesetze. Das Gericht sah es als erwiesen an, dass die 67-Jährige mit ihren mutmaßlichen Komplizen Burkhard Garbeck und Ernst Volker Staub Geldtransporter und Supermärkte in mehreren Städten überfallen hat. Griechenland zittert vor der nächsten Touriwelle. Laut der griechischen Zentralbank kamen letztes Jahr fast 38 Millionen Touristen nach Griechenland. Das ist fast das 3,5-fache der Bevölkerung. Nicht nur die bekannten Urlaubsinseln, sondern auch die kleineren Inseln kommen laut einer Studie mit ihrer Infrastruktur an ihre Grenzen. Die griechische Regierung hatte kürzlich Maßnahmen gegen Massentourismus angekündigt. Es ist jetzt 7:15.
13: Die Nacht zum Donnerstag wird sternenklar. Die Temperaturen liegen 6 Grad. Morgen und in den nächsten Tagen dann aber wieder viel Sonne. Temperaturen irgendwo 25 Grad. Am Wochenende kann es dann allerdings auch häufiger mal Regen oder Gewitter geben. Es bleibt, was die Temperaturen angeht, aber trotzdem sommerlich. Wir haben keine Störungsmeldungen mehr, aber wir haben Blitzer auf der B303 zwischen Würzberg und Ludwig-Schorgast zum Beispiel oder auf der B289 in Kupferberg in Richtung Markt-Leugast, in Bayreuth in der Neckarstraße beim Spielplatz und in Mistelfeld in der Ortsdurchfahrt in beiden Richtungen. Und wenn ihr sonst noch irgendwas entdeckt, dann gebt Bescheid mit einer WhatsApp ins Studio.
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1: News Update um 19.30 Uhr. Ich bin Tamara Bussler. Schönen Abend. Unter dem Motto Treffpunkt Landstraße macht die oberfränkische Polizei dieses Jahr verstärkt auf die Unfallursachen auf Landstraßen aufmerksam. In dem neuen Teil der Themenreihe geht es diesmal um Ablenkung am Steuer. In Zahlen sei das schwer greifbar, schreibt die Polizei in einer Pressemitteilung. Aber Ablenkung zähle mittlerweile zu den häufigsten Unfallursachen. Über Fälle, in denen Fahrer die Kontrolle über ihr Auto verloren oder eine Ampel übersehen haben, weil sie die Sitzheizung einschalten, die Brille aufheben oder einfach Holzfällarbeiten beobachtet haben. Die oberfränkische Polizei macht nochmal deutlich, Hände ans Steuer, Blick auf die Straße und Nebensächlichkeiten bewusst ausblenden. Auf Autofahrer im Fichtelgebirge kommen demnächst eine Vollsperrung und Umleitungen zu. Das staatliche Bauamt in Bayreuth lässt die Brücke über die Fichtelnaht bei Mehlmeisel nämlich neu bauen. Sie stammt schon aus den 50er Jahren und ist stark beschädigt. Die Stadtstraße in Unterlind ist deswegen ab dem 8. Juni gesperrt und das voraussichtlich bis Mitte Dezember. Auch für Fußgänger und Radfahrer ist dann kein Durchkommen mehr. Einen Umleitungsplan haben wir aber auf meinwelle.de. Uni statt nur Sporthalle. Die Uni Bayreuth hilft Spitzensportlern beim Karrierestart nach dem Profisport. Seit 2018 unterstützt die Hochschule Athletinnen und Athleten dabei, Studium und Leistungssport unter einen Hut zu bekommen. Aktuell studieren dort mehrere Profisportler, darunter auch Bayreuther Basketballer. Mit einer eigenen Spitzensportlerquote bekommen Talente sogar leichter einen Studienplatz. Ziel ist es, dass die Sportler neben dem Training auch einen Abschluss schaffen.
2: Auch in den nächsten Tagen geht's mit dem Frühsommerwetter weiter, auch wenn die Temperaturen nicht mehr ganz an die 30 Grad rankommen. Morgen 24 in der Spitze, danach nochmal 27 und am Samstag und Sonntag kann es sogar mal Regen oder Gewitter geben. An den Temperaturen ändert das aber nicht viel. Bitte Vorsicht auf der A70 Richtung Bayreuth. Zwischen Bamberghafen und Hallstatt liegt eine Warnbarke auf der Straße. Die rechte Spur ist blockiert. Dann wird geblitzt und da gibt's einen ganz neuen Blitzer, hat uns gerade der Christian gemeldet. Vielen Dank dafür. In Bayreuth in der Birkenstraße zwischen der von Helmholtzstraße und der Herderstraße. 30 sind da erlaubt. Bleiben wir gleich nochmal in Bayreuth. In der Neckarstraße gibt's auch einen Blitzer beim Spielplatz. Dann auf der B303 zwischen Würzburg und Ludwig-Schorgast. Auf der B289 in Kupferberg in Richtung Markt-Leugast und in Mistelfeld in der Ortsmitte. Und wenn ihr sonst noch was habt, dann schickt einfach eine WhatsApp ins Studio.
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1: Es ist 20 Uhr. Ich bin Helen Martin. Ein besserer Schutz vor Cyberangriffen. Das ist das Ziel der Bundesregierung und die hat dazu einen entsprechenden Gesetzentwurf beschlossen. Geplant ist, dass zum Beispiel die Polizei und das BKA künftig mehr Befugnisse bekommen. Claudia Wächter mit den Details.
2: Ganz konkret bedeutet das, gefährliche IT-Systeme können abgeschaltet, Daten umgeleitet oder auch komplett gelöscht werden. Vor allem Behörden und wichtige Einrichtungen will man damit besser schützen. Grund, so heißt es, Deutschland als große Wirtschaftsnation stehe verstärkt im Fokus von Cyberattacken. Auch hybride Bedrohungen nehmen zu.
1: Bundeskanzler Merz steht unter Druck. Und zwar nicht nur, weil er in Umfragen bei der Bevölkerung schlecht abschneidet, sondern wohl auch teilweise in den eigenen Reihen. Die Bild und der Stern berichten, dass innerhalb der Union über einen möglichen Austausch von Merz diskutiert wird. Beide Medien berufen sich dabei auf führende Politiker bei den Christdemokraten. Ein möglicher Nachfolger könnte demnach NRW-Ministerpräsident Wüst sein. Das Umfeld von Merz weist alle Spekulationen scharf zurück. Wer mit der Münchner S-Bahn unterwegs ist, braucht ja eh oft gute Nerven. Jetzt hat die Deutsche Bahn mitgeteilt, dass die Sperrung der Stammstrecke zwischen Pasing und der Donnersberger Brücke verlängert wird, und zwar bis Freitagabend. Eigentlich hätte die Sperrung morgen früh enden sollen. Grund dafür sind unerwartete Betonfundamente im Boden. Es gibt weiter Ersatzbusse und Pendler dürfen auch in den ICE steigen, um von Pasing zum Hauptbahnhof zu kommen. Der spektakuläre Kunstraub im Louvre in Paris wird verfilmt. Es soll einen Spielfilm und eine Dokuserie geben. Grundlage ist ein Enthüllungsbuch zu dem Raub, das heute erschienen ist. Beim Einbruch im Oktober hatten 4 Täter Kronjuwelen im Wert von 88 Millionen Euro gestohlen. Von der Beute fehlt immer noch jede Spur. In Leipzig steigt jetzt am Abend das Finale der Fußball-Conference League. Crystal Palace aus London trifft auf Rayo Vallecano aus Madrid. Für die Spanier wäre es der erste Titel in der Vereinsgeschichte. Anstoß in der Leipziger Arena ist um 21 Uhr. Es ist jetzt kurz nach 8.
3: Die kommende Nacht wird ziemlich frisch, die Temperaturen gehen runter bis auf 6 Grad. Morgen und in den nächsten Tagen dann aber Temperaturen um die 25 Grad. Nur am Samstag und Sonntag kann da auch mal ein bisschen Regen oder auch das eine oder andere Gewitter dabei sein. Wir haben keine Störungsmeldungen mehr, aber es wird geblitzt. Zum Beispiel auf der B289 in Kupferberg in Richtung Marktleugast. Dann auf der B303 zwischen Würzburg und Ludwig-Schorgast. In Bayreuth zum einen in der Birkenstraße zwischen der Helmholtz- und der Herderstraße, da sind 30 erlaubt. Zum anderen in der Neckarstraße beim Spielplatz. Und in Mistelfeld in der Ortsdurchfahrt gibt's auch noch einen Blitzer in beiden Richtungen. Wenn ihr sonst noch irgendwas entdeckt, gebt Bescheid mit einer WhatsApp ins Studio.
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1: Schönen Abend, es ist jetzt 20.30 Uhr und ich bin Tamara Bussler. Unter dem Motto Treffpunkt Landstraße macht die oberfränkische Polizei dieses Jahr verstärkt auf die Unfallursachen auf Landstraßen aufmerksam. In dem neuen Teil der Themenreihe geht es diesmal um Ablenkung am Steuer. In Zahlen sei das schwer greifbar, schreibt die Polizei in einer Pressemitteilung, aber Ablenkung zähle mittlerweile zu den häufigsten Unfallursachen. Über Fälle, in denen Fahrer die Kontrolle über ihr Auto verloren oder eine Ampel übersehen haben, weil sie die Sitzheizung einschalten, die Brille aufheben oder einfach Holzfällarbeiten beobachtet haben. Die oberfränkische Polizei macht nochmal deutlich, Hände ans Steuer, Blick auf die Straße und Nebensächlichkeiten bewusst ausblenden. Uni statt nur Sporthalle. Die Uni Bayreuth hilft Spitzensportlern beim Karrierestart nach dem Profisport. Seit 2018 unterstützt die Hochschule Athletinnen und Athleten dabei, Studium und Leistungssport unter einen Hut zu bekommen. Aktuell studieren dort mehrere Profisportler, darunter auch Bayreuther Basketballer. Mit einer eigenen Spitzensportlerquote bekommen Talente sogar leichter einen Studienplatz. Ziel ist es, dass die Sportler neben dem Training auch einen Abschluss schaffen.
2: Auch die letzten Mai-Tage bleiben frühsommerlich mit Werten um die 25 Grad. Am Wochenende kann es vielleicht auch mal ein bisschen Regen oder das eine oder andere Gewitter geben. Nur die Nächte werden ziemlich frisch. Die kommende jetzt liegt bei um die 6 Grad. Wir haben momentan keine Störungsmeldungen, aber folgende Blitzer. Auf der B289 in Kupferberg in Richtung Marktleugast, dann auf der B303 zwischen Würzburg und Ludwig-Schargast, in Bayreuth in der Birkenstraße zwischen der von Helmholtz und der Herderstraße, da sind 30 erlaubt, und in Mistelfeld in der Ortsdurchfahrt in beiden Richtungen.
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1: Es ist 21 Uhr. Ich bin Helen Martin. Die Spritpreise sinken zwar weiter, aber laut dem ADAC zu langsam. So hat Super E10 zuletzt im Schnitt knapp 1,98 Euro pro Liter gekostet, Diesel rund 1,95 Euro. Mehr dazu von Ronny Thorau.
2: Sowohl Diesel als auch Super E10 liegen mittlerweile im bundesweiten Tagesdurchschnitt unter 2 Euro. Allerdings sind beide immer noch gut 20 Cent teurer als vor Ausbruch des Irankrieges. Und das trotz des Tankrabatts der Regierung von rund 17 Cent und obwohl der Ölpreis zuletzt deutlich nachgegeben hat. Für den ADAC ist das aktuelle Preisniveau der Beweis, dass die Mineralölkonzerne günstigere Ölpreise nur sehr verlangsamt an die Kunden weitergeben.
1: Der Wohnungsbau in Deutschland soll schneller vorangehen. Um das zu erreichen, hat das Bundeskabinett eine Änderung des Baurechts beschlossen. Dabei geht es vor allem darum, Planungsverfahren zu verkürzen. Außerdem sollen die Auflagen für Umwelt- und Denkmalschutz weniger streng angewendet werden. Und Eigentümer, die ihre Immobilien verfallen lassen, sollen härter bestraft werden. In Bayern hat es im letzten Jahr mindestens 181 queerfeindliche Straftaten gegeben, darunter ein Mord und 15 Körperverletzungen. Das geht aus einer Antwort auf eine Anfrage der Landtagsgrünen hervor. Die Polizei geht davon aus, dass bis zu 90% aller Taten gar nicht angezeigt werden. Die Dunkelziffer ist also riesig. 44% der bekannten Fälle gehen auf Täter aus dem rechten Spektrum zurück. In Griechenland könnte es für Minderjährige bald verboten sein, E-Scooter zu fahren. Die Regierung hat dazu einen Gesetzentwurf angekündigt. Als Begründung heißt es, dass sich immer mehr Jugendliche beim E-Scooter-Fahren verletzen würden. Griechische Krankenhäuser berichten, dass es generell mehr Unfälle mit E-Scootern gibt. Das betrifft auch Touristen. Noch gut 2 Wochen, dann startet die Fußball-WM in den USA, Kanada und Mexiko. Für die deutsche Nationalmannschaft hat heute die Vorbereitung begonnen. Bundestrainer Julian Nagelsmann versammelt in Herzogenaurach seinen Kader für das Turnier. Das erste Training für die DFB-Auswahl steht morgen an. Heute gab es erstmal ein Teammeeting und Werbeaufnahmen. Es ist jetzt 9:15. Und wieder geht ein super Sonnentag zu Ende. Die paar Schauer und Gewitter, die es gab, klingen ab. Und wir bekommen eine sternenklare Nacht. Die Temperaturen sinken auf 13 bis 5 Grad. Morgen scheint wieder von früh bis spät die Sonne bei 22 bis 28 Grad. Am Wochenende wird es schwül und warm mit Sonne und mehr Wolken. Dazu erwarten uns immer mehr Schauer und Gewitter. Da habe ich einmal die A3 Nürnberg Richtung Würzburg. Zwischen Erlangen-Tennenlohe und Erlangen-Frauenaurach 3 Kilometer Stau. 20 Minuten dauert's da länger. Und die A3 Passau Richtung Nürnberg. Zwischen Regensburg-Universität und dem Kreuz Regensburg. Da hat's einen Unfall mit mehreren Fahrzeugen gegeben. Die linke Spur ist blockiert, die rechte ebenso. Es sind Personen auf der Fahrbahn. Der Verkehr wird auf der Standspur an der Unfallstelle vorbeigeleitet. Allen unterwegs eine gute und vor allem eine sichere Fahrt.
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1: Ich bin Helen Martin. Die Spritpreise sinken zwar weiter, aber laut dem ADAC zu langsam. So hat Super E10 zuletzt im Schnitt knapp 1,98 Euro pro Liter gekostet, Diesel rund 1,95 Euro. Mehr dazu von Ronny Thorau.
2: Sowohl Diesel als auch Super E10 liegen mittlerweile im bundesweiten Tagesdurchschnitt unter 2 Euro. Allerdings sind beide immer noch gut 20 Cent teurer als vor Ausbruch des Irankrieges. Und das trotz des Tankrabatts der Regierung von rund 17 Cent und obwohl der Ölpreis zuletzt deutlich nachgegeben hat. Für den ADAC ist das aktuelle Preisniveau der Beweis, dass die Mineralölkonzerne günstigere Ölpreise nur sehr verlangsamt an die Kunden weitergeben.
1: Der Wohnungsbau in Deutschland soll schneller vorangehen. Um das zu erreichen, hat das Bundeskabinett eine Änderung des Baurechts beschlossen. Dabei geht es vor allem darum, Planungsverfahren zu verkürzen. Außerdem sollen die Auflagen für Umwelt- und Denkmalschutz weniger streng angewendet werden. Und Eigentümer, die ihre Immobilien verfallen lassen, sollen härter bestraft werden. Das waren die Nachrichten um 9:30. Und wieder geht ein super Sonnentag zu Ende. Die paar Schauer und Gewitter, die es gab, klingen ab. Und wir bekommen eine sternenklare Nacht. Die Temperaturen sinken auf 13 bis 5 Grad. Morgen scheint wieder von früh bis spät die Sonne bei 22 bis 28 Grad. Am Wochenende wird es schwül und warm mit Sonne und mehr Wolken. Dazu erwarten uns immer mehr Schauer und Gewitter.
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1: Es ist 22 Uhr, ich bin Hendrik Daum. In Deutschland fehlt es an allen Ecken und Enden an Wohnungen. Deshalb soll der Wohnungsbau jetzt beschleunigt werden. Dazu hat das Bundeskabinett eine Änderung des Baurechts beschlossen. Es geht unter anderem darum, Planungsverfahren zu verkürzen und transparenter zu machen. David Riemer berichtet.
2: Städte und Gemeinden sollen auch leichter gegen sogenannte Schrottimmobilien vorgehen können. In extremen Fällen könnte dann sogar eine Enteignung möglich sein. Neu ist außerdem, Kommunen mit angespanntem Wohnungsmarkt können künftig ein überragendes öffentliches Interesse für Wohnungsbau erklären. Dadurch soll die Bauplanung statt auf 5 bis 15 Jahren künftig in etwa 2 Jahren abgeschlossen werden können.
1: Die Umfragewerte für Bundeskanzler Merz, sie sind im Keller und auch in den eigenen Reihen scheint der Rückhalt jetzt zu schwinden. Die Bild und der Stern berichten, dass es innerhalb der Union Spekulationen um einen möglichen Kanzlerwechsel gibt. Als möglicher Nachfolger wird in Führungskreisen demnach NRW-Ministerpräsident Wüst gehandelt. Das Umfeld von Merz hat die Berichte scharf zurückgewiesen. Was tun, um den Verkehr auf der Brenner-Autobahn zu entzerren? Bayern, Südtirol und das Trentino wollen dazu eine variable Lkw-Maut auf der Brenner-Autobahn prüfen. Eine Machbarkeitsstudie soll noch in diesem Jahr klären, ob höhere Gebühren zu Stoßzeiten den Verkehr entspannen könnten. Die Brenner-Autobahn sorgt schon lange für Diskussionen. Jetzt am Samstag demonstrieren Anwohner gegen den vielen Verkehr. Die Autobahn ist deshalb dann stundenlang komplett gesperrt. In New York soll im Juli das Skelett von einem Tyrannosaurus Rex versteigert werden und das könnte bis zu 30 Millionen Dollar einbringen. Laut dem Auktionshaus Sotheby's handelt es sich um eines der größten und komplettesten T-Rex-Skelette, die je gefunden worden sind. Es wurde im US-Bundesstaat South Dakota ausgegraben und ist rund 67 Millionen Jahre alt. Es ist jetzt kurz nach 10. Die Schauer und Gewitter, die es gab, die klingen jetzt langsam ab und wir bekommen dann eine sternenklare Nacht. Die Temperaturen, die gehen bis in der Früh runter auf 13 bis 5 Grad. Morgen, da scheint wieder von früh bis spät die Sonne bei 22 bis 28 Grad. Am Wochenende, da wird's schwülwarm mit Sonne und dann mehr Wolken. Dazu immer wieder Schauer und auch Gewitter. Wir starten mit der A3 Nürnberg Richtung Würzburg. Bitte aufpassen zwischen dem Kreuz Fürth Erlangen und Erlangen-Frauenaurach. Da steht ein Pannenauto auf der rechten Spur. Dann die A6 Nürnberg Richtung Heilbronn. Hier läuft eine Unfallaufnahme zwischen Kupferzell und Neuenstein. Weiter auf die A7 Fulda Richtung Würzburg. Zwischen Gramstadt-Zerwald und Würzburg-Estenfeld ein Pannen-Lkw auf dem Standstreifen. Und dann haben wir noch die A70 Schweinfurt-Werneck Richtung Bamberg. Auch hier ein Pannen-Lkw. Bitte aufpassen zwischen Eltmann und Vierert Trunstadt.
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1: Hallo.
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1: Tja.
3: Wow. 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
0: Slip-on-Sneaker.
1: Ohne Schnürsenkel.
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1: Ja.
0: Das ist aus Australien und das ist mit Laser gemacht. Das ist also ganz, ganz dünn.
1: Was?
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1: Aha.
0: Und deswegen ist das ist nicht gestickt und deswegen ist das ganz, ganz dünn.
1: Und da schwitzt man nicht jetzt.
0: Das ist Hammer.
4: Dir ist klar, dass ich das jetzt anfassen muss, ne?
1: Ja, bitte. 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
0: Oh. 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
0: ich würde das für euch recherchieren.
1: Ja, find es mal raus.
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1: Ich bin Hendrik Daum. In Deutschland fehlt es an allen Ecken und Enden an Wohnungen. Deshalb soll der Wohnungsbau jetzt beschleunigt werden. Dazu hat das Bundeskabinett eine Änderung des Baurechts beschlossen. Es geht unter anderem darum, Planungsverfahren zu verkürzen und transparenter zu machen. David Riemer berichtet.
2: Städte und Gemeinden sollen noch leichter gegen sogenannte Schrottimmobilien vorgehen können. In extremen Fällen könnte dann sogar eine Enteignung möglich sein. Neu ist außerdem, Kommunen mit angespanntem Wohnungsmarkt können künftig ein überragendes öffentliches Interesse für Wohnungsbau erklären. Dadurch soll die Bauplanung statt auf 5 bis 15 Jahren künftig in etwa 2 Jahren abgeschlossen werden können.
1: Die Umfragewerte für Bundeskanzler Merz, sie sind im Keller und auch in den eigenen Reihen scheint der Rückhalt jetzt zu schwinden. Die Bild und der Stern berichten, dass es innerhalb der Union Spekulationen um einen möglichen Kanzlerwechsel gibt. Als möglicher Nachfolger wird in Führungskreisen demnach NRW-Ministerpräsident Wüst gehandelt. Das Umfeld von Merz hat die Berichte scharf zurückgewiesen. Das waren die Nachrichten um 5:30. Die Schauer und Gewitter, die es gab, die klingen jetzt langsam ab und wir bekommen dann eine sternenklare Nacht. Die Temperaturen, die gehen bis in der Früh runter auf 13 bis 5 Grad. Morgen, da scheint wieder von früh bis spät die Sonne bei 22 bis 28 Grad. Am Wochenende, da wird's schwül warm mit Sonne und dann mehr Wolken. Dazu immer wieder Schauer und auch Gewitter.
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1: Es ist 23 Uhr. Ich bin Hendrik Daum. Die Spritpreise sinken zwar weiter, aber laut dem ADAC zu langsam. So hat Super E10 zuletzt im Schnitt knapp 1,98 Euro pro Liter gekostet. Diesel rund 1,95 Euro. Mehr von Ronny Thorau.
2: Sowohl Diesel als auch Super E10 liegen mittlerweile im bundesweiten Tagesdurchschnitt unter 2 Euro. Allerdings sind beide immer noch gut 20 Cent teurer als vor Ausbruch des Irankrieges. Und das trotz des Tankrabatts der Regierung von rund 17 Cent und obwohl der Ölpreis zuletzt deutlich nachgegeben hat. Für den ADAC ist das aktuelle Preisniveau der Beweis, dass die Mineralölkonzerne günstigere Ölpreise nur sehr verlangsamt an die Kunden weitergeben.
1: Was tun, um den Verkehr auf der Brenner-Autobahn zu entzerren? Bayern, Südtirol und das Trentino wollen dazu eine variable Lkw-Maut auf der Brenner-Autobahn prüfen. Eine Machbarkeitsstudie soll noch in diesem Jahr klären, ob höhere Gebühren zu Stoßzeiten den Verkehr entspannen könnten. Die Brenner-Autobahn sorgt schon lange für Diskussionen. Jetzt am Samstag demonstrieren Anwohner gegen den vielen Verkehr. Die Autobahn ist deshalb dann stundenlang komplett gesperrt. Noch nie waren in Deutschland so viele Menschen Teilzeit beschäftigt wie im letzten Jahr. Laut dem Statistischen Bundesamt haben rund 32% der Erwerbstätigen nur in Teilzeit gearbeitet. Doch es gibt geschlechtsspezifische Unterschiede. So war 2025 jede zweite Frau in Teilzeit, während es nur jeder siebte Mann war. In New York soll im Juli das Skelett von einem Tyrannosaurus Rex versteigert werden und das könnte bis zu 30 Millionen Dollar einbringen. Laut dem Auktionshaus Sotheby's handelt es sich um eines der größten und komplettesten T-Rex-Skelette, die jemals gefunden worden sind. Es wurde im US-Bundesstaat South Dakota ausgegraben und ist rund 67 Millionen Jahre alt. Noch gut 2 Wochen, dann startet sie, die Fußball-WM in den USA, Kanada und Mexiko. Für die deutsche Nationalmannschaft hat heute die Vorbereitung begonnen. Bundestrainer Julian Nagelsmann versammelte in Herzogenaurach seinen Kader für das Turnier. Das erste Training für die DFB-Auswahl steht morgen an. Heute gab es erstmal ein Teammeeting und Werbeaufnahmen. Es ist jetzt kurz nach 11. Die Schauer und Gewitter, die es gab, die klingen jetzt langsam ab und wir bekommen dann eine sternenklare Nacht. Die Temperaturen, die gehen bis in der Früh runter auf 13 bis 5 Grad. Morgen, da scheint wieder von früh bis spät die Sonne bei 22 bis 28 Grad. Am Wochenende, da wird's schwül warm mit Sonne und dann mehr Wolken, dazu immer wieder Schauer und auch Gewitter. Wir starten mit der A3 Nürnberg Richtung Würzburg. Hier steht auf der rechten Spur ein Pannenauto. Bitte fahrt vorsichtig zwischen dem Kreuz Fürth Erlangen und Erlangen-Frauenaurach. Dann die A6 Nürnberg Richtung Heilbronn. Eine Unfallaufnahme zwischen Kupferzell und Neuenstein. Dann haben wir die A7 Würzburg Richtung Fulda. Aufpassen bitte zwischen Wasserlosen und Hammelburg. Da steht auf der rechten Spur ein Pannen-LKW. Dann nochmal ein Pannen-LKW auf der A9 Nürnberg Richtung Berlin. Der steht hier auf dem Standstreifen zwischen Gefrees und Münchberg Süd. Und die A93 noch Holledau Richtung Regensburg. Hier ein Unfall. Es kommt zu Behinderungen zwischen Abensberg und Hausen.
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1: Ich bin Hendrik Daum. Die Spritpreise sinken zwar weiter, aber laut dem ADAC zu langsam. So hat Super E10 zuletzt im Schnitt knapp 1,98 Euro pro Liter gekostet. Diesel rund 1,95 Euro. Mehr von Ronny Thorau.
2: Sowohl Diesel als auch Super E10 liegen mittlerweile im bundesweiten Tagesdurchschnitt unter 2 Euro. Allerdings sind beide immer noch gut 20 Cent teurer als vor Ausbruch des Iran-Krieges. Und das trotz des Tankrabatts der Regierung von rund 17 Cent und obwohl der Ölpreis zuletzt deutlich nachgegeben hat. Für den ADAC ist das aktuelle Preisniveau der Beweis, dass die Mineralölkonzerne günstigere Ölpreise nur sehr verlangsamt an die Kunden weitergeben.
1: Noch nie waren in Deutschland so viele Menschen Teilzeit beschäftigt wie im letzten Jahr. Laut dem Statistischen Bundesamt haben rund 32% der Erwerbstätigen nur in Teilzeit gearbeitet. Doch es gibt geschlechtsspezifische Unterschiede. So war 2025 jede zweite Frau in Teilzeit, während es nur jeder siebte Mann war. Das waren die Nachrichten um 5:30. Die Schauer und Gewitter, die es gab, die klingen jetzt langsam ab und wir bekommen dann eine sternenklare Nacht. Die Temperaturen, die gehen bis in der Früh runter auf 13 bis 5 Grad. Morgen, da scheint wieder von früh bis spät die Sonne bei 22 bis 28 Grad. Am Wochenende, da wird's schwül warm mit Sonne und dann mehr Wolken. Dazu immer wieder Schauer und auch Gewitter.
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1: Es ist 0 Uhr, ich bin Hendrik Daum. In Deutschland fehlt es an allen Ecken und Enden an Wohnungen. Deshalb soll der Wohnungsbau jetzt beschleunigt werden. Dazu hat das Bundeskabinett eine Änderung des Baurechts beschlossen. Es geht unter anderem darum, Planungsverfahren zu verkürzen und transparenter zu machen. David Riemer berichtet.
2: Städte und Gemeinden sollen auch leichter gegen sogenannte Schrottimmobilien vorgehen können. In extremen Fällen könnte dann sogar eine Enteignung möglich sein. Neu ist außerdem, Kommunen mit angespanntem Wohnungsmarkt können künftig ein überragendes öffentliches Interesse für Wohnungsbau erklären. Dadurch soll die Bauplanung statt auf 5 bis 15 Jahren künftig in etwa 2 Jahren abgeschlossen werden können.
1: Die Sicherheitsbehörden sollen mehr Befugnisse für die Abwehr von Cyberangriffen erhalten. Das Bundeskabinett hat einen entsprechenden Gesetzentwurf ebenfalls gebilligt. So soll es dem Bundeskriminalamt und der Bundespolizei künftig zum Beispiel möglich sein, Datenverkehr umzuleiten oder zu blockieren oder in schweren Fällen Daten auch zu löschen. Die Umfragewerte für Bundeskanzler Merz, sie sind im Keller und auch in den eigenen Reihen scheint der Rückhalt jetzt zu schwinden. Die Bild und der Stern berichten, dass es innerhalb der Union Spekulationen über einen möglichen Kanzlerwechsel gibt. Als möglicher Nachfolger wird demnach NRW-Ministerpräsident Wüst gehandelt. Das Umfeld von Merz hat die Berichte aber scharf zurückgewiesen. Noch nie waren in Deutschland so viele Menschen Teilzeit beschäftigt wie im letzten Jahr. Laut dem Statistischen Bundesamt haben rund 32% der Erwerbstätigen nur in Teilzeit gearbeitet. Doch es gibt geschlechtsspezifische Unterschiede. So war 2025 jede zweite Frau in Teilzeit, während es nur jeder 7. Mann war. Bei den French Open in Paris hat Alexander Zverev die 3. Runde erreicht. Der beste deutsche Tennisprofi gewann am Abend komplett ungefährdet in 3 Sätzen gegen den Tschechen Tomáš Machač. Es ist jetzt 12:15. Wenn wir in den Himmel schauen, dann ist es fast überall sternenklar. Die Temperaturen, die gehen bis in der Früh noch runter auf 13 bis 5 Grad. Heute scheint wieder den ganzen Tag lang die Sonne bei 22 bis 28 Grad. Am Wochenende wird's dann schwülwarm mit Sonne und mehr Wolken, dazu immer wieder Schauer und auch Gewitter. 2 Meldungen haben wir. Einmal die A7 Würzburg Richtung Fulda. Bitte aufpassen zwischen Wasserlosen und Hammelburg. Da steht auf der rechten Spur ein Pannen-LKW. Und die A8 München Richtung Salzburg. Da steht auf der rechten Spur ein Pannenauto. Und zwar zwischen Weyern und Irschenberg.
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1: Ich bin Hendrik Daum. In Deutschland fehlt es an allen Ecken und Enden an Wohnungen. Deshalb soll der Wohnungsbau jetzt beschleunigt werden. Dazu hat das Bundeskabinett eine Änderung des Baurechts beschlossen. Es geht unter anderem darum, Planungsverfahren zu verkürzen und transparenter zu machen. David Riemer berichtet.
2: Städte und Gemeinden sollen noch leichter gegen sogenannte Schrottimmobilien vorgehen können. In extremen Fällen könnte dann sogar eine Enteignung möglich sein. Neu ist außerdem, Kommunen mit angespanntem Wohnungsmarkt können künftig ein überragendes öffentliches Interesse für Wohnungsbau erklären. Dadurch soll die Bauplanung statt auf 5 bis 15 Jahren künftig in etwa 2 Jahren abgeschlossen werden können.
1: Die Sicherheitsbehörden sollen mehr Befugnisse für die Abwehr von Cyberangriffen erhalten. Das Bundeskabinett hat einen entsprechenden Gesetzentwurf ebenfalls gebilligt. So soll es dem Bundeskriminalamt und der Bundespolizei künftig zum Beispiel möglich sein, Datenverkehr umzuleiten oder zu blockieren oder in schweren Fällen Daten auch zu löschen. Das waren die Nachrichten um 5:30. Wenn wir in den Himmel schauen, dann ist es fast überall sternenklar. Die Temperaturen, die gehen bis in der Früh noch runter auf 13 bis 5 Grad. Heute scheint wieder den ganzen Tag lang die Sonne bei 22 bis 28 Grad. Am Wochenende wird's dann schwülwarm mit Sonne und mehr Wolken, dazu immer wieder Schauer und auch Gewitter.
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1: Es ist 1 Uhr, ich bin Hendrik Daum. Die Spritpreise sinken zwar weiter, aber laut dem ADAC zu langsam. So hat Super E10 zuletzt im Schnitt knapp 1,98 Euro pro Liter gekostet. Diesel rund 1,95 Euro. Mehr von Ronny Thorau.
2: Sowohl Diesel als auch Super E10 liegen mittlerweile im bundesweiten Tagesdurchschnitt unter 2 Euro. Allerdings sind beide immer noch gut 20 Cent teurer als vor Ausbruch des Irankrieges. Und das trotz des Tankrabatts der Regierung von rund 17 Cent und obwohl der Ölpreis zuletzt deutlich nachgegeben hat. Für den ADAC ist das aktuelle Preisniveau der Beweis, dass die Mineralölkonzerne günstigere Ölpreise nur sehr verlangsamt an die Kunden weitergeben.
1: Die Sicherheitsbehörden sollen mehr Befugnisse für die Abwehr von Cyberangriffen erhalten. Das Bundeskabinett hat einen entsprechenden Gesetzentwurf gebilligt. So soll es dem Bundeskriminalamt und der Bundespolizei künftig zum Beispiel möglich sein, Datenverkehr umzuleiten oder zu blockieren oder in schweren Fällen Daten auch zu löschen. Was tun, um den Verkehr auf der Brenner-Autobahn zu entzerren? Bayern, Südtirol und das Trentino wollen dazu eine variable Lkw-Maut auf der Brenner-Autobahn prüfen. Eine Machbarkeitsstudie soll noch in diesem Jahr klären, ob höhere Gebühren zu Stoßzeiten den Verkehr entspannen könnten. Die Brenner-Autobahn sorgt schon lange für Diskussionen. Jetzt am Samstag demonstrieren Anwohner gegen den vielen Verkehr. Die Autobahn ist deshalb dann stundenlang komplett gesperrt. In New York soll im Juli das Skelett von einem Tyrannosaurus Rex versteigert werden und das könnte bis zu 30 Millionen Dollar einbringen. Laut dem Auktionshaus Sotheby's handelt es sich um eines der größten und komplettesten T-Rex-Skelette, die jemals gefunden worden sind. Es wurde im US-Bundesstaat South Dakota ausgegraben und ist rund 67 Millionen Jahre alt. Bei den French Open in Paris hat Alexander Zverev die dritte Runde erreicht. Der beste deutsche Tennisprofi gewann am Abend komplett ungefährdet in 3 Sätzen gegen den Tschechen Tomáš Machač. Es ist jetzt kurz nach 1. Wenn wir in den Himmel schauen, dann ist es fast überall sternenklar. Die Temperaturen, die gehen bis in der Früh noch runter auf 13 bis 5 Grad. Heute scheint wieder den ganzen Tag lang die Sonne bei 22 bis 28 Grad. Am Wochenende wird's dann schwülwarm mit Sonne und mehr Wolken, dazu immer wieder Schauer und auch Gewitter. Zwei Meldungen haben wir. Einmal die A7 Würzburg Richtung Fulda. Bitte hier aufpassen. Zwischen Wasserlosen und Hammelburg, da steht immer noch ein Pannen-LKW auf der rechten Spur. Und die A93 Regensburg Richtung Holledau. Hier Gefahr durch größere Gegenstände auf der Straße zwischen Saalhaupt und Hausen.
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1: Ich bin Hendrik Daum. Die Spritpreise sinken zwar weiter, aber laut dem ADAC zu langsam. So hat Super E10 zuletzt im Schnitt knapp 1,98 Euro pro Liter gekostet. Diesel rund 1,95 Euro. Mehr von Ronny Thorau.
2: Sowohl Diesel als auch Super E10 liegen mittlerweile im bundesweiten Tagesdurchschnitt unter 2 Euro. Allerdings sind beide immer noch gut 20 Cent teurer als vor Ausbruch des Irankrieges. Und das trotz des Tankrabatts der Regierung von rund 17 Cent und obwohl der Ölpreis zuletzt deutlich nachgegeben hat. Für den ADAC ist das aktuelle Preisniveau der Beweis, dass die Mineralölkonzerne günstigere Ölpreise nur sehr verlangsamt an die Kunden weitergeben.
1: Die Sicherheitsbehörden sollen mehr Befugnisse für die Abwehr von Cyberangriffen erhalten. Das Bundeskabinett hat einen entsprechenden Gesetzentwurf gebilligt. So soll es dem Bundeskriminalamt und der Bundespolizei künftig zum Beispiel möglich sein, Datenverkehr umzuleiten oder zu blockieren oder in schweren Fällen Daten auch zu löschen. Das waren die Nachrichten um 5:30. Wenn wir in den Himmel schauen, dann ist es fast überall sternenklar. Die Temperaturen, die gehen bis in der Früh noch runter auf 13 bis 5 Grad. Heute scheint wieder den ganzen Tag lang die Sonne bei 22 bis 28 Grad. Am Wochenende wird's dann schwülwarm mit Sonne und mehr Wolken, dazu immer wieder Schauer und auch Gewitter.
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1: Es ist 2 Uhr, ich bin Hendrik Daum. Der Präsident des Deutschen Roten Kreuzes Gröhe fordert deutlich mehr Taschengeld im freiwilligen sozialen Jahr. Dem Redaktionsnetzwerk Deutschland sagte Gröhe, die Absolventen sollten mindestens den BAföG-Höchstsatz von rund 990 Euro bekommen. Derzeit erhalten sie zwischen 350 und etwa 650 Euro. Bei so einem geringen Taschengeld können es sich laut Gröhe nicht alle jungen Menschen leisten, einen Freiwilligendienst zu absolvieren. Zum Vergleich, der Wehrsold beginnt bei 2.600 Euro brutto. Wer sich heute in einer Postbankfiliale persönlich oder auch über ein Postbank-Callcenter am Telefon beraten lassen will, der muss länger warten als sonst. Die Gewerkschaft Verdi hat die Beschäftigten zum Warnstreik aufgerufen. Damit soll der Druck in den laufenden Tarifgesprächen erhöht werden, wie Lea Matschulat berichtet.
2: Für die etwa 9.000 Beschäftigten bei der Postbank verlangt Verdi 8% mehr Geld, mindestens aber 300 Euro pro Monat. Und um den Druck zu erhöhen, werden Postbankbeschäftigte heute auch bei der Hauptversammlung der Deutschen Bank in Frankfurt-Main protestieren. Die Postbank gehört zur Deutschen Bank.
1: Die Umfragewerte für Bundeskanzler Merz, sie sind im Keller und auch in den eigenen Reihen scheint der Rückhalt jetzt zu schwinden. Die Bild und der Stern berichten, dass es innerhalb der Union Spekulationen über einen möglichen Kanzlerwechsel gibt. Als möglicher Nachfolger wird demnach NRW-Ministerpräsident Wüst gehandelt. Das Umfeld von Merz hat die Berichte allerdings scharf zurückgewiesen. Noch gut 2 Wochen, dann startet sie, die Fußball-WM in den USA, Kanada und Mexiko. Für die deutsche Nationalmannschaft hat jetzt die Vorbereitung begonnen. Bundestrainer Nagelsmann versammelte in Herzogenaurach seinen Kader für das Turnier. Heute steht das erste Training für die DFB-Auswahl an. Es ist jetzt kurz nach 2. Wenn wir in den Himmel schauen, dann ist es fast überall sternenklar. Die Temperaturen, die gehen bis in der Früh noch runter auf 13 bis 5 Grad. Heute scheint wieder den ganzen Tag lang die Sonne bei 22 bis 28 Grad. Am Wochenende wird's dann schwül.